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1: Mit Cornelius Dreger. US-Präsident Trump und Chinas Staatschef Xi sind sich einig. Die von Teheran seit dem Iran-Krieg blockierte Straße von Hormuz muss geöffnet werden. Nur so könne der weltweite Öl- und Gashandel wieder in Schwung kommen. Thema bei Trumps Besuch in Peking ist auch Taiwan. Die USA und China sollten Partner und keine Gegner sein, sagte Xi mit Blick auf die amerikanischen Waffenlieferungen an Taiwan. Aber, so der Politikwissenschaftler Clemens Fischer bei NTV,
2: auf der anderen Seite sagt Xi aber, er freut sich, den amerikanischen Firmen einen erweiterten Marktzugang zu China zu geben. Das heißt, Xi ist in der Lage, und das ist wirklich etwas Neues, mit Zuckerbrot und Peitsche zu arbeiten.
1: Deutschland wäre bereit, einen größeren Anteil an einer Sicherung der Straße von Hormuz zu leisten. Wie es aus dem Verteidigungsministerium heißt, könnte Deutschland neben zwei Schiffen unter anderem auch mit Spezialkräften und Führungspersonal helfen. Voraussetzung sei aber ein Ende der Kämpfe. Vor der dänischen Insel Anholt im Kattegat ist ein Wal gestrandet, der offenbar schon länger tot ist. Laut dänischen Medien könnte es sich um einen Buckelwal handeln. Heute sollen Gewebeproben von dem Tier genommen werden. Damit lässt sich dann klären, ob es möglicherweise der Wal ist, der vor der deutschen Ostseeküste mehrfach gestrandet war. Eine private Rettungsinitiative hatte das Tier aufwendig Richtung Nordsee verschifft und vor rund zwei Wochen freigelassen. Die Teilnehmerländer für das Finale des Eurovision Song Contests am Samstag stehen fest. Im zweiten Halbfinale haben sich am Abend in Wien unter anderem die Ukraine, Australien und Mitfavorit Dänemark einen Platz gesichert. Die Schweiz, die das Musikevent letztes Jahr ausgerichtet hatte, ist ausgeschieden. Trotz Rücktritts, die Spekulationen um Manuel Neuers Nationalelf-Comeback bei der Fußball-WM werden konkreter. Laut Sky Sport steht der Torwart auf der vorläufigen 55er-Kaderliste, die der DFB Anfang der Woche an die FIFA geschickt hat. In einer Woche gibt der Bundestrainer den endgültigen WM-Kader bekannt. Die nächsten Delta-News gibt's in einer Stunde.
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3: Auf der A23 Heide Richtung Hamburg. Achtung, zwischen Hanerau, Hademarschen und Schenefeld steht ein unbeleuchtetes Fahrzeug auf der Straße. In Hamburg ist die B73 Buxtehuderstraße zwischen dem Bleicherweg und der Seehafenbrücke wegen eines Wasserrohrbruchs in beiden Richtungen gesperrt. Außerdem ist die Wellingsbütteler Landstraße zwischen Borstelsende und Banschowstraße ebenfalls wegen eines Wasserrohrbruchs in beiden Richtungen dicht. 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

0: KI fühlt sich manchmal direkt nach Schummeln an, als würde irgendwo im Hintergrund ein Lehrer mit einem Rotstift stehen und sagen, nee, das war aber nicht deine Leistung. Aber ganz ehrlich, nicht alles, was Chatty für euch so macht, ist gleich Betrug. Und da seid ihr nicht allein. 2/3 der Menschen ab 16 nutzen tatsächlich KI zumindest hin und wieder mal. Bei Hausaufgaben sind es sogar noch mehr. Deshalb jetzt mal unsere Top 5 Dinge, bei denen KI euch wirklich helfen kann, ohne dass ihr euch schlecht fühlen müsst.
1: Platz 5. Komplizierte Texte einfacher machen. Ob Mietvertrag, Unimail oder dieser eine Behördenbrief, der klingt, als wäre ein Mordor formuliert worden. KI kann euch übersetzen, was da eigentlich steht. Platz 4. Den ersten Satz finden. Bewerbung, Hausarbeit, Mail an den Chef. Oft ist nicht der ganze Text das Problem, sondern der Start. KI kann euch einen Anschubs geben, schreiben müsst ihr es am Ende aber trotzdem wie ihr. Platz 3. Gedanken sortieren. Kennt ihr das, wenn im Kopf 17 Tabs offen sind und einer davon spielt auch noch Musik? KI kann aus eurem ganzen Chaos eine Struktur machen. To-Do-Listen, Lernplan, Gliederung, alles völlig okay. Platz 2. Nachrichten entschärfen. Aus "Das ist kompletter Quatsch" wird "Ich sehe das etwas anders". Aus "Kein Bock" wird "Aktuell passt es mir leider nicht". Danke ChatGPT für soziale Schadensbegrenzung. Und Platz 1. Nachhaltiger entscheiden. KI kann euch helfen, Rezepte aus Resten zu finden, Bahnverbindungen zu vergleichen oder Alternativen zum Neukaufen zu checken. Also weniger Food Waste, weniger Impulskauf, mehr "Ich habe mein Leben etwas besser im Griff".

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1: Mit Cornelius Dreger. US-Präsident Trump und Chinas Staatschef Xi sind sich einig, die Straße von Hormuz muss geöffnet werden. Das haben beide bei ihrem Treffen in Peking gesagt. Lisa Schwarzkopf mit mehr.
2: Durch die wichtige Schifffahrtsstraße läuft ein Fünftel des weltweiten Öl- und Gashandels. Seit dem Iran-Krieg hat sie Teheran weitgehend gesperrt. Die Folge sind rasant gestiegene Energiepreise. Bei Trumps Besuch in Peking geht es aber auch um Wirtschaftsdeals. Die Chinesen sollen etwa mehr Agrarprodukte und Flugzeuge bei den Amerikanern kaufen. Trump wird bei seiner Reise von mehreren Wirtschaftsbossen begleitet, darunter Tech-Milliardär Elon Musk.
1: Die Bundeswehr stellt mehr Truppen für eine mögliche internationale Mission in der Straße von Hormuz in Aussicht. Zwei Schiffe sollen sich ja bereits im Mittelmeer aufhalten. Nun könnten unter anderem auch noch Spezialkräfte zur Sicherung von Schiffen dazukommen, heißt es aus dem Verteidigungsministerium. Außerdem würde sich Deutschland auch mit Führungspersonal beteiligen. Voraussetzung sei aber ein Ende der Kämpfe und ein offizielles Go aus dem Bundestag. Vor der dänischen Insel Anholt im Kattegat ist ein offenbar toter Wal gestrandet. Wie dänische Medien berichten, soll es sich um einen Buckelwal handeln. Unklar ist, ob es der von einer privaten Rettungsinitiative befreite Wal ist, der mehrfach vor der deutschen Ostseeküste gestrandet war. Am Samstag steigt in Wien das Finale des 70. Eurovision Song Contests. Nun stehen auch alle 25 Teilnehmerländer fest. Am Abend haben sich im zweiten Halbfinale unter anderem die Mitfavoriten Dänemark und Australien ihren Startplatz gesichert. Deutschland ist als einer der vier großen Geldgeber automatisch im Finale dabei. Die Frauen des FC Bayern sind erneut DFB-Pokalsiegerinnen. Im Finale von Köln ließen die Titelverteidigerinnen den Gegnerinnen aus Wolfsburg keine Chance und gewannen 4:0. Es ist der dritte Pokalsieg für die FCB-Frauen nach 2012 und 2025. Die nächsten Delta-News gibt's in einer Stunde.
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3: In Hamburg ist die B73 Buxtehuder Straße zwischen dem Bleicherweg und der Seehafenbrücke wegen eines Wasserrohrbruchs in beiden Richtungen gesperrt. Außerdem ist die Wellingsbütteler Landstraße zwischen Borstelsende und Banschowstraße ebenfalls wegen eines Wasserrohrbruchs in beiden Richtungen dicht. 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
2: Immer mehr Jugendliche kämpfen mit psychischen Belastungen. 25% der Schülerinnen und Schüler zeigen psychische Auffälligkeiten oder deutliche Warnsignale. Viele fühlen sich durch Leistungsdruck, Zukunftsängste oder auch soziale Probleme überfordert und oft fällt es schwer, frühzeitig Hilfe zu suchen. Aber genau da setzt jetzt die Initiative der Jugendbewegung Our Generation Z an. Gemeinsam mit Apotheken will sie nämlich sogenannte Safe Spaces schaffen. Orte, an denen junge Menschen unkompliziert Unterstützung finden können. Statt lange auf den Therapieplatz zu warten oder Angst vor Stigmatisierung zu haben, sollen Jugendliche einfach in eine teilnehmende Apotheke gehen. Dort finden sie dann ein offenes Ohr, Orientierung und im Ernstfall auch Hilfe bei der Vermittlung an Beratungsstellen oder medizinische Angebote. Hilfe soll dort zu finden sein, wo Jugendliche eh vorbeikommen. In Schleswig-Holstein und Hamburg, da machen auch schon einige Apotheken mit. Wo genau, das checkt ihr am besten auf safe-space-apotheke.de.
3: Gute Sache. Sag mal, Schwenker, warst du eigentlich schon mal in Oslo?
2: Nein.
3: Soll eine richtig schöne Stadt sein, habe ich mir sagen lassen. Und ist hier von Kiel aus ja per täglicher Fähre erreichbar. Wer allerdings nicht ganz so seefest ist und sich vielleicht auch nicht so gerne in ein Flugzeug setzt, der hat ab 2028 mit der Bahn noch eine weitere Option auf eine Sightseeing-Tour in der norwegischen Hauptstadt. Ab Sommer 28 soll es nämlich eine ICE-Direktverbindung von Berlin über Hamburg, Kopenhagen und Göteborg nach Oslo geben. Krass, ein bisschen Zeit muss man allerdings einplanen. Es wird wohl so 14 bis 15 Stunden dauern, bis man da ist, wenn alles gut läuft. Das muss man bei der Deutschen Bahn ja nochmal dazu sagen. Ja. Und eine zweite News schiebe ich direkt nochmal hinterher. Die Bahn möchte nämlich noch sauberer werden und investiert deswegen jetzt jährlich 20 Millionen Euro in ein Sofortprogramm.
4: Guck mal, wenn ihr Scheiben macht, ja, Zeug drauf und so reiben.
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2: Neue Leute kennenlernen, ein bisschen quatschen, Drinks trinken und nebenbei Bingo zocken. Klingt für euch nach einem guten Abend? Dann ist Bingo for New Friends richtig nice. Das ist eher entspanntes Zusammensitzen mit lockerer Stimmung als irgend so ein awkward Kennenlernding. Und genau der Ort, wo aus kurzen Gesprächen plötzlich ein ganzer Abend wird. Heute Abend ab 19 Uhr im Haus 73 in Hamburg könnt ihr vorbeikommen. Tickets kosten 9 Euro und das Haus 73 findet ihr in der Sternschanze. Robin Banerjee war damals Gitarrist bei Amy Winehouse während der Back-to-Black-Zeit und spielt jetzt eine ziemlich intime Soul- und Jazz-Show in Hamburg. Also genau so ein Konzert, bei dem man mit Drink in Hand irgendwo im Halbdunkeln sitzt und komplett in der Musik verschwindet. Gespielt werden sowohl Amy Winehouse-Songs wie Valerie oder Rehab als auch Jazz-Klassiker. Also ein sehr emotionaler Live-Abend. Das Konzert heute Abend ab 19 Uhr in den Hongkong-Studios in Hamburg. Tickets gibt's so zwischen 18 und 25 Euro und da kommt ihr am besten bis zur U-Bahn-Station Hafen City Universität hin.
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1: Mit Cornelius Dreger. US-Präsident Trump und Chinas Staatschef Xi sind sich einig. Die von Teheran seit dem Iran-Krieg blockierte Straße von Hormuz muss geöffnet werden. Nur so könne der weltweite Öl- und Gashandel wieder in Schwung kommen. Thema bei Trumps Besuch in Peking ist auch Taiwan. Die USA und China sollten Partner und keine Gegner sein, sagte Xi mit Blick auf die amerikanischen Waffenlieferungen an Taiwan. Aber, so der Politikwissenschaftler Clemens Fischer bei NTV,
2: auf der anderen Seite sagt Xi aber, er freut sich, den amerikanischen Firmen einen erweiterten Marktzugang zu China zu geben. Das heißt, Xi ist in der Lage, und das ist wirklich etwas Neues, mit Zuckerbrot und Peitsche zu arbeiten.
1: Deutschland wäre bereit, einen größeren Anteil an einer Sicherung der Straße von Hormuz zu leisten. Wie es aus dem Verteidigungsministerium heißt, könnte Deutschland neben zwei Schiffen unter anderem auch mit Spezialkräften und Führungspersonal helfen. Voraussetzung sei aber ein Ende der Kämpfe. Vor der dänischen Insel Anholt im Kattegat ist ein Wal gestrandet, der offenbar schon länger tot ist. Laut dänischen Medien könnte es sich um einen Buckelwal handeln. Heute sollen Gewebeproben von dem Tier genommen werden. Damit lässt sich dann klären, ob es möglicherweise der Wal ist, der vor der deutschen Ostseeküste mehrfach gestrandet war. Eine private Rettungsinitiative hatte das Tier aufwendig Richtung Nordsee verschifft und vor rund zwei Wochen freigelassen. Die Teilnehmerländer für das Finale des Eurovision Song Contests am Samstag stehen fest. Im zweiten Halbfinale haben sich am Abend in Wien unter anderem die Ukraine, Australien und Mitfavorit Dänemark einen Platz gesichert. Die Schweiz, die das Musikevent letztes Jahr ausgerichtet hatte, ist ausgeschieden. Trotz Rücktritts, die Spekulationen um Manuel Neuers Nationalelf-Comeback bei der Fußball-WM werden konkreter. Laut Sky Sport steht der Torwart auf der vorläufigen 55er-Kaderliste, die der DFB Anfang der Woche an die FIFA geschickt hat. In einer Woche gibt der Bundestrainer den endgültigen WM-Kader bekannt. Die nächsten Delta-News gibt's in einer halben Stunde.
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3: Auf der A7 Hamburg-Flensburg. Vorsicht, zwischen Bad Bramstedt und Großenaspe sind Rehe auf der Straße. In Hamburg ist die B73 Buxtehuder Straße zwischen dem Bleicherweg und der Seehafenbrücke wegen eines Wasserrohrbruchs in beiden Richtungen gesperrt. Außerdem ist die Wellingsbütteler Landstraße zwischen Borstelsende und Banschowstraße wegen eines Wasserrohrbruchs in beiden Richtungen dicht. 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
1: Mit Fabian Hoffmann. Warnstreiks im Groß- und Einzelhandel heute und morgen in Schleswig-Holstein. Verdi ruft die Beschäftigten unter anderem in Lagern von Bela, Penny und Rewe und in Märkten von City, Kaufland und H&M auf, die Arbeit niederzulegen. Im aktuellen Tarifkonflikt liegen Gewerkschaft und Arbeitgeberseite noch weit auseinander. In Schleswig-Holstein ist die Saison der Rehkitzrettung gestartet. Viele Rehe bringen ihre Junge zur Welt, genau dann, wenn auf den Feldern die erste große Mahd ansteht. Damit die Jungtiere nicht von Mähwerken erfasst werden, sind freiwillige Helfer im Einsatz. Und die Zusammenarbeit mit Bauern und Jägern hat sich in den letzten Jahren deutlich verbessert. Vor der dänischen Insel Anholt im Kattegat ist ein Wal gestrandet. Wie dänische Medien berichten, soll es sich um einen toten Buckelwal handeln. Eine Untersuchung soll nun klären, ob es möglicherweise das Tier ist, das mehrfach vor der deutschen Ostseeküste gestrandet war. Die Frauen des FC Bayern sind erneut DFB-Pokalsiegerinnen. Im Finale von Köln ließen die Titelverteidigerinnen Wolfsburg keine Chance und gewannen 4:0. Es ist der dritte Pokalsieg für die FCB-Frauen nach 2012 und 2025. Die nächsten Delta News gibt's in einer halben Stunde.
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2: In Hamburg ist die B73 Buxtehuder Straße zwischen dem Bleicherweg und der Seehafenbrücke wegen eines Wasserrohrbruchs in beiden Richtungen gesperrt. Außerdem ist die Wellingsbütteler Landstraße zwischen Borstelsende und Banschowstraße ebenfalls wegen eines Wasserrohrbruchs in beiden Richtungen dicht. 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
3: Ja, uns hat man auch gespaltet, muss man sagen, oder gespalten, wie auch immer man das sagen oder ausdrücken möchte, denn ich bin heute allein zu Hause. Es ist Brückentag und ich habe es nicht hingekriegt, mir diesen freien Tag hier heute zu genehmigen oder zu gönnen. Der Kollege Schwenker schon, der ist hoffentlich gerade noch im Tiefschlaf auf dem Campingplatz bei schönstem Wetter irgendwo an der Ostsee in seinem Wohnklo und hat bestimmt noch den einen oder anderen Brutzler irgendwo zwischen den Zähnen kleben. Auf jeden Fall wünsche ich ihm heute einen schönen freien Tag. Euch auf jeden Fall auch einen schönen Brückentag. Alle, die mit am Start sind jetzt, schön, dass ihr auch mit dabei seid und heute ackern müsst. Wir kümmern uns gleich mal um Fluch der Karibik. Denn was macht man, wenn man irgendwie Bock auf eine Fortsetzung hat, aber es keine mehr gibt? Dazu gleich mehr.
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0: 9 Jahre ist es jetzt her. Vor 9 Jahren ist der letzte Fluch der Karibik-Film rausgekommen und Fans warten immer noch sehnsüchtig auf Nachschub. Es gab so ein paar offizielle Pläne, aber die wurden bislang noch nicht umgesetzt. Also ganz konkret ist das alles noch nicht. Delta hier mit Schwenker und Feist im Normalfall. Kollege Schwenker hat heute frei, hat Brückentag genommen. Auf jeden Fall ist es jetzt so, dass es ein Fanprojekt gibt, weil Fans sich gedacht haben, ey, wisst ihr was, liebe Fluch der Karibik-Macher, wenn ihr selber nicht zu Potte kommt, dann machen wir selber einfach irgendwas. Wir stellen selber was auf die Beine. Unter anderem dran beteiligt ist Schauspieler Adam Slammer. Der hat tatsächlich jetzt angefangen, ein Fanprojekt zu starten und das Ganze wird immer größer. Los ging's mit 70 Beteiligten. Mittlerweile sind rund 250 Leute mit an Bord und sie drehen jetzt einfach selber einen Fluch der Karibik-Film. Gibt auch schon einen ersten offiziellen Trailer. Der zeigt auch, dass das Projekt echt professionell geworden ist. Also wirklich geile Szenen, geile Schauspieler und vor allem auch sehr spektakuläre Schauplätze wie Mallorca, Madeira, Kroatien, Spanien, Ungarn und so weiter. Ausstattung, Drehbuch, Technik stammt alles komplett aus eigener Hand und man hat sogar erfahrene Sprecher mit dazu geholt für die englische Vertonung. Also man will möglichst nah ins Original rankommen. Die ganzen bekannten Figuren kehren natürlich auch zurück. Also Jack Sparrow ist mit dabei. In dieser Rolle schlüpft auch der Initiator Adam Slammer selbst. Außerdem natürlich auch Will Turner, Elizabeth Swann, alle mit am Start. Und sogar Johnny Depp hat jetzt darauf reagiert und möchte auf dem Laufenden gehalten werden und möchte informiert werden, wie es mit diesem Fanprojekt weitergeht. Also gerne mal checken, gibt das alles bei YouTube zu sehen. Das Ganze heißt aktuell Pirates of the Caribbean, Secrets of the Lamp. Spannende Geschichte.
1: Klar soweit. Oh.

Am 11. Juni ist es soweit, dann wird die Fußball-Weltmeisterschaft 2026 eröffnet. Wird ja ausgetragen, gleich drei Ländern, USA, Kanada und Mexiko. Und das Aztekenstadion, ich hoffe, ich habe es richtig ausgesprochen, Aztekenstadion in Mexiko-Stadt, wird ja das offizielle Eröffnungsstadion werden. Aber es gibt da so einige Sorgen gerade. Delta hier mit Feist, Schwenker ist heute mal nicht da, der hat sich Brückentag genommen. Denn es bröckelt anscheinend an diesem Megastadion und Beton soll da von den Tribünen runter bröckeln. Das Stadion soll tatsächlich sogar absinken, also es sieht alles nicht so geil aus. Es gab jetzt einige Bilder sogar schon bei YouTube, dass ein Zuschauer auf der Tribüne einen riesigen Betonbrocken in der Hand hält. Etwas besorgniserregend das Ganze. Wir hoffen einfach mal, dass es hält und vor allem bis zum 11. Juni und darüber hinaus noch irgendwie bestehen bleibt und dann nicht noch mehr bröckelt. Wir haben das Ganze für euch im Auge und hoffen, dass die Stabilität auch zum Eröffnungsspiel dann erhalten bleibt.

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2: Es ist 17:45.
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2: Mit Fabian Hoffmann. In Schleswig-Holstein ist die Saison der Rehkitzrettung gestartet. Viele Rehe bringen ihre Junge zur Welt genau dann, wenn auf den Feldern die erste große Maat ansteht. Damit die Jungtiere nicht von Mähwerken erfasst werden, sind freiwillige Helfer im Einsatz. Und die Arbeit hat sich im Laufe der letzten Jahre deutlich verändert, sagte uns Marion Lutz, Vorsitzende der Kitzrettung Hüttener Berge.
3: Wir haben angefangen mit einem Landwirt auf drei Flächen, mit einer Drohne, die gerade 100 Meter weit fliegen konnte. Und wir sind jetzt aufgestellt mit 9 Einsatzdrohnen, betreuen 30 Jagdreviere und wir haben unser System so aufgebaut, dass die Landwirte das weiterhin bei den Jägern anmelden und die Jäger, die melden sich bei uns und dann machen wir das gemeinsam.
2: Bahnpendler im Südosten Schleswig-Holsteins können aufatmen. Zwischen Hamburg und Schwerin fahren seit dem frühen Morgen wieder Züge. Wegen der monatelangen Generalsanierung mussten viele auf Busse umsteigen oder Umwege über Lübeck fahren. Die Züge zwischen Lübeck und Lüneburg fahren erst ab Montag wieder größtenteils durch. Warnstreiks im Groß- und Einzelhandel heute und morgen in Schleswig-Holstein. Verdi ruft die Beschäftigten unter anderem in Lagern von Bela, Penny und Rewe und in Märkten von City, Kaufland und H&M auf, die Arbeit niederzulegen. Im aktuellen Tarifkonflikt liegen Gewerkschaft und Arbeitgeberseite noch weit auseinander. Deutschland wäre bereit, einen größeren Anteil an einer Sicherung der Straße von Hormuz zu leisten. Das hat das Verteidigungsministerium angekündigt. Philipp Nützig berichtet.
4: Unter anderem geht es um Minentaucher, Spezialkräfte zur Sicherung von Schiffen oder auch Führungspersonal. Bisher wurden lediglich 2 Schiffe ins Mittelmeer geschickt, um sich dort für einen möglichen Einsatz bereitzuhalten. Das Verteidigungsministerium stellt aber auch klar, Deutschland beteiligt sich nur an einer Mission, wenn die Kampfhandlungen eingestellt worden sind und der Bundestag sein Go gegeben hat.
2: Das Finale des Eurovision Song Contests ist komplett und alle 25 Teilnehmerländer stehen fest. Am Abend haben sich im zweiten Halbfinale unter anderem die Mitfavoriten Dänemark und Australien ihren Startplatz gesichert. Deutschland ist als einer der großen Geldgeber morgen automatisch im Finale dabei. Die Fußballerinnen vom FC Bayern haben das Double perfekt gemacht. Nach der Meisterschaft haben sie auch den DFB-Pokal gewonnen. Im Finale in Köln setzen sich die Münchnerinnen mit 4:0 gegen den VfL Wolfsburg durch. Die nächsten Delta News gibt's in einer halben Stunde.
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5: Da gucken wir mal auf die A1 Lübeck-Hamburg. Seid bitte vorsichtig in beiden Richtungen, kurz vor der Anschlussstelle Basbüttel. Da sind nämlich Rehe auf der Straße unterwegs. In Hamburg ist die B73 Buxtehuder Straße zwischen dem Bleicherweg und der Seehafenbrücke wegen eines Wasserrohrbruchs in beiden Richtungen gesperrt. Dann nochmal Hamburg B37 Stadderstraße in Höhe der Bissingstraße. Ampel ausgefallen, vorsichtig sein. Und dann noch die Wellingsbütteler Landstraße in Hamburg mit dabei zwischen Borstelsende und der Banschowstraße. Da haben wir einen Wasserrohrbruch, deswegen ist ja die Straße auch in beiden Richtungen gesperrt. Einiges los, was Rohrbrüche angeht in Hamburg. Im Kreis Rendsburg-Eckernförde ist noch die Rendsburger Schwebefähre in beiden Richtungen wegen technischer Probleme außer Betrieb. Das kennen wir ja mittlerweile schon. Und wir haben einen Blitzer, der steht rum hier in Kiel auf der B76. Natürlich nach wie vor der Kultblitzer in Höhe der Müllverbrennungsanlage. Es blitzt Richtung Eutin und es sind für euch 50 erlaubt. Ansonsten Stausblitzer und Co. zu finden, jederzeit bei uns in der Delta Plus App.
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5: Ja.
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5: Das ist richtig, aber Karius und Baktus müssen heute mit einem von uns beiden vorlieb nehmen. Hier ist Feist für euch. Schönen guten Morgen. Ich hoffe, ihr hattet einen schönen Vatertag. Der Kollege Schwenker hat sich heute mal den Brückentag genommen. Der war nämlich so schlau und hat sich gedacht, ich mache heute mal frei. Liebe Grüße an dieser Stelle. Schlau gemacht, Schwenkerchen. Ich möchte mal heute von euch wissen, wir haben eine 4-Tage-Woche. Wir haben heute Brückentag. Wer war eigentlich, ich sag mal, genauso blöd wie ich und hat vergessen, den Brückentag rechtzeitig einzureichen? Wer ist heute auch unterwegs? Gibt es überhaupt Leute, die gerade zuhören? Hallo, Leute, seid ihr auch dabei? Dann sag doch gerne mal Bescheid. 0431 986 98611. Wer muss heute auch los? Wer ist jetzt schon wach? Wer hört gerade Delta? Und was macht ihr gerade? Und warum habt ihr heute nicht frei? Sag doch gerne mal Bescheid. WhatsApp-Sprachnachricht. Reicht aus? Oder ihr klingelt durch hier und wir teilen unser Leid. 0431 986 98611. Ich möchte bitte hören, dass ich nicht alleine bin.
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5: Aber bin ich nicht Kollege Leos heute Morgen auch schon da? Ich freue mich sehr.

0: Na, denken einige von euch heute auch? Ja, das denke ich nämlich gerade hier. Schwenker und Feist hier eigentlich bei Delta. Wir haben es 5.57 Uhr heute am Freitagmorgen am Brückentag nach Vatertag. So heißt der Feiertag ja offiziell. Aber der Kollege Schwenker hat sich gedacht, weißt du was? Ich nehme diesen freien Tag doch einfach mal. Ich nehme den Brückentag und mache ein richtig schön langes Wochenende. Sei ihm gegönnt. Ich war leider zu blöd, um mir diesen Brückentag zu nehmen. Also ich habe es schlichtweg einfach verpeilt. Oder vielleicht haben uns auch ganz freundschaftlich darauf geeinigt, dass er dieses Mal den Brückentag nehmen darf. Ich möchte ganz gerne mal wissen und hoffen, dass ich nicht alleine bin. Wer ist denn noch am Start? Wer muss heute auch noch ran? Sagt doch gerne mal Bescheid, wenn ihr auch Leidtragende seid. 0431 986 986 11. Oder vielleicht habt ihr auch richtig Bock, heute loszugehen. So wie Nadine. Die hat mir eine WhatsApp-Sprachnachricht geschickt.
1: Moin, liebes Delta-Team. Ich bin Nadine. Ich bin auf dem Weg zur Arbeit und die Straßen sind wunderbar leer. Ja, bei uns gibt es kein Homeoffice, denn ich arbeite in der Pflege. Ich muss beim Menschen vor Ort sein. Aber das ist für mich überhaupt gar kein Problem, denn ich freue mich jetzt auf meine Schicht und wünsche euch noch einen richtig schönen Tag.
0: Ach herrlich, schön zu hören, dass man sich so auf die Arbeit freut auf jeden Fall. Und ist ja auch ein wichtiger Job und natürlich gibt es da kein Homeoffice. Und sie hat noch was hinterhergeschoben.
1: Wenn es noch möglich ist, würde ich meine lieben Kollegen grüßen, die nämlich mit mir heute auch zusammenarbeiten. Ihr seid wunderbar, ihr seid ein tolles Team. Macht weiter so. Ich freue mich auf gleich. Und wir rocken das.
0: Da hat ihr mal richtig Bock auf die Arbeit und die Kollegen. Das freut mich sehr. Schön zu hören auf jeden Fall. Und liebe Grüße auch von mir an dieser Stelle. Und ich hoffe mal, dass deine Kollegen es gehört haben. Dir eine schöne Schicht, liebe Nadine. Vielen Dank fürs Bescheid sagen. Und wenn ihr auch mit dazu gehört und auch wie Nadine und ich heute los müssen und heute arbeiten müssen, dann haut doch mal gerne raus. Wir wollen eine kleine Community bilden hier heute Morgen. Wer muss heute ran am Brückentag? Wer war zu doof, um sich freizunehmen? 0431 986 986 11. Lasst mich wissen, dass ich nicht alleine bin. Gerne eine WhatsApp-Sprachnachricht schicken, 0431 986 986 11. Erzählt mir, was ihr macht, warum ihr heute nicht frei habt und ja, ob ihr zumindest dann das Wochenende vielleicht noch habt. Also gerne Bescheid sagen, WhatsApp-Sprachnachricht oder klingelt durch bei mir.
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Heute wird es da wohl Gewissheit geben und für alle Timmy-Hope-Fans vielleicht traurige Gewissheit. Denn vor der Küste der dänischen Insel Anholt ist ein Wal gestrandet und der ist vermutlich auch schon länger tot. Und jetzt wird natürlich spekuliert, ob es sich bei dem Wal dort um Timmy-Hope handelt. Delta hier mit Schwenker und Feiß. Moin, die Meldung kam gestern Abend raus. Am Nachmittag hatten da wohl einige Leute schon einen Walkadaver so ungefähr 75 Meter vor der Küste gesehen. Und es gab auch schon erste Fotos, die dann über Social Media verbreitet wurden. Man ist sich allerdings unsicher, ob es sich dabei auch wirklich um einen Buckelwal handelt und ob es sich dabei auch um Timmy handelt. Deswegen soll heute Mittag ein Boot rausfahren, dann sollen Gewebeproben entnommen werden und dann soll über Bergungsmöglichkeiten diskutiert und gesprochen werden. Also dann weiß man wahrscheinlich heute Mittag oder heute Nachmittag ein bisschen mehr darüber, um was für ein Tier es sich handelt. Fakt ist, 10 bis 15 Meter groß, ist also nicht irgendwie ein Schweinswal oder irgendwas Kleineres, keine Robbe, sondern schon ein relativ großer Wal. Und ja, es wird spekuliert, ob es sich dabei um den sehr bekannten Wal mittlerweile, Timmy Hope, handelt, der uns in den letzten, ich sag mal, Wochen und fast schon Monaten ziemlich beschäftigt hat mit mehreren Strandungen hier bei uns in Deutschland. Für alle, die nicht wissen, wo sich Anholt befindet, im Kattegat in der dänischen Ostsee, da, wie gesagt, 75 Meter vor der Küste, ist ein Wal gestrandet. Und es deutet vieles darauf hin, dass es sich eventuell um Timmy handeln könnte. Mehr dazu hört ihr bei uns hier in den Delta News und auch bei uns im Programm. Wenn wir mehr wissen, sagen wir euch natürlich Bescheid. Wir drücken aber natürlich irgendwie die Daumen und haben die Hoffnung, dass das Ganze doch noch, zumindest für Timmy, ein gutes Ende nimmt.

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1: Bevor ihr ihn hört, Rolling Stones Sänger Mick Jagger selbst hat über Moves Like Jagger gesagt, ich wünschte, ich hätte ihn geschrieben. Gleichzeitig meinte er aber auch, der Song setze ihn unter Druck, wenn er tanzen geht. Hier sind Maroon 5 featuring Christina Aguilera, Moves Like Jagger bei Delta.

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8: 17:45 ist es.
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10: Mit Fabian Hoffmann. In Schleswig-Holstein ist die Saison der Rehkitzrettung gestartet. Viele Rehe bringen ihre Junge zur Welt, genau dann, wenn auf den Feldern die erste große Mahd ansteht. Damit die Jungtiere nicht von Mähwerken erfasst werden, sind freiwillige Helfer im Einsatz. Und die Zusammenarbeit mit Bauern und Jägern hat sich in den letzten Jahren deutlich verbessert. Seit heute früh fahren wieder Züge zwischen Hamburg und Schwerin. Nach gut einem Dreivierteljahr Sanierung ist die Strecke wieder frei. Damit kommt man auch wieder ohne Umstieg von Hamburg nach Rostock und umgekehrt. Die komplette Strecke Hamburg-Berlin soll in rund einem Monat freigegeben werden. Vor der dänischen Insel Anholt im Kattegat ist ein Wal gestrandet. Wie dänische Medien berichten, soll es sich um einen toten Buckelwal handeln. Eine Untersuchung soll nun klären, ob es möglicherweise das Tier ist, das mehrfach vor der deutschen Ostseeküste gestrandet war. Die Teilnehmerländer für das Finale des Eurovision Song Contests stehen fest. Im zweiten Halbfinale haben sich am Abend in Wien unter anderem die Mitfavoriten Australien und Dänemark einen Platz gesichert. Als Topfavorit für morgen gilt Finnland. Die nächsten Delta News gibt's in einer halben Stunde.
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12: So, kurzer Blick mit euch zusammen auf die Straßen. Es ist noch nicht ganz so viel los, außer in Hamburg. Da haben wir hier und da mal ein bisschen was mit dem Rohrbruch zu tun. Wir haben nach wie vor die A1 Lübeck-Hamburg. Seid da bitte vorsichtig in beiden Richtungen. Kurz vor der Anschlussstelle Basbüttel sind immer noch Rehe unterwegs. An der Straße, auf der Straße, also entsprechend da ein bisschen aufpassen. In Hamburg ist dann die B73 Buxtehuder Straße zwischen dem Bleicherweg und der Seehafenbrücke wegen eines Wasserrohrbruchs in beiden Richtungen gesperrt. Und wir haben noch die Wellingsbütter Landstraße in Hamburg zwischen Borstelsende und Banschowstraße auch da. Beide Richtungen dicht, Grund ein Wasserrohrbruch. Im Kreis Rendsburg-Eckernförde ist auch die Rendsburger Schwebefähre in beiden Richtungen außer Betrieb. Technische Probleme sind da der Grund. Das kennen wir ja gar nicht von dieser Schwebefähre, die ja sonst so zuverlässig ist. Und wir gucken nochmal auf den einen Blitzer, den ich auch heute Morgen wieder gesehen habe. Der steht hier in Kiel auf der B76 in Höhe der Müllverbrennungsanlage und blitzt weiterhin fleißig Richtung Eutin. 50 für euch erlaubt. 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
12: Nicht ganz richtig, Kollege Schwenker hat heute frei. Der hat sich Brückentag gemacht, hat er sich mal gedacht, macht er mal frei, sei ihm gegönnt. Er ist heute mit seinem Wohnklo unterwegs, also mit seinem Wohnwagen, oder wie ich es nenne, Wohnklo. Mehr dazu auf jeden Fall nachher noch. Gleich kümmern wir uns erstmal ums Thema Mensa-Essen. Denn die Franzosen, die sind uns da vielleicht so einen kleinen Schritt voraus, muss man sagen, was den Preis angeht. Was da genau eingeführt wird, um Studenten zu entlasten, dazu gleich mehr.
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12: Und ich würde gern weiterhin wissen, wer muss denn heute auch ran, trotz Brückentag? Wer ist heute auch unterwegs? Wer muss heute schuften? Wer sitzt gerade im Auto oder schon im Homeoffice in Jogginghose und denkt sich, warum habe ich heute nicht freigemacht? 0431 986 98611. Schickt gerne mal eine WhatsApp-Sprachnachricht. Sagt mir, dass ich hier nicht alleine heute bin.

0: Es gibt Gerichte, die kosten nur 2,50 Euro. Es gibt aber auch welche, für die muss man um die 5 Euro bezahlen. Es geht um das Essen in den deutschen Unimensen. Für Studierende gelten ja immerhin halbwegs günstige Preise. Aber so günstig wie in Frankreich kriegen wir das hier in Deutschland leider nicht hin. Die französische Regierung hat jetzt nämlich festgestellt, dass fast die Hälfte aller Studierenden im Land schon mal aus finanziellen Gründen aufs Essen verzichtet hat. Und da möchte man jetzt entgegenwirken und ein Hauptgericht mit bis zu 2 Beilagen sehr günstig machen.
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0: Um Studierende finanziell zu entlasten, in französischen Unis kostet Mensaessen nur noch 1 Euro. Also ich muss ja sagen, da sind wir in Deutschland ja schon deutlich weiter. Bei uns schmeckt es nämlich größtenteils sogar auch nur nach 1 Euro.

6:32 Uhr, Freitag, der 15. Mai. Heute ist Brückentag. Für alle, die heute so schlau waren und sich den Brückentag freigenommen haben, herzlichen Glückwunsch. Schön, dass ihr heute frei habt. Und für alle, die heute ran müssen, schön, dass ihr ja auch am Start seid und heute auch noch am Ackern seid. Ich möchte ganz gerne mal von euch wissen, wer war denn genauso schlau wie ich und hat es nicht geschafft, sich den Brückentag freizunehmen? Wer gehört auch mit dazu und muss heute ran? Ich möchte gerne wissen, dass ich nicht alleine bin. Denn der Kollege Schwenker, der hat heute frei und hat sich den Tag mal freigenommen, um sich ein langes Wochenende zu gönnen. Aber jetzt mal zu euch. Wer hat heute nicht frei? Wer muss heute los? Sagt doch gerne mal Bescheid. WhatsApp-Sprachnachricht 0431 986 98611 oder klingelt hier durch und bitte lasst mich wissen, dass ich nicht ganz alleine bin. Sagt mir, warum ihr heute nicht frei habt, was ihr treibt, wo ihr gerade unterwegs seid und vielleicht auch, was ihr am Wochenende vorhabt. Gerne Bescheid sagen. Wie gesagt, 0431 986 98611 und passend zu Schwenkers freiem Tag und seinem Wohnwagen aus. Flug, mit dem ist er nämlich gerade unterwegs. Hier mal ein kleiner Song. Nach 14.

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12: Es ist 6:45.
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13: Mit Fabian Hoffmann. In Schleswig-Holstein ist die Rehkitzrettung wieder losgegangen. Ehrenamtliche Helfer durchsuchen aktuell Wiesen und Äcker nach Jungtieren, bevor dort gemäht wird. Oft drücken sich die Tiere bei Gefahr ins hohe Gras und fliehen nicht. Deshalb geraten sie schnell in Lebensgefahr. Michael Medak von der Rehkitzrettung Stormahn sagte uns:
14: Diese Kitze, die werden jetzt ja nicht per Hand aufgezogen, sondern die werden dann direkt nach der Maat wieder freigelassen und finden sich dann mit ihrem Muttertier, mit der Ricke, auch wieder zusammen. Es ist also nicht, dass wir dort die Kitze aus der Natur entnehmen, sondern nur für den Zeitraum der Maat einfach sichern, um vor dem Mähwerk geschützt zu sein.
13: Die Polizei spricht von einem eher ruhigen Vatertag hier in Schleswig-Holstein. Zwar mussten die Beamten zu etlichen Einsätzen ausrücken, meist ging es da aber um vergleichsweise kleinere Dinge, wie etwa Ruhestörungen, Randale oder um hilflose Menschen, die vermutlich zu viel Alkohol getrunken hatten. China setzt sich für eine Waffenruhe im Iran-Krieg und eine Freigabe der Straße von Hormuz ein. US-Präsident Trump sagte bei seinem Staatsbesuch, dass Peking Hilfe angeboten habe. Mehr von Tim Britztrop.
15: Trump sagte dem Sender Fox News, China habe entsprechende Hilfe angeboten. Insbesondere geht es darum, dass Öl- und Gastanker wieder gefahrlos durch die Meereinge kommen. Der Iran blockiert die Straße von Hormuz seit Wochen. Die USA haben wiederum die iranischen Häfen abgeriegelt. In der Folge sind weltweit die Energiepreise in die Höhe geschossen. China ist einer der größten Abnehmer von Öl und Gas aus dem Iran.
13: Vor der dänischen Insel Anholt im Kattegat ist ein Wal gestrandet. Wie dänische Medien berichten, soll es sich um einen toten Buckelwal handeln. Eine Untersuchung soll nun klären, ob es möglicherweise das Tier ist, das mehrfach vor der deutschen Ostseeküste gestrandet war. Die Teilnehmerländer für das Finale des Eurovision Song Contests stehen fest. Im zweiten Halbfinale haben sich am Abend in Wien unter anderem die Mitfavoriten Australien und Dänemark einen Platz gesichert. Als Top-Favorit für morgen gilt Finnland. Die Frauen des FC Bayern sind erneut DFB-Pokalsiegerinnen. Im Finale von Köln ließen die Titelverteidigerinnen Wolfsburg keine Chance und gewannen 4:0. Es ist der dritte Pokalsieg für die FCB-Frauen nach 2012 und 2025. Die nächsten Delta News gibt's in einer halben Stunde.
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13: Wir gucken mal weiterhin auf die A1 Lübeck-Hamburg. Seid bitte vorsichtig in beiden Richtungen, kurz vor der Anschlussstelle Basbüttel. Da sind Rehe auf der Straße. In Hamburg ist noch die B73 Buxtehuder Straße zwischen dem Bleicher Weg und der Seehafenbrücke wegen eines Wasserrohrbruchs in beiden Richtungen gesperrt. Außerdem Wellingsbütter Landstraße in Hamburg zwischen Borstelsende und Banschowstraße ebenfalls in beiden Richtungen dicht. Grund auch da ein Wasserrohrbruch. Im Kreis Rendsburg-Eckernförde, oh Wunder, ist die Rendsburger Schwebefähre außer Betrieb in beiden Richtungen. Grund dafür, ja, technische Probleme. Hatten wir ja noch nie. Ansonsten ein Blitzer, der immer blitzt, steht auch heute wieder auf der B76 hier in Kiel in Höhe der Müllverbrennungsanlage und blitzt weiterhin Richtung Eutin. Es sind 50 erlaubt. Auch dieser Blitzer gönnt sich keinen Brückentag. 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
13: Ja, in dem Fall muss man sich nur von einem von uns beiden distanzieren. Der Kollege Schwenker hat sich heute freigenommen. Der hat nämlich heute Brückentag. Herrlich. Sei ihm gegönnt. Er ist heute mit seinem Wohnklo unterwegs und genießt ein langes Wochenende. Wenn ihr zufälligerweise Leidtragende von mir seid und heute auch los müsst, heute auch arbeiten müsst oder irgendwas anderes machen müsst, aber auf jeden Fall keinen Brückentag habt, dann lasst es mich mal gerne wissen. Wer war genauso schlau, in Anführungsstrichen, wie ich und hat sich heute Brückentag nicht freigenommen? Das möchte ich gerne mal von euch erfahren. Gerne Bescheid sagen. WhatsApp-Sprachnachricht. Ich brauche Leute, die mich ein bisschen unterstützen hier und mir sagen, dass ich nicht alleine bin. 0431 986 98611. Schick gerne mal eine WhatsApp-Sprachnachricht oder klingelt durch und wir können gemeinsam unser Leid klagen. 0431 986 98611. Wer muss heute auch ran? Was macht ihr? Warum habt ihr heute keinen freien Tag?
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0: heute ist Brückentag. Also für einige zumindest. Delta hier mit Schwenker und Feis, moin. Der Kollege Schwenker hat's auch gemacht. Der hat heute auch frei und ist mit dem Wohnwagen unterwegs. Liebe Grüße an dieser Stelle. Deswegen Feis allein zu Hause. Und ja, ich muss zugeben, ich war einfach mal nicht so schlau, um mir den Brückentag heute zu nehmen und frei zu machen, um mir ein langes Wochenende zu gönnen. Wem geht es genauso? Wer hat das auch nicht hingekriegt? Wer muss heute auch los? Bitte sagt mir einfach, dass ich nicht alleine bin und meldet euch gerne hier über die 0431 986 98611. Erzählt mir, was ihr macht, warum ihr heute ran müsst und so früh aufstehen musstet oder vielleicht ja auch später, vielleicht habt ihr auch Spätschicht, wie auch immer. Gerne Bescheid sagen, gerne melden per WhatsApp-Sprachnachricht oder per Anruf. Und unsere Kollegin Alisa, unsere Praktikantin, die haben wir mal rausgeschickt mit dem Mikrofon und die hat mal die Leute auch gefragt, wer genauso blöd war und vergessen hat, sich den Brückentag zu nehmen oder eben auch nicht.
1: Nee, tatsächlich nicht. Ich bin Freiberuflerin, dementsprechend habe ich nie frei. Also ehrlich gesagt bin ich sogar froh, dass ich mal 2 Tage in Ruhe arbeiten kann hintereinander.
2: Ich habe die ganze Woche frei.
1: Wann hast du es eingereicht?
2: Vor 3 Monaten oder so.
1: Also war schon alles geplant?
2: Ja, genau.
3: Ich arbeite momentan.
1: Hast du diesen Brückentag freigenommen?
3: Nee, den habe ich tatsächlich nicht freigenommen.
1: Und wie fühlt sich das an, wenn man als Einzige dann arbeiten muss?
3: Naja.
1: Was lernt man aus so einem Fehler fürs nächste Jahr?
3: Ich glaube, ich werde mir tatsächlich freinehmen.
4: Dann fühlt sich's nicht so ganz schlimm an.
5: Ich bin noch im Studium, aber dual studiere ich. Es wurde uns, glaube ich, abgezogen als Urlaubstag. Aber ich bin trotzdem glücklich drüber.
1: Also wird's für dich entschieden, dass du frei hast?
5: Genau, quasi. Ja.
0: Guck mal, also ich bin tatsächlich doch nicht ganz alleine, wenn ich jetzt das der Umfrage richtig genommen habe. Also von daher, es gibt Leute, die müssen heute ran. Ich habe es heute Morgen auf den Straßen auch gemerkt. Der ein oder andere war unterwegs. Und genau die Leute hätte ich jetzt gerne. Meldet euch gerne mal und sagt mir, wenn ihr auch mit dazu gehört, zu den Leuten, die heute auf der Arbeit sind, die heute ran müssen, die heute früh hoch mussten oder zur Spätschicht müssen nachher, wie auch immer. Gerne mal melden. 0431 986 98611. Ich brauche hier ein bisschen Unterhaltung und ich brauche hier ein bisschen Gesellschaft. Also schickt gerne WhatsApp-Sprachnachricht, wenn ihr auch so schlau wart, heute nicht frei zu machen. 0431 986 98611. Schickt gerne mal eine WhatsApp-Sprachnachricht. Oder ruft hier an und vielleicht habt ihr heute auch frei und sagt euch so, ich bin trotzdem schon wach. Dann auch gern melden. Habe ich auch nichts gegen. Ich bin auch nicht böse, wenn ihr euch heute freigenommen habt.

Hat ja auch lange keinen Streik mehr gegeben, oder? Da kann man doch mal wieder loslegen. Delta hier mit Schwenker und Feiß. Moin. Zuletzt hatten ja die Piloten der Lufthansa und auch das Kabinenpersonal gestreikt und wollten mehr Kohle haben. Von der Bahn länger nichts mehr zu hören, was Streik angeht, aber an diesem Wochenende wird wieder gestreikt. Und zwar streiken Beschäftigte in Supermärkten, Modegeschäften und Pharmagroßhändlern. Verdi hat den Handel bundesweit zu Warnstreiks aufgerufen. In Hamburg wird es dazu eine große Kundgebung geben und es wird eben auch Geschäfte hier bei uns in Schleswig-Holstein und auch Hamburg betreffen, und zwar heute und morgen. Das heißt, es könnte sein, ich zähle jetzt mal so ein paar Geschäfte auf, die bestreikt werden, dass Rewe, Kaufland und Metro zum Beispiel heute nicht geöffnet haben werden. An dem Streik teilnehmen sollen nämlich Beschäftigte im Lebensmitteleinzelhandel. Unter anderem sind diese Geschäfte betroffen, aber auch Angestellte von Modegeschäften und Möbelmärkten wie Ikea, H&M, Zara und Primark werden aufgerufen, heute die Arbeit niederzulegen. Und es kann auch sein, dass einige Lagerstandorte bestreikt werden, unter anderem auch von Discountern. Deswegen ist es durchaus möglich, dass es hier und da auch mal zu Lieferengpässen kommt. Deswegen guckt euch einfach mal ein bisschen um. Informiert euch vorher, welcher Supermarkt streikt, welcher nicht. Es gibt ja auch noch andere Alternativen, aber plant bitte keine Hamsterkäufe. Es wird jetzt keine lange Streikwelle erwartet. Das wird sich nur heute und morgen erstmal handeln und dann soll das doch erstmal gewesen sein. Von daher keine Panik, keine Nudeln, kein Klopapier bunkern oder sowas in der Art. Das wird nicht so schlimm ausgehen, das Ganze. Mehr zum Thema und natürlich, was sonst noch so wichtig ist, hört ihr gleich bei uns in den Delta News. Die gibt's wie immer für euch um 15:15 und 16:15.

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1: Bevor ihr ihn hört, Don't Be So Shy war ursprünglich ein ruhiger, fast zerbrechlicher Filmsong. Imani hatte ihn nämlich für den französischen Kinofilm Sous le Chupe de Fille geschrieben. Erst der Remix von Filatov und Karas hat daraus dann diesen europaweiten Clubhit gemacht. Hier ist Imani mit Don't Be So Shy im Filatov und Karas Remix bei Delta.

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0: Es ist 7:15.
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2: Mit Fabian Hoffmann. In diesen Tagen geht wieder die Saison der Rehkitzrettung im Land los. Freiwillige Helfer suchen die Wiesen nach Jungtieren ab, um sie vor schweren Maschinen zu retten. Auch Drohnen kommen da immer mehr zum Einsatz. In Schleswig-Holstein ruft Verdi heute und morgen an verschiedenen Standorten, unter anderem von Rewe, Kaufland und H&M, zum Warnstreik auf. Die Gewerkschaft will einen neuen Tarifvertrag mit 7% Lohnplus. Die Arbeitgeberseite hält die Forderungen angesichts der wirtschaftlichen Lage für überzogen. Justizministerin Hubich hat in der Bild-Zeitung deutlich strengere Regeln für den Ticket-Zweitmarkt angekündigt. Damit sollen die teilweise horrenden Preisaufschläge beim Weiterverkauf begrenzt werden. Zuletzt hatten Dutzende Künstler wie die Toten Hosen und die Ärzte das in einem offenen Brief gefordert. Die Fußballerinnen vom FC Bayern haben das Double perfekt gemacht. Nach der Meisterschaft haben sie auch den DFB-Pokal gewonnen. Im Finale in Köln setzen sich die Münchnerinnen mit 4:0 gegen den VfL Wolfsburg durch. Die nächsten Delta-News gibt's in einer halben Stunde.
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0: So, der Blick mit euch zusammen auf die Straßen. Es ist nicht ganz so viel los, es ist ja auch Brückentag. Wobei in Hamburg, da gibt's ein bisschen was zu berichten. Wir haben die B73 Buxtehuder Straße zwischen dem Bleicher Weg und der Seehafenbrücke. Da gibt's einen Wasserrohrbruch in beiden Richtungen, deswegen die Straße gesperrt. Außerdem noch Wellingsbüttler Landstraße zwischen Borstelsende und Banschowstraße, ebenfalls Wasserrohrbruch und beide Richtungen dicht. B73 nochmal Staderstraße in Höhe Ampelanlage. Da ist in Höhe der Bissingstraße außer Betrieb. Und wir haben nochmal eine Ampelanlage, die ausgefallen ist, und zwar auf der Wandsbeker Königstraße hier in Höhe der Königsreihe in Hamburg. Dann haben wir technische Probleme. Das gibt's ja gar nicht. Bei der Schwebefähre Rendsburg in beiden Richtungen, deswegen außer Betrieb, kommt ja selten vor. Und wir gucken nochmal auf Blitzer, da aktuell nur einer, den ich vermelden kann. Der steht nach wie vor in Kiel auf der B76 und zwar in der Höhe der Müllverbrennungsanlage, blitzt Richtung Eutin und es sind 50 für euch erlaubt. Verkehrsmeldung, ansonsten natürlich jederzeit zu finden in der Delta Plus App.
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0: Ich muss ganz ehrlich sagen, ich hätte auch viel zu wenig Ahnung davon. Also sowohl vom Punktesystem als auch von der Art und Weise, wie so ein Song zu klingen hat. Wobei, man kennt ja ESC-Songs, die klingen meist relativ ähnlich. Sie haben immer so ein relativ gleiches Muster. Also von daher, man muss ein bisschen außergewöhnlich unterwegs sein. Man darf nicht zu gewöhnlich sein oder einfach so ein bisschen verrückt oder so ein bisschen niedlich, wie Lena Meyer-Landrut es damals war. Das fanden ja die ganzen Medien total süß, wie sie da aufgetreten ist. Und sie hat es dann ganz nach oben geschafft. Ob unser deutscher Act Sarah Engels mit Fire gute Chancen hat oder eher weniger gute Chancen und wer ganz weit vorne ist bei den Buchmachern, das weiß mein lieber Kollege und absoluter ESC-Experte Leo. Und wir beide quatschen gleich mal über den ESC und vielleicht hat er ja den einen oder anderen Geheimtipp, falls ihr wetten wollt.
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0: bin sehr gespannt, wie oft es am Samstag wieder heißt.
1: Alle Mann, ihr
0: ich habe die Befürchtung, das wird des Öfteren mal passieren. Das ist aber nur meine persönliche Meinung. Aber ich habe auch ehrlich gesagt nicht so viel Ahnung vom Eurovision Song Contest. Am Samstag findet das große Finale statt. Deutschland ist mit dabei, hat sich automatisch qualifiziert als einer der großen Geldgeber. Hier sind eigentlich Schwenker und Faisal Delta. Der Kollege Schwenker ist heute nicht da. Der bereitet sich schon mal auf den ESC vor quasi. Faisal allein zu Hause. Aber ich habe mir, ich sag mal, Unterstützung geholt von jemandem, der sich sehr gut auskennt beim Thema ESC. Nämlich mein lieber Kollege Leo. Moin Leo.
2: Guten Morgen.
0: Leo, erzähl mal ganz kurz, wie sind die Chancen für Sie hier?
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0: Sarah Engels mit Feier, unser deutscher Teilnehmer oder unsere deutsche Teilnehmerin. Was schätzt du für sie?
2: Also der 2-Meter-Stunt, wo sie da so runterplumpsen soll, finde ich ja super. Aber ansonsten, der Song hat nicht so viel. Da dachte ich, die Chancen sind schlecht. Jetzt starten wir auch noch von Position 2, also ganz am Anfang.
0: Ja.
2: Da hat man ja schon alles wieder vergessen, wenn der Schnelldurchlauf das 10. Mal durch ist.
0: Ach, ist das so, ja? Das deswegen ist tatsächlich schlecht.
2: Sehr schlecht, würde ich sagen.
0: Okay, ja. Also vermutest du, wenn du jetzt tippen müsstest, wenn es um was geht, was sagst du, welche Platzierung?
2: Vorletzter, weil im Finale ist auch noch so ein Fetisch-Song, wo es so ein bisschen um Würgen und so geht. Okay. Dem traue ich nicht ganz so viel zu.
0: Okay, das ist natürlich jetzt erstmal schade für Sarah Engels, aber Hauptsache Alessio geht's gut. Wer sind denn so die Favoriten?
2: Wir haben da einmal einen ganz jungen Mann aus Dänemark, der hoch im Kurs ist. Der tritt auch ganz vorne an Position 1 an, Søren Torpegaard Lund mit dem Song. Hier.
0: Okay. Und warum ist sowas favorisiert? Weil, also ich finde das jetzt auch nicht so spektakulär eigentlich.
2: Also Skandinavien ist da sowieso immer beim ESC hoch im Kurs und ja. Der Song an sich, der hat so viele verschiedene Styles, Genres wieder so ein bisschen mit drin und er als Typ ist auch einfach cool. Also er ist ein cooler Star. Mhm. Ich freue mich drauf.
0: Okay, was gibt's noch so favoritentechnisch zu berichten?
2: Wir haben einen kleinen Geheimfavoriten, also man kennt ja immer die großen Player und der ist jetzt in letzter Zeit nochmal richtig gepusht worden aus Griechenland, Akilas.
0: Das ist spannend auf jeden Fall. Zitaki 2.0, ja. Gut, kann sein, dass sowas Außergewöhnliches punkten wird, aber es gibt ja wirklich einen Top-Favoriten, den alle ganz oben sehen, ne?
2: Sowohl Buchmacher als auch alle Fans, nämlich Finnland, Linda Lampenius und Pete Parkkonen.
0: Okay, das Ding klingt aber nach einem typischen ESC-Song, muss man wirklich sagen, einfach.
2: Ist so, der Song heißt Flammenwerfer und es wurde ja sogar eine Regel geändert. Ja. Zum allerersten Mal gibt es da eine Geige wieder, die live gespielt wird. Eigentlich sind die Instrumente ja nicht live.
0: Ach, guck an.
2: Ist deswegen geändert.
0: Okay, also sagst du, Finnland gewinnt das Ding?
2: Oh, ich hoffe, würde mich freuen. Ich will nächstes Jahr nach Helsinki, von daher
0: kann ich direkt hin. Das könnte ja passen. Dann wünsche ich dir auf jeden Fall einen wunderbaren ESC-Abend.
2: Dankeschön.
0: Euch natürlich auch. Viel Spaß dabei und ja, wie gesagt, wir drücken natürlich trotzdem Sarah Engels die Daumen, aber die Chancen stehen eher schlecht.
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1: Was sie beim Football können, das können wir schon lange. Das hat sich wahrscheinlich FIFA-Boss Gianni Infantino gedacht. Und deswegen wird es in diesem Jahr zum ersten Mal in der Geschichte der Fußball-Weltmeisterschaft eine Halbzeitshow geben. Und das Line-Up, das hat es wirklich in sich. Mit dabei ist Shakira. Liegt auch auf der Hand irgendwie, weil sie auch zusammen mit Burna Boy den offiziellen WM-Song singt. Außerdem wird Madonna noch mit auf der Bühne stehen. Und um den Hype nochmal richtig real zu machen, werden auch noch BTS live performen. Produziert wird das Ganze übrigens von Coldplay-Sänger Chris Martin und es wird darüber spekuliert, ob die Halbzeit dann dafür extra verlängert wird, wie es auch schon beim letzten Club-WM-Finale der Fall war. Schöne Geschichte zum Schluss dazu noch. Mit der Show sollen bis zu 100 Millionen Dollar für Bildungs- und Fußballprojekte auf der ganzen Welt gesammelt werden. Apropos Kohle, schöne Geschichte zum Schluss dazu noch. Mit der Show sollen bis zu 100 Millionen Dollar für Bildungs- und Fußballprojekte auf der ganzen Welt gesammelt werden.

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0: Viertel vor acht ist es.
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2: Mit Fabian Hoffmann. Aktuell geht wieder die Saison der Rehkitzrettung im Land los. Freiwillige Helfer suchen die Wiesen nach Jungtieren ab, um sie vor schweren Maschinen zu retten, auch mit Drohnen. Und auch da macht sich die weltpolitische Lage immer mehr bemerkbar, sagte uns Marion Lutz von der Kitzrettung Hüttener Berge.
3: Unsere Flächen liegen fast alle in den militärischen Kontrollzonen. Und aufgrund der politischen Lage im Moment ist das natürlich sehr sensibel. Und wir müssen permanent Kontakt mit denen halten, um Freigaben bitten und uns beim Tauchen anmelden oder beim Gefechtsstand und ja, zur Not eben auch ganz kurzfristig alle runter, wenn die sagen, alle runter. Also das wird nicht einfacher.
2: Die Polizei spricht von einem eher ruhigen Vatertag hier in Schleswig-Holstein. Zwar mussten die Beamten zu etlichen Einsätzen ausrücken, meist ging es da aber um vergleichsweise kleinere Dinge, wie etwa Ruhestörungen, Randale oder um hilflose Menschen, die vermutlich zu viel Alkohol getrunken hatten. Wucherpreise für weiterverkaufte Konzerttickets sollen bald Geschichte sein. Justizministerin Hubich hat der Bild-Zeitung gesagt, dass ihr Haus an strengeren Regeln arbeitet. Einzelheiten hat Anna Löwer.
4: Abzocker kaufen immer wieder massenweise Tickets für Konzerte oder Fußballspiele, die dann auf dem Zweitmarkt landen und teilweise für das Dreifache des Originalpreises angeboten werden. Manchmal soll man sogar noch mehr abdrücken. Dagegen wehren sich die Künstler. Einen entsprechenden offenen Brief an Hubich haben unter anderem die Ärzte, die Toten Hosen und Annette Louisan unterschrieben. Schwarz-Rot hatte im Koalitionsvertrag Maßnahmen gegen Ticketbucher angekündigt.
2: Das Finale des Eurovision Song Contests ist komplett und alle 25 Teilnehmerländer stehen fest. Am Abend haben sich im zweiten Halbfinale unter anderem die Mitfavoriten Dänemark und Australien ihren Startplatz gesichert. Deutschland ist als einer der großen Geldgeber morgen automatisch im Finale dabei. Die Frauen des FC Bayern sind erneut DFB-Pokalsiegerinnen. Im Finale von Köln ließen die Titelverteidigerinnen Wolfsburg keine Chance und gewannen mit 4:0. Bayern und DFB-Stürmerin Linda Dallmann sagt im ZDF.
5: Ich glaube, wir haben es heute auch verdient. Wir haben die zweite Halbzeit sehr, sehr dominant gespielt. Haben uns das über die ganze Saison über verdient. Und ja, ich bin einfach stolz auf die Mannschaft, weil jeder heute einfach das gegeben hat, was er konnte. Und wir einfach bis zum Ende geduldig geblieben sind und einfach auch gezeigt haben, was wir können.
2: Die Bayern haben mit dem Pokalsieg das Double perfekt gemacht, denn auch in der Bundesliga stehen sie bereits als Meisterinnen fest. Die nächsten Delta News gibt's in einer halben Stunde.
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6: So, kurzer Blick mit euch auf die Straßen. Wir haben die A7 Flensburg Richtung Hamburg. Ab dem Elbtunnel ist da die Straße aktuell gesperrt. Hier wurde nämlich die Höhenkontrolle ausgelöst. Die B73 Buxtehuder Straße ist zwischen dem Bleicherweg und der Seehafenbrücke wegen eines Wasserrohrbruchs in beiden Richtungen gesperrt. Wir bleiben nochmal ganz kurz bei der B73 Stader Straße. Ist die Ampelanlage in Höhe der Bissingstraße außer Betrieb. Dann haben wir noch die Wellingsbüttler Landstraße zwischen Borstelsende und der Banschowstraße in beiden Richtungen dicht. Grund dafür auch Wasserrohrbruch. Und auf der Wandsbeker Königstraße haben wir nochmal einen Ampelausfall und zwar in Höhe der Königsreihe in beiden Richtungen da. Keine Ampelanlage, die funktioniert. Im Kreis Rendsburg-Eckernförde ist die Rendsburger Schwebefähre in beiden Richtungen außer Betrieb. Grund dafür technische Probleme. Hat man noch nie gehört. Und der eine Blitzer, der immer blitzt, steht auch heute Morgen noch in Kiel hier auf der B76 und blitzt in Richtung Eutin. Es sind 50 für euch erlaubt. 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
6: Kann man so sagen, einer von uns beiden ist allerdings heute nicht da. Der Kollege Schwenker hat sich heute an den Brückentag genommen. Ich bin allein zu Hause und deswegen brauche ich ein bisschen eure Unterstützung. Ich möchte nämlich gerne wissen, wer hat es auch nicht hingekriegt, heute den Brückentag freizunehmen? Wer muss heute auch los? Ich brauche ein bisschen Support. Bitte sagt mir, dass ich nicht alleine bin. Schickt eine WhatsApp-Sprachnachricht 0431 986 98611, wenn ihr auch mit dazugehört, wenn ihr auch Team Feist seid und heute kein Brückentag habt. 0431 986 98611. Ich hätte gerne WhatsApp-Sprachnachricht. Informiert mich mal, warum ihr heute nicht frei habt. Oder klingelt hier durch, dann können wir drüber quatschen. Auch dafür braucht ihr die 0431 986 98611. Ich würde mich sehr, sehr freuen, von euch zu hören, damit ich hier nicht ganz so allein bin.
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0: Wer war genauso schlau wie ich und hat es nicht geschafft, sich heute den Brückentag freizunehmen? Das hätte ich ganz gerne gewusst von euch über die 0431 986 98611. Bitte haltet mich auf dem Laufenden, wenn ihr heute zufälligerweise auch nicht frei habt. Ich brauche ein bisschen seelischen Support und vor allem ja, hoffe ich, dass ich nicht ganz alleine bin. Der ein oder andere war heute Morgen, als ich unterwegs war, oder heute Nacht, ich muss ja nachts los, war schon auf den Straßen unterwegs, aber gut, vielleicht ging es ja auch von der Party wieder zurück. Wer weiß das schon so genau. Deswegen sagt doch mal gerne Bescheid, wenn ihr heute auch arbeiten müsst, wenn ihr heute auch los müsst, über die 0431 986 98611. Schickt doch mal eine ganz kurze WhatsApp-Sprachnachricht. Erzählt mir, was ihr heute macht, warum ihr heute Morgen unterwegs seid, warum ihr heute Morgen los müsst. Oder ruft ihr an und erzählt es mir am Telefon. Und wenn ihr zufälligerweise gerade schon im Büro seid oder in der Werkstatt, dann könnte es sein, dass ihr heute relativ häufig Leute mit dem Kaffee über den Flur gehen seht oder dass es Leute gibt, die heute ziemlich hektisch den Desktop aufräumen, obwohl es da gar nicht viel zu aufräumen gibt. Oder es wird die ein oder andere Raucherpause mehr eingelegt in der Werkstatt. Das kann alles durchaus passieren, denn heute ist ja nun mal Brückentag. Und der Kollege Leo, der kennt genau solche Leute, die Dinge machen, die eigentlich super produktiv wirken, aber eigentlich null Arbeit sind.
1: Platz 5.
2: Kalender aufräumen. Ja, sieht nach Struktur aus, ist aber eigentlich digitales Möbelrücken.
1: Platz 4.
2: Mails als ungelesen markieren. Aus ignoriert wird für später wichtig. Zack, Karriere gemacht.
1: Platz 3.
2: Kaffee holen für kurz den Kopf freikriegen. Der Kopf ist längst frei, der Körper will nur Richtung Küche.
1: Platz 2.
2: Den Desktop neu sortieren. Ordner neu, neu 2, wirklich neu. Das ist einfach dieses Büroballett der Verzweiflung.
1: Platz 1.
2: In Teams grün bleiben, während ihr mental an der Ostsee seid. Körper im Homeoffice, Seele in Scharbeutz. Hauptsache der grüne Punkt leuchtet. Ich kenn euch alle.
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Ich würde mal sagen, wir kommen jetzt zur spannendsten Neuveröffentlichung dieses Freitags. Delta hier mit Schwenker und Feist. Moin. Es geht um einen Song, der eigentlich schon 10 Jahre alt ist. Vor 10 Jahren hatte Martin Garrix einen Track gespielt beim Ultra Music Festival in Miami. Und dieser Track wurde zu einer der meistgesuchten IDs der EDM-Szene. Viele wollten wissen, wann kommt die Nummer raus? Kommt die Nummer überhaupt raus? Und dann hieß es erstmal, nein, sie wird nie offiziell rauskommen, wegen Problemen mit dem Label. Das hat zumindest Martin Garrix dazu gesagt. Es geht um einen Song von Martin Garrix und Ed Sheeran. Rewind, Repeat It hieß das Ding damals noch. Das war so der Arbeitstitel der ganzen Geschichte. Und dann wurde immer wieder spekuliert, na, kann da nicht doch was passieren? Kommt da nicht doch irgendwas raus? Jetzt ist über ein Jahrzehnt vergangen. Und die beiden haben vor ein paar Monaten mit einem gemeinsamen Selfie für Aufsehen erregt. Und dann kam wieder Spekulation auf, ob dieser Song nicht vielleicht doch rauskommen könnte. Erst dachte man, okay, vielleicht ist es einfach ein Social-Media-Gag. Aber nein, seit heute wissen wir, dieser Song ist offiziell draußen. Heißt jetzt Repeat It und kommt von Martin Garrix und Ed Sheeran. Fakt ist, kaum ein unveröffentlichter Track hat in der Geschichte der elektronischen Musik einen vergleichbaren Kultstatus erreicht in der Szene. Also von daher, wenn ihr auch auf das Ding gewartet habt und er euch immer wieder bei irgendwelchen Live-Sets aufgefallen ist und ihr euch dachtet, wann kommt die Nummer? Jetzt. Martin Garrix, Ed Sheeran, Repeat It bei Delta. Stay.

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7: 7:45 ist es.
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7: Mit Fabian Hoffmann. In diesen Tagen geht wieder die Saison der Rehkitzrettung im Land los. Freiwillige Helfer suchen die Wiesen nach Jungtieren ab, um sie vor schweren Maschinen zu retten. Auch Drohnen kommen da immer mehr zum Einsatz. In Schleswig-Holstein ruft Verdi heute und morgen an verschiedenen Standorten, unter anderem von Rewe, Kaufland und H&M, zum Warnstreik auf. Die Gewerkschaft will einen neuen Tarifvertrag mit 7% Lohnplus. Die Arbeitgeberseite hält die Forderungen angesichts der wirtschaftlichen Lage für überzogen. China hat diplomatische Hilfe im Iran-Krieg angeboten. Das hat US-Präsident Trump bei seinem Staatsbesuch in dem Land mitgeteilt. Insbesondere geht es darum, dass Öl- und Gastanker wieder gefahrlos durch die Straße von Hormuz kommen. Durch die Blockade sind die Energiepreise weltweit in die Höhe geschossen. Die Frauen des FC Bayern sind erneut DFB-Pokalsiegerinnen. Im Finale von Köln ließen die Titelverteidigerinnen Wolfsburg keine Chance und gewannen 4:0. Es ist der 3. Pokalsieg für die FCB-Frauen nach 2012 und 2025. Die nächsten Delta-News gibt's in einer halben Stunde.
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10: Wir gucken auf die B73 in Hamburg, Buxtehuder Straße. Die ist zwischen dem Bleicher Weg und der Seehafenbrücke wegen eines Wasserrohrbruchs in beiden Richtungen gesperrt. Außerdem nochmal B73, in dem Fall Stader Straße. Da ist die Ampelanlage in Höhe der Bissingstraße außer Betrieb. Seid da bitte vorsichtig an der Kreuzung. Und die Wellingsbüttler Landstraße ist zwischen Borstelsende und der Bandschuhstraße in beiden Richtungen dicht. Grund auch da ein Wasserrohrbruch. Im Kreis Rendsburg-Eckernförde ist, hört, oh Wunder, die Rendsburger Schwebefähre in beiden Richtungen wegen technischer Probleme außer Betrieb. Und wir haben zwei Blitzer. Einer steht hier in Kiel auf der B76 in Höhe der Müllverbrennungsanlage. 50 erlaubt, blitzt in Richtung Eutin. Und in Norderstedt auf dem Langenhamer Weg haben sie aufgebaut, beidseitig in der 40er-Zone. 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
10: Nicht ganz. Hier, das ist der eine, heißt es heute eher. Kollege Schwenker hat heute frei. Feist allein zu Hause. Und ich möchte mal wissen, wem geht's heute ganz ähnlich? Also wer hat auch vergessen, sich den Brückentag freizunehmen? Ich möchte bitte irgendwie eine kurze Meldung haben, dass ich nicht alleine bin. 0431 986 9861. Wer muss heute ackern? Wer muss heute ran? Was macht ihr? Erzählt es mir gerne mal. WhatsApp-Sprachnachricht oder anrufen 0431 986 9861. Wer hat es geschafft, sich heute nicht freizunehmen?
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0: Könnte sein, dass sich heute viele auf der Arbeit denken. Dann geht's euch ganz ähnlich wie mir. Ich bin zwar nicht ganz, ganz allein, aber zumindest hier allein im Studio, denn der Kollege Schwenker hat heute den Brückentag frei. Delta hier, eigentlich mit Schwenker und Feis, heute Feis allein zu Hause, weil sich Schwenkerchen ein langes Wochenende gönnt. Und deswegen mal die Frage an euch. Wer war denn auch so schlau? Und nein, hat sich nicht freigenommen, sondern hat sich nicht freigenommen. Also wer gehört zum Team Feist und hat auch vergessen, sich den Brückentag heute zu nehmen? 0431 986 98611. Bitte sagt mir, dass ich nicht alleine bin.
1: Hey Delta, ich zähle zu denen, die den Brückentag nicht eingereicht haben. So. Aber ich muss auch sagen, ab und zu kann man das gerne machen. Aber die Leute, die den ganzen Urlaub nur um die Brückentage rund ums Jahr planen, finde ich echt nicht geil. Ich weiß nicht, wahrscheinlich bin ich damit allein in der Meinung, aber ja. So sehe ich das.
0: Nee, die finde ich auch nicht geil. Also zumindest nicht, wenn man es vorher nicht irgendwie abspricht. Ne? Also bei Schwenker war das alles vorher eine Absprache, Sache, das ist gar kein Problem. So, wenn man das rechtzeitig genug ankündigt, dann kann man das auf jeden Fall machen. Aber wenn man einfach so durchzieht, ohne Rücksicht auf Verluste, finde ich auch ein bisschen schwierig, muss ich sagen. Vor allem, wenn man ein kleines Team ist und irgendwie so ein bisschen voneinander abhängig ist. Also von daher, da sollte man schon ein bisschen auf die anderen achten. Ich möchte ganz gerne wissen, ich hoffe, ich bin nicht alleine. Wer hat heute auch nicht frei? Wer ist heute unterwegs? Wer hat sich den Brückentag nicht freigenommen? Wer hat's verpeilt? Wer war genauso schlau wie ich? Gerne Bescheid sagen. 0431 986 98611. Macht's Lukas nach und schickt mir eine WhatsApp-Sprachnachricht oder klingelt durch. Nummer ist da dieselbe.

Es ist der Freitag vor dem großen Abstiegs-Showdown und vielleicht auch deswegen hat sich der Kollege Schwenker gedacht, ich mache heute einfach mal frei und bereite mich seelisch drauf vor. Delta hier, normalerweise mit Schwenker und Feist. Feist heute allein zu Hause, Brückentag für Schwenker. Morgen findet es statt, das, ich sag mal, Abstiegsendspiel zwischen dem FC St. Pauli und dem VfL Wolfsburg. Beide müssen gewinnen. Ein Unentschieden wird wahrscheinlich nicht ausreichen, zumindest nicht dann, wenn Heidenheim im Parallelspiel gewinnt, denn dann ist Heidenheim der lachende Dritte. St. Pauli muss auch noch darauf hoffen, dass sollten sie selber ihre Aufgaben erledigen gegen Wolfsburg, dass dann Heidenheim entsprechend nicht höher gewinnt, denn das Torverhältnis ist bei beiden Mannschaften gleich. Also sehr spannende Konstellation im Tabellenkeller auf jeden Fall. Morgen gegen 17.30 Uhr wissen wir mehr, wer sich noch in die Relegation retten kann und wer dann absteigen wird. Es wird ein Dreikampf zwischen dem VfL Wolfsburg, Heidenheim und dem FC St. Pauli. Und ein Mann, der kann morgen ganz entspannt sein, nämlich Manuel Neuer. Der FC Bayern spielt morgen gegen Köln zum Abschluss der Bundesliga-Saison und ich sag mal so, das wird wahrscheinlich eine relativ eindeutige Sache werden. Morgen gibt's dann auch die Übergabe der Meisterschale im Stadion der Bayern und Manuel Neuer hat auch gleich noch was zu feiern, denn sein Vertrag beim FC Bayern wurde anscheinend verlängert bis 2027. Das heißt, er wird auch im kommenden Jahr das Gesicht der Münchner bleiben, mittlerweile auch schon 40 Jahre alt und es könnte sogar sein, dass es einen Rücktritt vom Rücktritt geben wird und dass wir ihn auch im Sommer bei der Fußball-Weltmeisterschaft zu sehen bekommen, denn es gibt Medienberichte, die besagen, dass Manuel Neuer von unserem Bundestrainer Julian Nagelsmann auf die vorläufige WM-Liste gesetzt wurde. Auf den 55er WM-Kader der deutschen Fußballnationalmannschaft. Also wir dürfen gespannt sein, ob das Ganze bestätigt wird. Die Liste ist erstmal nicht öffentlich, ist vorläufig, aber ja, es deutet ein bisschen was darauf hin, dass es eventuell doch zu einem Comeback kommen könnte von Manuel Neuer in der Fußballnationalmannschaft. Mehr dazu dann, sobald wir mehr wissen hier bei uns und ja, mehr zum Thema Fußball und der Bundesliga und zum Abstiegskrimi dann morgen auch hier bei uns in den Delta News.

kein Happy End bei Timmy-Hob-dem Buckelwal? Das ist die Frage, die sich heute viele Walfans stellen. Zelta hier mit Schwenker und Feis, moin, denn vor der Küste der dänischen Insel Anholt ist ein toter Wal angeschwemmt worden. Liegt er auf einer Sandbank, ist anscheinend schon mehrere Tage tot, das sagen zumindest erste Experten, die Bilder des Wals gesehen haben. Das Tier soll jetzt wohl heute nochmal genauer untersucht werden. Gegen 12 wollen Experten rausfahren und dann entsprechend Gewebeproben nehmen und über die Bergung beraten. Und dann wird man sehen, ob es Timmy, Hope, wie auch immer man ihn nennen möchte, ist oder ob es sich um ein anderes Tier handelt. Auf jeden Fall soll es wohl ein Buckelwal sein, der dort gestrandet ist. Mehr dazu gleich hier in den Delta News. Auch natürlich heute im Laufe des Tages immer wieder neue Infos, sobald es was Neues aus Dänemark gibt. Und musikalisch geht's hier gleich weiter mit Wanted Back.

0: von Giant Rooks, außerdem Summer Homewrecker. Spielt für euch natürlich gleich hier.
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0: Es ist 8:45.
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2: Mit Fabian Hoffmann. In Schleswig-Holstein ist die Rehkitzrettung wieder losgegangen. Ehrenamtliche Helfer durchsuchen aktuell Wiesen und Äcker nach Jungtieren, bevor dort gemäht wird. Oft drücken sich die Tiere bei Gefahr ins hohe Gras und fliehen nicht. Deshalb geraten sie schnell in Lebensgefahr. Michael Medak von der Rehkitzrettung Stormarn sagte uns:
3: Diese Kitze, die werden jetzt ja nicht per Hand aufgezogen, sondern die werden dann direkt nach der Maat wieder freigelassen und finden sich dann mit ihrem Muttertier, mit der Ricke, auch wieder zusammen. Es ist also nicht, dass wir dort die Kitze aus der Natur entnehmen, sondern nur für den Zeitraum der Maat einfach sichern, um vor dem Mähwerk geschützt zu sein.
2: Die Polizei spricht von einem eher ruhigen Vatertag hier in Schleswig-Holstein. Bis in die Nacht mussten die Beamten zwar zu etlichen Einsätzen ausrücken, dabei ging es aber um vergleichsweise kleinere Sachen. Jana Klonikowski.
4: Ja, wie es von den Leitstellen heißt, gab es Ruhestörungen, hilflose Personen, die wohl zu viel Alkohol getrunken hatten, Randale, wie das Rausziehen von Verkehrsschildern und auch mal Fälle von Körperverletzungen. Da ist bisher aber auch nichts Größeres bekannt. Die Polizei war gestern ja auch den ganzen Tag extra mit mehr Kräften im Einsatz. Einige Orte hatten sich auch auf den Vatertag vorbereitet und zum Beispiel in bestimmten Gebieten ein Glasverbot verhängt.
2: Justizministerin Hubig hat in der Bild-Zeitung deutlich strengere Regeln für den Ticket-Zweitmarkt angekündigt. Damit sollen die teilweise horrenden Preisaufschläge beim Weiterverkauf begrenzt werden. Zuletzt hatten Dutzende Künstler wie die Toten Hosen und die Ärzte das in einem offenen Brief gefordert. Ist es der Wal, der wochenlang in der Ostsee gestrandet war? Vor der dänischen Insel Anholt ist ein offenbar schon mehrere Tage toter Wal angeschwemmt worden. Laut dänischen Medien könnte es ein Buckelwal sein. Das Tier soll nun untersucht werden. Die Teilnehmerländer für das Finale des Eurovision Song Contests stehen fest. Im zweiten Halbfinale haben sich am Abend in Wien unter anderem die Mitfavoriten Australien und Dänemark einen Platz gesichert. Als Top-Favorit für morgen gilt Finnland. Die Frauen des FC Bayern sind erneut DFB-Pokalsiegerinnen. Im Finale von Köln ließen die Titelverteidigerinnen Wolfsburg keine Chance und gewannen 4:0. Es ist der dritte Pokalsieg für die FCB-Frauen nach 2012 und 2025. Die nächsten Delta News gibt's in einer halben Stunde.
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5: Da gucken wir mal kurz auf die B73. In Hamburg, Buxtehuder Straße, zwischen dem Bleicherweg und der Seehafenbrücke hat es einen Wasserrohrbruch gegeben, deswegen ist da die Straße in beiden Richtungen gesperrt. Außerdem noch ein Ampelausfall auf der B73, Stader Straße, Höhe Bissingstraße, da entsprechend Ampel aus, vorsichtig sein an der Kreuzung. Und die Wellingsbütter Landstraße hat auch mit dem Wasserrohrbruch zu kämpfen, zwischen Borstelsende und Banschowstraße, die Straße in beiden Richtungen, auch da gesperrt. Kreis Rendsburg-Eckernförde ist noch mit dabei, die Rendsburger Schwebefähre macht mal wieder Probleme. Unser Sorgenkind in beiden Richtungen mal wieder außer Betrieb wegen technischer Probleme und es wird geblitzt. Einmal hier in Kiel auf der B76 in Höhe der Müllverbrennungsanlage. Er steht noch und zwar in Richtung Eutin blitzend 50 erlaubt. Außerdem Langenhamerweg in Norderstedt beidseitig 40er-Zone. 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
5: Ich kann nur von mir reden, ich bin es nicht. Der Kollege Schwenker ist auf dem Campingplatz. Ich bin mir nicht ganz sicher, ob es ein FKK-Campingplatz ist, aber... Ach, Bild aus dem Kopf.
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Sie hat schon wieder getan. Nach 2010 und diesem Song hier. Ist Shakira jetzt wieder für einen offiziellen WM-Song verantwortlich? Delta hier mit Schwenker und Feiss. Moin. Seit einigen Tagen und Wochen wissen wir, dass Shakira auch wieder ihre Finger mit im Spiel hat für den offiziellen Song zur Fußball-Weltmeisterschaft in den USA, Kanada und in Mexiko. Und seit heute ist die Nummer auch draußen. Die Die heißt der Song, ist sehr eingängig, muss man sagen. Ist auf jeden Fall ein Sommerhit, hat Potenzial, der Sommerhit des Jahres zu werden. Und im Song geht's unter anderem um, ich sag mal, aktuelle Stars und frühere Stars aus der Fußballwelt. Pelé wird erwähnt, Diego Maradona, Lionel Messi, Kylian Mbappé und Deutschland wird als große Fußballnation erwähnt. Vielen Dank an Shakira an dieser Stelle. Dadai bedeutet übrigens auf Italienisch so viel wie los geht's und der gleiche Spruch kommt auch im Song noch auf Japanisch, Spanisch, Französisch und Englisch vor. Also sehr eingängig, sehr tanzbar das Ding und sie wird den Song mit Sicherheit auch performen. Bei der neu eingeführten Halbzeitshow zum ersten Mal in der Geschichte einer Fußballwelt Meisterschaft wird es eine Halbzeitshow geben. Shakira wird auftreten, außerdem Madonna und BTS. Und wir hören jetzt mal rein in die neue Single, in den offiziellen WM-Song 2026. Shakira und Burna Boy, Die Die, zuerst gehört bei Delta.

0: gibt Gerichte, die kosten nur 2,50 Euro. Es gibt aber auch welche, für die muss man um die 5 Euro bezahlen. Es geht um das Essen in den deutschen Unimensen. Für Studierende gelten ja immerhin halbwegs günstige Preise. Aber so günstig wie in Frankreich kriegen wir das hier in Deutschland leider nicht hin. Die französische Regierung hat jetzt nämlich festgestellt, dass fast die Hälfte aller Studierenden im Land schon mal aus finanziellen Gründen aufs Essen verzichtet hat. Und da möchte man jetzt entgegenwirken und ein Hauptgericht mit bis zu 2 Beilagen sehr günstig machen.
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0: Um Studierende finanziell zu entlasten. In französischen Unis kostet Mensaessen nur noch 1 Euro. Also ich muss ja sagen, da sind wir in Deutschland ja schon deutlich weiter. Bei uns schmeckt es nämlich größtenteils sogar auch nur nach 1 Euro.
2: Ich

0: Morgen der große Abstiegs-Showdown in der Fußball-Bundesliga. Wer muss runter in die zweite Liga? Es wird ein Dreikampf zwischen dem VfL Wolfsburg, Heidenheim und dem FC St. Pauli. Zur aller Dramatik kommt ja auch noch mit dazu, dass Wolfsburg und St. Pauli auch noch gegeneinander spielen im Millerntor-Stadion in Hamburg. Also von daher, mehr Drama geht eigentlich gar nicht. Tordifferenz spielt auch noch eine große Rolle. Morgen 15:30 geht's los und dann gegen 17:30 wissen wir, wer in die zweite Liga muss und wer eventuell noch in der Relegation weiterhin um den Klassenerhalt kämpfen darf. Nicht zu vergessen, wo wir schon beim Thema Klassenerhalt sind, auch der HSV. Die Frauen allerdings kämpfen auch um den Klassenerhalt in der ersten Damen-Bundesliga. Am Sonntag treffen da die HSV-Frauen im letzten Saisonspiel vor heimischer Kulisse im Volksparkstadion auf Bayern München, die ja gerade wieder DFB-Pokalsieger geworden sind. Meister sind sie eh schon. Also sehr besonderes Spiel auf jeden Fall auch da und wir drücken alle Daumen, dass die HSV-Frauen es packen. Wäre für Hamburg und den Norden einfach sehr schön, wenn wir weiterhin einen Fußball-Bundesligisten bei den Frauen hier aus dem Norden hätten. Vielleicht gibt es sogar eine Rekordkulisse zum Abschluss. Daumen sind gedrückt. Hier bei Delta geht's gleich weiter mit Taylor Swift, The Fate of Ophelia und Billie Eilish, Birds of a Feather. Hören wir jetzt gerade und Taylor gibt's hier nochmal kurz. Und ja, vielleicht haben es einige noch nicht mitbekommen, es ist Freitag. Für einige ist schon Samstag, weil sie am Brückentag. Und da heute Freitag ist, läuft heute Abend diese wunderbare Sendung hier.
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0: Es ist 8:45.
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2: Mit Fabian Hoffmann. In Schleswig-Holstein ist die Saison der Rehkitzrettung gestartet. Viele Rehe bringen ihre Junge zur Welt, genau dann, wenn auf den Feldern die erste große Maat ansteht. Damit die Jungtiere nicht von Mähwerken erfasst werden, sind freiwillige Helfer im Einsatz. Und die Zusammenarbeit mit Bauern und Jägern hat sich in den letzten Jahren deutlich verbessert. Die Polizei spricht von einem eher ruhigen Vatertag hier in Schleswig-Holstein. Zwar mussten die Beamten zu etlichen Einsätzen ausrücken, meist ging es da aber um vergleichsweise kleinere Dinge, wie etwa Ruhestörungen, Randale oder um hilflose Menschen, die vermutlich zu viel Alkohol getrunken hatten. Warnstreiks im Groß- und Einzelhandel heute und morgen in Schleswig-Holstein. Verdi ruft die Beschäftigten unter anderem in Lagern von Bela, Penny und Rewe und in Märkten von City, Kaufland und H&M auf, die Arbeit niederzulegen. Im aktuellen Tarifkonflikt liegen Gewerkschaft und Arbeitgeberseite noch weit auseinander. Die Fußballerinnen vom FC Bayern haben das Double perfekt gemacht. Nach der Meisterschaft haben sie auch den DFB-Pokal gewonnen. Im Finale in Köln setzten sich die Münchnerinnen mit 4:0 gegen den VfL Wolfsburg durch. Die nächsten Delta News gibt's in einer halben Stunde.
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0: Da gucken wir mal ganz kurz auf Meldungen oder auf eine Meldung von der A1 Lübeck Richtung Hamburg. Da haben wir nämlich mal Stop and Go tatsächlich. Und zwar im Baustellenbereich zwischen Bad Oldesloe und Sülzbeek. Da sind es 4 Kilometer. Plant da ein bisschen mehr Zeit ein. Außerdem ist in Hamburg ein bisschen was los. Und zwar auf der B73 Buxtehuder Straße. Die ist zwischen dem Bleicherweg und der Seehafenbrücke wegen eines Wasserrohrbruchs in beiden Richtungen gesperrt. Ebenfalls auf der B73 Staderstraße gibt es einen Ampelausfall in Höhe der Bissingstraße. Seid da vorsichtig an der Kreuzung. Die Wellingsbürter Landstraße zwischen Borstelsende und der Banschowstraße in Hamburg ist ebenfalls wegen eines Wasserrohrbruchs in beiden Richtungen gesperrt. Und es gibt ein paar Probleme, mal wieder, im Kreis Rendsburg-Eckernförde bei der Rendsburger Schwebefähre. Da in beiden Richtungen technische Probleme, deswegen ist sie außer Betrieb. Es wird geblitzt hier auf der B76 in Kiel, Höhe der Müllverbrennungsanlage. Da stehen sie in Richtung Eutin, 50er-Zone. Neumünster-Sauerbruchstraße wurde aufgebaut, stadtauswärts 50 erlaubt. Und im Norderstedt Langenhamer Weg beidseitig 40er-Zone. 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
0: Ja, das ist vielleicht auch gerechtfertigt an dieser Stelle. Gut, Kollege Schwenker ist heute nicht da, das heißt, die 0 Punkte nehme ich jetzt einfach mal mit. Feist für euch hier. Hallo, schönen guten Morgen. 19:09 haben wir es aktuell und wo wir schon bei 0 Points, 0 Punkte und so weiter sind. Am Wochenende ist ESC. Das Finale findet statt und morgen Abend wissen wir dann, wie Sarah Engels sich schlagen wird mit ihrem Song. Feier. Ich glaube, es wird nicht ganz so erfolgreich. Ich bin aber auch kein ESC-Experte. Das ist mein lieber Kollege Leo und der kommt gleich mal hier ins Studio und erzählt uns, was er vermutet, wo Sarah Engels landet und wer das Ding morgen wahrscheinlich rocken wird. Er hat eine Favoritenliste auf Lager. Also falls ihr wetten wollt, verlasst euch auf ihn. Er hat Ahnung. Gleich mehr zum ESC.
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0: Ich bin sehr gespannt, wie oft es am Samstag wieder heißt. Ich habe die Befürchtung, das wird des Öfteren mal passieren. Das ist aber nur meine persönliche Meinung. Aber ich habe auch ehrlich gesagt nicht so viel Ahnung vom Eurovision Song Contest. Am Samstag findet das große Finale statt. Deutschland ist mit dabei, hat sich automatisch qualifiziert als einer der großen Geldgeber. Hier sind eigentlich Schwenker und Faisal bei Delta. Der Kollege Schwenker ist heute nicht da. Der bereitet sich schon mal auf den ESC vor quasi. Faisal allein zu Hause. Aber ich habe mir, ich sag mal, Unterstützung geholt von jemandem, der sich sehr gut auskennt beim Thema ESC. Nämlich mein lieber Kollege Leo. Moin Leo.
1: Guten Morgen.
0: Leo, erzähl mal ganz kurz, wie sind die Chancen für Sie hier? I'm on fire, fire. Sarah Engels mit Fire, unser deutscher Teilnehmer, unsere deutsche Teilnehmerin. Was schätzt du für sie?
2: Also der 2-Meter-Stunt, wo sie da so runterplumpsen soll, finde ich ja super. Aber ansonsten, der Song hat nicht so viel. Da dachte ich, die Chancen sind schlecht. Jetzt starten wir auch noch von Position 2, also ganz am Anfang.
0: Ja.
2: Da hat man ja schon alles wieder vergessen, wenn der Schnelldurchlauf das 10. Mal durch ist.
0: Ach, ist das so, ja? Mhm. Das deswegen ist tatsächlich schlecht.
2: Sehr schlecht, würde ich sagen.
0: Okay, ja. Also vermutest du, wenn du jetzt tippen müsstest, wenn es um was geht, was sagst du, welche Platzierung?
2: Vorletzter, weil im Finale ist auch noch so ein Fetisch-Song, wo es ein bisschen um Würgen und so geht. Okay. Dem traue ich nicht ganz so viel zu.
0: Okay, das ist natürlich jetzt erstmal schade für Sarah Engels, aber Hauptsache Alessio geht's gut. Wer sind denn so die Favoriten?
2: Wir haben da einmal einen ganz jungen Mann aus Dänemark, der hoch im Kurs ist, der tritt auch ganz vorne an Position 1 an, Søren Torpegaard Lund mit dem Song. Hier.
0: Okay. Und warum ist sowas favorisiert? Weil, also ich finde das jetzt auch nicht so spektakulär eigentlich.
2: Also Skandinavien ist ja sowieso immer beim ESC hoch im Kurs und ja. Der Song an sich, der hat so viele verschiedene Styles, Genres wieder so ein bisschen mit drin und er als Typ ist auch einfach cool. Also er ist ein cooler Star. Mhm. Ich freue mich drauf.
0: Okay, was gibt's noch so favoritentechnisch zu berichten?
2: Wir haben einen kleinen Geheimfavoriten, also man kennt ja immer die großen Player und der ist jetzt in letzter Zeit nochmal richtig gepusht worden aus Griechenland, Akilas.
0: Das ist
2: schneller Zitaki.
0: Das ist spannend auf jeden Fall. Zitaki 2.0. Ja, gut, kann sein, dass sowas Außergewöhnliches punkten wird. Aber es gibt ja wirklich einen Top-Favoriten, den alle ganz oben sehen. Ne?
2: Sowohl Buchmacher als auch alle Fans, nämlich Finnland. Linda Lampenius und Pete Parkkonen.
0: Okay, das Ding klingt aber nach einem typischen ESC-Song, muss man wirklich sagen einfach.
2: Ist so, der Song heißt Flammenwerfer und es wurde ja sogar eine Regel geändert. Ja. Zum allerersten Mal gibt es da eine Geige wieder, die live gespielt wird. Eigentlich sind die Instrumente ja nicht live.
0: Ach, guck an.
2: Ist deswegen geändert.
0: Okay, also sagst du, Finnland gewinnt das Ding?
2: Oh, ich hoffe, würde mich freuen. Ich will nächstes Jahr nach Helsinki, von daher kann
0: siehst
2: ich
0: du
2: direkt hin.
0: Das könnte ja passen. Dann wünsche ich dir auf jeden Fall einen wunderbaren ESC-Abend.
2: Dankeschön.
0: Euch natürlich auch. Viel Spaß dabei und ja, wie gesagt, wir drücken natürlich trotzdem Sarah Engels die Daumen, aber die Chancen stehen eher schlecht.
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1: Was sie beim Football können, das können wir schon lange. Das hat sich wahrscheinlich FIFA-Boss Gianni Infantino gedacht. Und deswegen wird es in diesem Jahr zum ersten Mal in der Geschichte der Fußball-Weltmeisterschaft eine Halbzeitshow geben. Und das Line-Up, das hat es wirklich in sich. Mit dabei ist Shakira. Liegt auch auf der Hand irgendwie, weil sie auch zusammen mit Burna Boy den offiziellen WM-Song singt. Außerdem wird Madonna noch mit auf der Bühne stehen. Und um den Hype nochmal richtig real zu machen, werden auch noch BTS live performen. Produziert wird das Ganze übrigens von Coldplay-Sänger Chris Martin und es wird darüber spekuliert, ob die Halbzeit dann dafür extra verlängert wird, wie es auch schon beim letzten Club-WM-Finale der Fall war. Schöne Geschichte zum Schluss dazu noch. Mit der Show sollen bis zu 100 Millionen Dollar für Bildungs- und Fußballprojekte auf der ganzen Welt gesammelt werden. Apropos Kohle, darauf hoffen zum Schluss dazu noch. Mit der Show sollen bis zu 100 Millionen Dollar für Bildungs- und Fußballprojekte auf der ganzen Welt gesammelt werden. Apropos Kohle,

0: Song, den ich sehr gerne mag. Save My Soul von Bastille habt ihr gerade gehört. Hier am Freitagvormittag und damit machen wir gleich nach den Delta News weiter. Holly Humberstone kriegt ihr gleich mit To Love Somebody. Außerdem Million Good Reasons. Schulz und Fastboy sind auch gleich für euch dabei nach den Delta News.
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0: Es ist genau 9:45.
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2: Mit Fabian Hoffmann. Gute Nachrichten gibt's für Fahrgäste auf der wichtigen Bahnstrecke Hamburg-Berlin. Die Bauarbeiten auf dem nördlichen Abschnitt sind beendet, die Züge fahren dort wieder. Und das betrifft ja auch Schleswig-Holstein, Jana Klonikowski.
3: Ja, seit heute früh sind zwischen Hamburg und Schwerin wieder Züge unterwegs und das betrifft dann auch Büchen. Und ab Montag fährt dann wieder der durchgängige Regionalverkehr zwischen Lübeck, Büchen und Lüneburg. Seit 9 Monaten mussten die Fahrgäste wegen der Generalsanierung auf Busse umsteigen oder Umwege in Kauf nehmen. Die Bauarbeiten auf der Strecke Hamburg-Berlin sollen dann Mitte Juni komplett durch sein.
2: In diesen Tagen geht wieder die Saison der Rehkitzrettung im Land los. Freiwillige Helfer suchen die Wiesen nach Jungtieren ab, um sie vor schweren Maschinen zu retten. Auch Drohnen kommen da immer mehr zum Einsatz. China hat diplomatische Hilfe im Iran-Krieg angeboten. Das hat US-Präsident Trump bei seinem Staatsbesuch in dem Land mitgeteilt. Insbesondere geht es darum, dass Öl- und Gastanker wieder gefahrlos durch die Straße von Hormuz kommen. Der Iran blockiert die Meerenge seit Wochen. Die USA haben in der Folge die iranischen Häfen abgeriegelt. Durch die Blockade sind die Energiepreise weltweit in die Höhe geschossen. Justizministerin Hubich hat in der Bild-Zeitung deutlich strengere Regeln für den Ticket-Zweitmarkt angekündigt. Damit sollen die teilweise horrenden Preisaufschläge beim Weiterverkauf begrenzt werden. Zuletzt hatten Dutzende Künstler wie die Toten Hosen und die Ärzte das in einem offenen Brief gefordert. Das Finale des Eurovision Song Contests ist komplett und alle 25 Teilnehmerländer stehen fest. Am Abend haben sich im zweiten Halbfinale unter anderem die Mitfavoriten Dänemark und Australien ihren Startplatz gesichert. Deutschland ist als einer der großen Geldgeber morgen automatisch im Finale dabei. Wer sich heute schon mal in WM-Stimmung bringen möchte, ist auf dem Buniamshof in Lübeck an der richtigen Adresse. Bis morgen findet dort die 53. Europameisterschaft der Parlamentarier statt. Die Fußballmannschaft des Bundestags, trainiert von Felix Magath, hat andere Parlamentsmannschaften eingeladen. Die nächsten Delta News gibt's in einer Stunde.
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0: Ein bisschen Stop and Go haben wir momentan bei euch auf der A1 Lübeck Richtung Hamburg zwischen Bad Oldesloe und Sülzbeck. Da sind es 4 Kilometer und zwar im Baustellenbereich. Dann schauen wir direkt nach Hamburg. B73 Buxtehuder Straße ist zwischen dem Bleicherweg und der Seehafenbrücke wegen eines Wasserrohrbruchs in beide Richtungen gesperrt. Und die Wellingsbütteler Landstraße zwischen Borstelsende und der Banschowstraße, die ist wegen eines Wasserrohrbruchs ebenso in beide Richtungen gesperrt. Im Kreis Rendsburg-Eckernförde, da ist die Rendsburger Schwebefähre in beide Richtungen wegen technischer Probleme außer Betrieb. Und 2 Blitzer sind aktuell in Betrieb. Einmal in Neumünster auf der Sauerbruchstraße stadtauswärts, da stehen sie in der 50er-Zone. Und ungewöhnlich, 40 ist maximal erlaubt in Norderstedt und zwar auf dem Langhammer Weg. Da wird beidseitig geblitzt. Alle Staus, alle Blitzer, die kriegt ihr, wann immer ihr es braucht, online bei uns auf deltaradio.de oder natürlich zu jeder Zeit bei uns in der Delta Plus App. Ich wünsche euch eine sehr gute Fahrt.
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0: Heute ist Brückentag. Ja, ich habe mir diesen Tag nicht freigenommen, wie man hört, aber ich finde das irgendwie auch völlig okay, weil ich das manchmal ganz entspannt finde, wenn da nicht so viel los ist, man so ein bisschen in Ruhe vor sich hin arbeiten kann und irgendwie nur so ein paar Kollegen und Kolleginnen vor Ort sind. Nicht der ganze Trubel so ist wie immer. Wie schaut's bei euch aus? Gehört ihr auch zu den Leuten, die verpennt haben, sich den Brückentag freizunehmen? Oder seht ihr das ganz ähnlich und findet das Arbeiten heute sogar entspannt? Klingelt gerne mal durch unter der 0431 986 986 11 und sagt mir Bescheid, was bei euch Sache ist. Aber ihr dürft natürlich auch sehr, sehr gerne eine WhatsApp-Sprachnachricht reinschicken.
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0: Wenn heute im Büro auffällig viele Leute gleichzeitig ihren Desktop aufräumen oder mit Kaffee durch die Gegend laufen, willkommen am Brückentag. Hier ist Delta, ich bin Pia und wir haben mal gesammelt Dinge, die super produktiv wirken, aber eigentlich null Arbeit sind. Kollege Leo, der kennt sich da gut aus.
1: Platz 5.
2: Kalender aufräumen. Ja, sieht nach Struktur aus, ist aber eigentlich digitales Möbelrücken.
1: Platz 4.
2: Mails als ungelesen markieren. Aus ignoriert wird für später wichtig. Zack, Karriere gemacht.
1: Platz 3.
2: Kaffee holen für kurz den Kopf freikriegen. Der Kopf ist längst frei, der Körper will nur Richtung Küche.
1: Platz 2.
2: Den Desktop neu sortieren. Ordner neu, neu 2, wirklich neu. Das ist einfach dieses Büroballett der Verzweiflung.
1: Platz 1.
2: In Teams grün bleiben, während ihr mental an der Ostsee seid. Körper im Homeoffice, Seele in Scharbeutz. Hauptsache der grüne Punkt leuchtet. Ich kenn euch alle.

0: Schönen Freitag euch. Ihr seid bei Delta gelandet. Mein Name ist Pia und auch wenn die Deutsche Bahn sich ja nicht immer gerade in Sachen Pünktlichkeit mit Ruhm bekleckert, jetzt gibt's mal eine Nachricht, die ist ganz fein eigentlich.
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0: Denn die Deutsche Bahn startet in diesem Sommer ein neues Angebot für Familien und zwar mit einem Pauschalticket für die Ferienzeit. Für 99,99 können bis zu 5 Personen mit Fernverkehrszügen der Bahn zum Urlaubsort und wieder zurückfahren. Auch die Sitzplatzreservierung soll bereits inklusive sein. Buchbar ist das neue Familienticket ab Mitte Juni. Die Bahn begründet das Angebot unter anderem mit steigenden Kosten für Reisen. Bahnchefin Evelyn Paller sagt, Familien bräuchten gerade jetzt Planungssicherheit, vor allem weil sich Benzin- und Flugpreise schwer einschätzen lassen. Zum Vergleich rechnet die Bahn vor, eine Autofahrt von Hamburg nach München kostet aktuell oft mehr als 200 Euro, also deutlich mehr als das neue Angebot. Die Sommerferien starten ja bei uns in Deutschland je nach Bundesland zwischen Ende Juni und Anfang August und weitere Details zum Familienticket will die Bahn dann im Juni bekannt geben.
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0: 12 to 12 von Samba, habt ihr gerade gehört, hier im Delta Vormittag. Und jetzt machen wir weiter mit Musik von Olivia Rodrigo. Drop Dead kriegt ihr gleich. Außerdem Ray, die ja gerade bei American Idol Alicia Keys auf der Bühne supportet hat. Und das ist einfach mal ein krasses Duo. Hier kriegt ihr Ray aber gleich solo, und zwar mit diesem Song. Gleich in voller Länge, verspreche ich euch.
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4: Es gibt immer noch ein bisschen Stop and Go und zwar bei euch auf der A1 Lübeck Richtung Hamburg zwischen Bad Oldesloe und Sielsbeek. 3 Kilometer sind es da im Baustellenbereich. Dann haben wir in Hamburg gleich 2 Sperrungen und zwar einmal auf der B73 Buxtehuder Straße. Da ist es zwischen dem Bleicherweg und der Seehafenbrücke wegen eines Wasserrohrbruchs gesperrt in beiden Richtungen. Und das gleiche Spiel auch auf der Wellingsbütteler Landstraße zwischen Borstelsende und der Banschowstraße. Auch hier gab es einen Wasserrohrbruch und es ist beidseitig gesperrt. Im Kreis Rendsburg-Eckernförde, da ist die Rendsburger Schwebefähre in beiden Richtungen wegen technischer Probleme derzeit außer Betrieb. Und Blitzer, da hat sich nicht so viel getan. Es sind immer noch 2. Neumünster, Sauerbruchstraße, stadtauswärts, da stehen sie in der 50er-Zone. Und Maximum 40 gilt in Norderstedt auf dem Langhammer Weg. Da wird beidseitig geblitzt. 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
4: Am Wochenende ist ja ESC angesagt. Das wird spannend. Aber es gibt noch ein Event, was am gleichen Tag stattfindet. Aber ich sag mal so, es kommt aus einer ganz, ganz anderen Ecke. Hat was mit Umarmungen zu tun und auch was mit Bäumen. Was genau da wo stattfindet, das verrate ich euch gleich nach 2 Songs.
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0: Ich bin Olaf und ich liebe Umarmungen.
1: Aber nicht nur Olaf liebt Umarmungen, sondern auch ein paar Bäume. Delta hier mit mir, Pia.
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1: Denn dieses Wochenende gibt's Konkurrenz zum ESC, denn am 16. Mai findet in Bad Pyrmont die erste deutsche Meisterschaft im Bäume umarmen statt. Eigentlich sollte das ganze Projekt nur eine lustige Idee sein, die jetzt aber wirklich zu einem Event mit ziemlich buntem Programm wird und es wird eben im Weserbergland der oder die beste deutsche Umarmerin gesucht. Teilnehmen können Einzelpersonen und Mannschaften mit bis zu 5 Personen. Den Titel bekommt nur, wer alle Disziplinen schafft und volljährig ist. Die Disziplin: Schnelligkeit, wer umarmt am schnellsten. Kreativität, wer umarmt möglichst künstlerisch und mit viel Herz. Baumwissen, wer beantwortet Schätzfragen möglichst genau. Also wenn ihr noch Bock habt, dabei zu sein, dann könnt ihr euch am Samstag, den 16. Mai von 10 bis 12 Uhr im Kurpark in Bad Pyrmont registrieren.
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0: Glow war das gerade von Madcon hier im Delta-Vormittag mit mir, Pia. Hallihallo. Heute ist ja Gott sei Dank Freitag, aber es ist auch nicht ein ganz normaler Freitag. Nein, es ist Brückentag und viele von euch haben sich diesen Brückentag vielleicht auch genommen. Denn sag ich, wohlverdient, genießt den Kurzurlaub. Andere sitzen vielleicht auch gerade irgendwie vorm PC, stehen hinterm Tresen oder am Fließband und müssen dann doch noch ein bisschen malochen, bevor das Wochenende kommt. Ja, vielleicht habt ihr auch vercheckt, euch Urlaub zu nehmen an diesem Freitag. Klingelt gerne mal durch, was ihr heute macht. Müsst ihr arbeiten oder habt ihr frei? Wir sind gespannt. 0431 986 986 11 ist die Nummer. Per Telefon hier rein zu mir ins Studio oder auch per WhatsApp-Sprachnachricht. Wir waren aber auch mal bei euch auf der Straße unterwegs und haben da nachgehakt. Müsst ihr heute arbeiten oder habt ihr frei?
1: Nee, tatsächlich nicht. Ich bin Freiberuflerin. Dementsprechend habe ich nie frei. Also ehrlich gesagt bin ich sogar froh, dass ich mal 2 Tage in Ruhe arbeiten kann hintereinander.
2: Ich habe die ganze Woche frei.
3: Wann hast du es eingereicht?
2: Vor 3 Monaten oder so.
3: Also war schon alles geplant?
2: Ja, genau.
4: Ich arbeite momentan.
3: Hast du diesen Brückentag freigenommen?
4: Nee, den habe ich tatsächlich nicht freigenommen.
3: Und wie fühlt sich das an, wenn man als Einzige dann arbeiten muss?
4: Naja.
3: Was lernt man aus so einem Fehler fürs nächste Jahr?
4: Ich glaube, ich werde mir tatsächlich frei nehmen.
3: Dann fühlt sich's nicht so ganz schlimm an.
5: Ich bin noch im Studium, aber dual studiere ich. Es wurde uns, glaube ich, abgezogen als Urlaubstag. Aber ich bin trotzdem glücklich drüber.
3: Also wird's für dich entschieden, dass du frei hast?
5: Genau, quasi.
0: Und wie schaut's bei euch aus? Wart ihr so schlau und habt euch den Brückentag gesichert oder müsst ihr heute auch ranklotzen? Haut mal raus, 0431 986 986 11. Ihr dürft hier entweder bei mir direkt im Studio durchklingeln, dann schnacken wir ein kleines Ründchen. Aber auch wenn ihr eine WhatsApp-Sprachnachricht reinschickt, ist das

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0: Wir haben es jetzt 10:45.
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2: Mit Fabian Hoffmann. Gute Nachrichten für Bahnreisende. Der Nordabschnitt der Strecke Hamburg-Berlin ist wieder in Betrieb. Damit fahren nach 9 Monaten Sanierung jetzt wieder Züge von Hamburg Richtung Schwerin und weiter an die Ostsee. Zum kleinen Fahrplanwechsel in einem Monat soll dann die gesamte Strecke Hamburg-Berlin wieder offen sein. Warnstreiks im Groß- und Einzelhandel heute in Schleswig-Holstein. Verdi ruft die Beschäftigten unter anderem in Lagern und Supermärkten auf, heute und morgen ihre Arbeit niederzulegen. Cornelius Dreger.
3: Betroffen sind die Lager von Rewe, Penny und Bela, außerdem Märkte von City, Kaufland und H&M. Im Tarifkonflikt fordert Verdi ein Lohnplus von 7%. Die Handelsunternehmen verweisen auf die schwierige wirtschaftliche Lage und sagen, so viel mehr Lohn, das kann sich kaum ein Händler leisten. Bei der ersten Verhandlungsrunde letzte Woche haben sie kein Angebot vorgelegt. In 2 Wochen wird weiter verhandelt.
2: In Deutschland soll mehr gegen Ticketabzocke getan werden. Justizministerin Hubig kündigte in der Bild an, dass sie Preisaufschläge beim Weiterverkauf begrenzen will. In anderen Ländern ist man weiter. In Großbritannien müssen unter anderem Originalpreis, Sitznummer und die Identität des Verkäufers offengelegt werden. Wer sich heute schon mal in WM-Stimmung bringen möchte, ist auf dem Buniamshof in Lübeck an der richtigen Adresse. Bis morgen findet dort die 53. Europameisterschaft der Parlamentarier statt. Die Fußballmannschaft des Bundestags hat andere Parlamentsmannschaften eingeladen. Mehr von Philipp Nützig.
4: Die Abgeordneten des FC Bundestag spielen gegen die Parlamentarier aus der Schweiz, Österreich und Finnland. Die haben das Turnier die letzten 3 Male gewonnen. Mit Trainerlegende Felix Magath wollen die Bundestagsabgeordneten nun den Titel bei der Heim-EM holen. Für Lübeck als Austragungsort ist übrigens der SPD-Generalsekretär Tim Klüssendorf verantwortlich. Der Lübecker spielt selbst beim FC Bundestag im Mittelfeld.
2: Die nächsten Delta News gibt's in 1 Stunde.
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0: Heute relativ ruhig auf den Straßen beim Brückentag. Die B73 in Hamburg-Buxtehuder Straße ist zwischen dem Bleicherweg und der Seehafenbrücke wegen des Wasserrohrbruchs in beiden Richtungen gesperrt. Und das gleiche Spiel haben wir nochmal. Wellingsbüttler Landstraße zwischen Borstelsende und Bantschow-Straße. Auch hier gab es einen Wasserrohrbruch und es ist derzeit in beide Richtungen gesperrt. Im Kreis Rendsburg-Eckernförde, da ist die Rendsburger Schwebefähre in beiden Richtungen wegen technischer Probleme im Moment außer Betrieb. Und 2 Blitzer unverändert. Neumünster-Sauerbruchstraße statt auswärts. Da wird in der 50 Zone geblitzt und 40 und nicht schneller, das gilt in Norderstedt Langhammer Weg. Hier wird sogar beidseitig geblitzt. Alle Staus, alle Blitzer kriegt ihr entweder bei uns in der Delta Plus App oder natürlich online auf deltaradio.de.
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0: Und wie wird so ein Freitag, der gleichzeitig auch noch ein Brückentag ist, heißt viele von euch haben vielleicht frei, wie wird denn noch ein Tag schöner? Ich sag's euch, mit neuer, frischer Musik. Und die sollt ihr gleich bekommen. Gracie Abrams habe ich gleich mit ihrem neuesten Song für euch. Vorab jetzt aber noch Nina Chuba und Mako.

kuscheligen Freitag euch. Delta hier mit mir, Pia. Moin. Und Freitag bedeutet nicht nur, wir stehen schon mit einem Bein fest drin im Wochenende. Nein, es bedeutet auch, viele neue Musik kommt heute raus. Und davon möchten wir euch hier bei Delta natürlich einiges auf die Ohren geben. Jetzt habe ich den neuen Song von Gracie Abrams für euch. Den hat sie zusammen mit Aaron Dressner geschrieben und produziert. Und beide hatten an dem Tag eine komplett kreative Blockade und waren wirklich mit nichts zufrieden, was sie gemacht haben, bis dann dieser Song entstanden ist. Der hat plötzlich einfach alles wieder in den Fokus gerückt und zum Release heute schreibt Aaron: Gracie, you're a genius. Ja, aber nicht nur Gracie ist ein Genius, sondern auch die Familie Dressner, denn nicht nur Aaron hat am Song mitgewirkt, sondern auch sein Bruder Bryce, der hat so für die orchestralen Elemente in dem Lied gesorgt. Und wir hören uns die Nummer jetzt hier ganz frisch bei Delta an. Gracie Abrams mit Hit the Wall.

0: Am Freitagabend könnte man dieses Geräusch schon öfter mal hören. Mit so einem schönen Gläschen Wein anstoßen. Delta hier mit mir, Pia. Weltweit wird aber immer weniger Wein getrunken. Und zwar so wenig wie seit fast 70 Jahren nicht mehr.
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0: Das zeigt nämlich eine neue Auswertung der Internationalen Organisation für Rebe und Wein. Demnach lag der weltweite Weinkonsum zuletzt bei rund 208 Millionen Hektolitern. Das sind knapp 3% weniger als im Vorjahr und sogar 14% weniger als noch 2018. Gründe dafür sind vielfältig: wirtschaftliche Unsicherheiten, steigende Preise, Inflation und die Folgen der Corona-Pandemie. Gleichzeitig verändert sich aber auch das Konsumverhalten vieler Menschen. Besonders deutlich ist der Rückgang in großen Weinmärkten wie den USA, China oder auch Frankreich. Aber auch in Deutschland wird weniger Wein getrunken. Hier sank der Konsum zuletzt um mehr als 4%. Interessant ist aber dabei, viele Menschen trinken zwar seltener Wein, greifen dafür aber häufiger zu hochwertigen Produkten. Die Branche spricht deshalb von einem Wandel weg von der Menge hin zu bewussterem Konsum.
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0: Achtung, gerade auf der A7 Hamburg Richtung Flensburg zwischen Bahrenfeld und Volkspark, da liegen Metallteile auf der Straße, also da bitte schön aufpassen. Auf der A21 Kiel Richtung Bagdeheide in der Abfahrt Wahlstedt, da ist eine Gänsefamilie auf der Straße unterwegs, also hier auch richtig schön vorsichtig fahren bitte. B203 Rendsburg Richtung Kappeln zwischen Großwittensee und Dorfstraße, da gibt es eine ungesicherte Unfallstelle. Und B404 Bagdeheide Kiel, da müsst ihr in beiden Richtungen aufpassen, zwischen der Auffahrt Klein-Barkau und dem Barkauer Kreuz befindet sich nämlich eine Ölspur auf der Straße. Zeit, um nach Hamburg zu schauen, da ist immer noch auf der B73 Buxtehuder Straße zwischen dem Bleicherweg und der Seehafenbrücke alles gesperrt in beide Richtungen wegen eines Wasserrohrbruchs und ebenso betroffen Wellingsbütteler Landstraße zwischen Borstelsende und der Bantschowstraße. Auch hier ein Wasserrohrbruch, deswegen Sperrung und zwar in beide Richtungen. Im Kreis Rendsburg-Eckernförde, da ist die Rendsburger Schwebefähre in beiden Richtungen wegen technischer Probleme immer noch außer Betrieb und die Blitzer haben sich verdoppelt. Wir haben 4 Stück jetzt. B77 Rendsburg Richtung Itzehoe in Höhe Ridders. Da stehen sie in der 100er-Zone. Es blitzt beidseitig auf der Friedhofsallee in Lübeck. Hier bitte nicht schneller als 50 fahren. Ebenso Maximum 50 gilt in Neumünster Sauerbruchstraße stadtauswärts. Und es wird immer noch beidseitig in Norderstedt geblitzt und zwar auf dem Langhamer Weg. Hier nicht schneller als 40 bitte. 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Ich wünsche euch eine gute Fahrt.
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0: Heute natürlich großes Thema, der Brückentag. Denn es gibt nur die Leute, die Glückspilze, die heute frei haben oder die entweder verpeilt haben, sich heute den Urlaubstag zu nehmen oder die sagen, nö, ist eigentlich ganz cool auf der Arbeit. Endlich mal Ruhe. Wozu gehört ihr denn? Welcher Kategorie? Lasst mich das gerne mal wissen, indem ihr hier durchklingelt unter der 0431 986 986 11 oder gerne eine WhatsApp-Sprachnachricht da lasst.
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0: Brückentag ist angesagt, heißt halb Schleswig-Holstein und Hamburg haben frei. Die andere Hälfte sitzt bei der Arbeit und tut so, als wäre ein ganz normaler Freitag. Ist es aber nicht, denn an Brückentagen drehen alle kurz mal durch. Alle wollen ans Wasser, keiner will Stau und in WhatsApp-Gruppen bricht auch mal das Chaos aus. Deswegen habe ich euch jetzt mal die Top 5 Dinge zusammengestellt, die an so einem Brückentag garantiert passieren.
1: Platz 5.
0: Jemand steht im Elbtunnel im Stau und sagt, hätte ich doch wissen müssen. Ihr wolltet nämlich nur mal kurz raus. Jetzt steht ihr zwischen Wohnmobil, Subboard und einem Typen, der im Stau seine Story hochlädt. Und irgendwann kommt er, der Satz des Tages, boah, war ja klar.
1: Platz 4.
0: Diese eine WhatsApp-Gruppe plant 17 Ausflüge und am Ende macht ihr nichts. 9.13 Uhr und was machen wir heute? Dann Ostsee, Alster, Lübeck, Stadtpark, Grillen, Kanu, Beachclub, 14.48 Uhr. Also ich wäre jetzt ready. 15.02 Uhr. Lohnt sich dann jetzt auch nicht mehr, oder?
1: Platz 3.
0: Am Strand ist es weniger windig als gedacht. Sonne scheint, also natürlich ohne Pulli los. 2 Stunden später sitzt ihr an der Ostsee, eingewickelt ins Handtuch, während euer Picknick Richtung Dänemark fliegt. Aber irgendjemand sagt trotzdem, ist doch schön hier.
1: Platz 2.
0: Im Büro gibt es mehr Kuchen als Personal. Chef ist natürlich im Homeoffice, also wahrscheinlich im Garten. Und in der Küche steht Kuchen, die Kaffeemaschine läuft auf Anschlag und alle sagen denselben Satz. Eigentlich können wir auch gleich Feierabend machen, oder?
1: Platz 1.
0: Irgendwer sagt, lass uns doch spontan ans Meer und meint damit Rückweg Stau inklusive. Klingt erstmal nach Wellen, Pommes und guter Musik im Auto. Hinweg läuft sogar erstaunlich gut, dann Rückweg. Alle fahren gleichzeitig los, alle sind müde, alle haben Sand in den Schuhen, aber hey, ihr habt das Meer gesehen.
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It's called Serotonin. Das schrieb James Hype in seine Notizen und das schon vor einigen Monaten. Delta hier mit mir, Pia. Und warum erzähle ich euch das? Weil dieser Song heute das Licht der Welt erblickt hat. Und James Hype selbst hat schon nach ein paar Wochen dann die Lyrics hinzugefügt und wusste wohl direkt, dass das etwas Besonderes wird. Schreibt ja sehr viele Songs, aber die wenigsten werden veröffentlicht. Und auf diesen hier ist er richtig stolz. Kann er auch sein, finden wir. Deswegen ganz neu, ganz frisch bei uns in der Delta-Playlist. James Hype mit Serotonin. 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
9: 11.46 Uhr, sagt die Uhr.
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11: Mit Fabian Hoffmann. Gute Nachrichten gibt's für Fahrgäste auf der wichtigen Bahnstrecke Hamburg-Berlin. Die Bauarbeiten auf dem nördlichen Abschnitt sind beendet, die Züge fahren dort wieder. Und das betrifft ja auch Schleswig-Holstein. Jana Klonikowski.
12: Ja, seit heute früh sind zwischen Hamburg und Schwerin wieder Züge unterwegs und das betrifft dann auch Büchen. Und ab Montag fährt dann wieder der durchgängige Regionalverkehr zwischen Lübeck, Büchen und Lüneburg. Seit 9 Monaten mussten die Fahrgäste wegen der Generalsanierung auf Busse umsteigen oder Umwege in Kauf nehmen. Die Bauarbeiten auf der Strecke Hamburg-Berlin sollen dann Mitte Juni komplett durch sein.
11: Der Zoll in Schleswig-Holstein blickt auf ein, wie es heißt, erfolgreiches Jahr 2025 zurück. Die hohe Präsenz in Häfen, auf See und auf den Straßen hat sich demnach ausgezahlt. Zu den Schwerpunkten haben der Kampf gegen die Schwarzarbeit und die Rauschgiftkriminalität gehört. In beiden Bereichen wurden große Fälle aufgedeckt. Justizministerin Hubich hat in der Bild-Zeitung deutlich strengere Regeln für den Ticket-Zweitmarkt angekündigt. Damit sollen die teilweise horrenden Preisaufschläge beim Weiterverkauf begrenzt werden. Zuletzt hatten Dutzende Künstler wie die Toten Hosen und die Ärzte das in einem offenen Brief gefordert. In Schleswig-Holstein ruft Verdi heute und morgen an verschiedenen Standorten, unter anderem von Rewe, Kaufland und H&M, zum Warnstreik auf. Die Gewerkschaft will einen neuen Tarifvertrag mit 7% Lohnplus. Die Arbeitgeberseite hält die Forderungen angesichts der wirtschaftlichen Lage für überzogen. In der Schweiz startet heute die Eishockey-Weltmeisterschaft. 16 Teams kämpfen bis Ende des Monats um den Titel. Deutschland spielt zum Auftakt am Nachmittag gegen Finnland. Aber auch Titelverteidiger und Olympiasieger USA gehört zu den Gegnern des DEB-Teams. Die nächsten Delta-News gibt's in einer Stunde.
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9: A7 Hamburg Richtung Flensburg. Da müsst ihr aufpassen zwischen Volkspark und Stelling. Da liegen nämlich Gegenstände auf der Straße. Ebenso auf der A7 Hamburg Richtung Flensburg zwischen Flensburg und Harsley. Hier liegen auch nochmal Sachen auf der Straße. Und A21 Kiel Richtung Bargteheide. In der Abfahrt Wahlstedt, da ist immer noch die Gänsefamilie auf der Straße unterwegs. Also passt da auch schön doll auf. B404 Bargteheide Kiel. Da in beiden Richtungen Obacht zwischen der Auffahrt Kleinbarkau und dem Barkauer Kreuz. Da befindet sich eine Ölspur auf der Straße. In Hamburg, da ist immer noch Wasserrohrbruch angesagt, und zwar einmal auf der B73 Buxtehuder Straße zwischen dem Bleicherweg und der Seehafenbrücke. Deswegen ist es da derzeit in beide Richtungen gesperrt. Und dann noch Wellingsbüttler Landstraße zwischen Borstelsende und der Banschowstraße. Auch hier gesperrt in beide Richtungen wegen eines Wasserrohrbruchs. Dann ist auf der Hallerstraße in Höhe Rotenbaumschüssel die Ampel im Moment außer Betrieb. Also fahrt da bitte schön vorsichtig an die Kreuzung ran. Im Kreis Rendsburg-Eckernförde, da ist die Rendsburger Schwebefähre in beiden Richtungen wegen technischer Probleme gerade nicht fahrtüchtig. Ansonsten habe ich noch ein paar Blitzer für euch. Vier Stück sind's. Der erste steht auf der B77 Rendsburg Richtung Itzehoe in Höhe Ridders. Hier nicht schneller als 100 bitte. Maximum 50 gilt in Lübeck Friedhofsallee. Da gibt's sogar beidseitig Fotos. Dann ist der in Neumünster immer noch an Ort und Stelle, und zwar auf der Sauerbruchstraße statt auswärts in der 50er Zone. Und in Norderstedt, da wird beidseitig auf dem Langhamer Weg geblitzt. Hier nicht schneller als 40. 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
9: Ich muss ja was gestehen. Und zwar habe ich den ESC, glaube ich, seit 2016 nicht mehr verfolgt. Und ich habe mir jetzt aber fest vorgenommen, dieses Jahr wird das ein bisschen anders. Ich werde ihn mir zumindest anschauen. Aber was da so die Favoriten sind, habe ich ehrlich gesagt noch nicht raushören können. Aber Gott sei Dank ist Kollege Leo bestens informiert. Deswegen werde ich ihn gleich mal hier bei mir ins Studio befördern. Dann soll er uns nämlich mal so ein bisschen was zum ESC erzählen, wer da die besten Chancen hat und wer vielleicht auch nicht. Vorab jetzt noch zwei Songs. BTS kriegt hier mit Swim und danach noch No Bro

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1: Na, ob vielleicht auch mal 12 points to Germany gehen am Samstag. Delta hier mit Mapia, denn da findet das ESC-Finale statt. Und ich muss sagen, ich habe ihn lange nicht mehr geguckt, nehme mir aber vor, den dieses Jahr mal wieder von vorne bis hinten zu schauen und bin schon ganz gespannt. Ehrlich gesagt muss ich gestehen, ich habe noch nicht so den Überblick, wer mit welchem Song für welches Land antritt. Aber deswegen ist das gar kein Problem. Ich habe mir einfach Kollegen Leo hier ins Studio eingeladen. Der hat nämlich einen guten Überblick. Leo, hau mal raus, was sind vielleicht so die drei Favoriten?
2: Da habe ich einmal Dänemark mit dabei, das wird dich ja wahrscheinlich freuen.
1: Ja.
2: Der wunderbare Søren Torbegard Lund hat diesen Song hier nämlich ins Rennen geschickt.

0: gerade sagen, das musst du mal hier einmal aussprechen. Bevor wir nach Hause gehen, heißt der.
1: Das stimmt.
0: Sören selber ist, ich glaube, 23, wenn ich mich nicht verrechne, oder 25, also noch total jung.
1: Ja.
0: Und ich liebe auch sein Outfit, also auch so von der Kulisse und allem drumherum, richtig nicer Song.
1: Okay, den habe ich auf jeden Fall schon mal auf dem Schirm. Ja, gefällt mir auch. Aber gibt's noch was du im Angebot hast, was so es an die Spitze vielleicht schaffen könnte?
0: Auf Platz 2 wird gerade gehandelt Ferto, der Song von Akilas aus Griechenland.
1: So ein bisschen griechischer Chiago angehaucht vielleicht.
0: Oder ja, also der Song heißt auf Deutsch Bring es und es passiert sehr viel, sag ich mal so. Also da geht echt einiges.
1: Nennt mich auch ein bisschen an Stoff und Schnaps.
0: Deshalb lieber schnell rüber nach Finnland. Das ist der absolute Gewinnersong aktuell. So, der klingt so. Heißt der, so auf Deutsch Flammenwerfer von Linda Lampinius und Pete Parkon. Und da gibt es eine ganz neue Regelung, es dürfen eigentlich keine Live-Instrumente gespielt werden. Da wird jetzt aber die Geige live gespielt von der wunderbaren Linda.
1: Okay,
0: und das ist
1: cool.
0: So erstmals jetzt wieder.
1: Also da wird jetzt eine Ausnahme gemacht für diesen Song. Okay, könnte ja so ein kleiner Hint sein, dass das wieder was Besonderes ist und dass es da vielleicht ein paar Extra-Pünktchen gibt, ja?
0: Die wir für Deutschland auch bräuchten. Höchstens Extra-Punkte kriegen wir vielleicht, weil Sarah Engels einen 2-Meter-Stunt macht bei dem Song Fire. I'm on fire, fire. Ansonsten glaube ich, weiß ich nicht, vorletzter Platz.
1: Bin mir da auch nicht so sicher. Es sah ja immer nicht so gut aus für Deutschland in den letzten Jahren. Aber ich habe ja auch gehört, sie hat die Version jetzt nochmal kurzfristig geändert.
0: Genau.
1: Fängt ruhig an und dann geht's erst in die Disco-Nummer.
0: Wir sind gespannt am Samstagabend.
1: Wie Flitzebögen.
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0: Na, habt ihr ihn genommen oder habt ihr ihn nicht genommen? Den heutigen Brückentag. Hier ist Delta mit mir, Pia, und ich habe ihn offensichtlich verpeilt, als Urlaub einzureichen. Aber für mich ist das völlig fein, weil ich finde, heute ist eigentlich auch mal ganz angenehm, mit nur ein paar Kollegen und Kolleginnen zu arbeiten. Nicht, dass ich irgendwie alle anderen nicht mag, aber ich finde, manchmal hat das was, dass man sich wirklich mal vielleicht einen kleinen Tacken besser konzentrieren kann. Aber wie schaut's bei euch aus? Habt ihr das auch vercheckt? Habt ihr den Feiertag bewusst vielleicht heute nicht genommen? Feiertag, was rede ich, den Brückentag? Oder habt ihr heute vielleicht sogar frei? Haut mal raus, 0431 986 986 11, entweder per Anruf hier bei mir im Studio oder auch gerne per WhatsApp-Sprachnachricht. Und da hat sich auch vorhin Lukas reingemeldet.
1: Hey Delta, ich zähle zu denen, die den Brückentag nicht eingereicht haben, aber ich muss auch sagen, ab und zu kann man das gerne machen. Aber die Leute, die den ganzen Urlaub nur um die Brückentage rund ums Jahr planen, finde ich echt nicht geil. Ich weiß nicht, wahrscheinlich bin ich damit allein in der Meinung, aber ja, so sehe ich das.
0: Ja, da gehen direkt mal Grüße an den Kollegen Dan Joshua raus, der ja eigentlich hier diese Sendung macht. Aber dieser Fuchs hat sich auch wieder diesen Brückentag geklaut. Das macht er nämlich ganz gerne, aber ich persönlich, ich finde es nicht schlimm. Wie gesagt, dann hat man hier wenigstens so ein bisschen seine Ruhe, kann mal in Ruhe Sachen abarbeiten, vor sich hinarbeiten. Ja, so sieht's aus. Wie ist es denn bei euch? Brückentag frei oder nicht frei? Das ist hier die Frage. 0431 986 986

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0: Also, das Wetter stimmt, die Getränke stellt ihr am besten noch kalt und dann geht's los mit unserem Mallorca Party Stream in diese kurze, wilde Woche. Ich wünsche euch was.
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11: Neue Leute kennenlernen, ein bisschen quatschen, Drinks trinken und nebenbei Bingo zocken. Klingt für euch nach einem guten Abend? Dann ist Bingo von New Friends richtig nice. Das ist eher entspanntes Zusammensitzen mit lockerer Stimmung als irgend so ein awkward Kennenlernding. Und genau der Ort, wo aus kurzen Gesprächen plötzlich ein ganzer Abend wird. Heute Abend ab 19 Uhr im Haus 73 in Hamburg könnt ihr vorbeikommen. Tickets kosten 9 Euro. Und das Haus 73 findet ihr in der Sternschanze. Robin Banerjee war damals Gitarrist bei Amy Winehouse während der Back-to-Black-Zeit und spielt jetzt eine ziemlich intime Soul- und Jazz-Show in Hamburg. Also genau so ein Konzert, bei dem man mit Drink in Hand irgendwo im Halbdunkeln sitzt und komplett in der Musik verschwindet. Gespielt werden sowohl Amy Winehouse-Songs wie Valerie oder Rehab als auch Jazz-Klassiker. Also ein sehr emotionaler Live-Abend. Das Konzert heute Abend ab 19 Uhr in den Hongkong-Studios in Hamburg. Tickets gibt's so zwischen 18 und 25 Euro und da kommt ihr am besten bis zur U-Bahn-Station Hafen City Universität hin.
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12: Achtung auf der B404 Bagdeheide Kiel, da müsst ihr in beiden Richtungen aufpassen. Zwischen der Auffahrt Kleinbarkau und dem Barkauer Kreuz, da ist nämlich noch die Ölspur auf der Straße. Ansonsten gibt es ein bisschen Stop and Go, nämlich auf der H1 Lübeck Richtung Fehmarn zwischen Bad Schwartau und Rathekau. Da sind es 3 Kilometer. Wir schauen nach Hamburg, da ist auf der Hallerstraße in Höhe Rotenbaumschusssee die Ampel derzeit immer noch außer Betrieb. Da fahrt ihr am besten vorsichtig an die Kreuzung ran. Ansonsten B73 Buxtehuder Straße ist zwischen dem Bleicherweg und der Seehafenbrücke immer noch aufgrund von einem Wasserrohrbruch in beiden Richtungen gesperrt. Und ebenso Wasserrohrbruch beide Richtungen Sperrung. Die Wellingbüttler Landstraße zwischen Borstelsende und der Banschowstraße. Dann ist die Fähre im Kreis Rendsburg-Eckernförde, die Rendsburger Schwebefähre genau genommen, in beiden Richtungen immer noch wegen technischer Probleme außer Betrieb. Und es gibt noch 4 Blitzer, B77 Rendsburg Richtung Itzehoe, stehen sie in Höhe Ridders, da sind maximal 100 erlaubt. Lübeck-Friedhofsallee, da wird beidseitig in der 50er-Zone geblitzt. Ebenso Maximum 50 gilt in Neumünster-Sauerbruchstraße statt auswärts. Und Hamdorf-Feldscheide statt einwärts, da wird in der 60er-Zone geblitzt. Alle Staus, alle Blitzer, die kriegt ihr entweder bei uns online auf deltaradio.de oder natürlich jederzeit bei uns in der Delta Plus App. Ich wünsche euch eine gute und vor allem sehr sichere Fahrt.
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12: Und weil heute Freitag ist, freuen wir uns zum einen natürlich wegen Wochenende und zum anderen, weil heute viele neue Musik auf den Markt kommt. Und da will ich euch gleich definitiv wieder einen neuen Song spielen. Vorher jetzt aber noch Musik von Giant Rooks und davor noch David Guetta, Teddy Swims, Tones and I mit Gone, Gone, Gone.
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0: neue Song von Giant Rooks, Want It Back, habt ihr gehört hier bei Delta mit mir, Pia. Und wo wir schon bei neuer Musik sind, machen wir doch gleich einfach mit noch neuerer Musik weiter, nämlich mit Nie Wieder, dem neuen Song von Lori aus Berlin. Und Lori erzählt uns jetzt einfach direkt mal selber, wovon denn der Song handelt.
1: Nie Wieder handelt von etwas, das, glaube ich, viele von uns kennen, nämlich diesem Moment, wo man selber endlich merkt, so nicht mehr. Keine Beziehung, keine Freundschaft, kein Job soll einem selber das Gefühl geben, sich verstellen zu müssen oder gar die Einladung geben, schlecht mit sich umgehen zu lassen. Und für mich ist Nie Wieder genau dieser Befreiungsschlag. Ein Song übers Grenzen setzen, übers für sich einstehen, übers Loslassen und dabei aber eben zu sich selbst zurückzufinden, seinen eigenen Wert zu kennen. Und selbstbewusst sagen zu können, toxische Menschen brauche ich nicht.
0: So und nicht anders nämlich. Den Song können wir uns jetzt, glaube ich, alle mal zu Herzen nehmen. Ihr hört ihn jetzt hier ganz frisch bei uns auf der Delta-Playlist. Lori mit Nie Wieder.
1: Hi, ich bin Lori und ihr hört meinen Song Nie Wieder bei Delta.

Den schönsten Freitag aller Freitage, den wünsche ich euch von Herzen. Delta hier mit mir, Pia, und weiter geht's gleich mit einer Künstlerin, die gestern in Berlin ein sehr, sehr großes Konzert gespielt hat, aber bewiesen hat, dass es keine riesige Show braucht, um zu wirken. Olivia Dean hat nämlich in der ausverkauften Uber Arena in Berlin Nähe, Emotion und jede Menge Good Vibes geschaffen und hat es zusätzlich auch noch geschafft, aus fast 17.000 Menschen für einen Abend eine einzige große Gemeinschaft zu machen. Mit Songs über Liebe, Herzschmerz und Selbstfindung hat sie ihr Publikum knapp 100 Minuten lang auf eine sehr persönliche Reise mitgenommen. Besonders beeindruckend, trotz Grammy, Brit Awards und internationalem Hype wirkt die Show überraschend intim, und statt spektakulärer Effekte stehen vor allem ihre Stimme, ehrliche Texte und die Verbindung zum Publikum im Mittelpunkt. Und ein besonderer Gänsehautmoment war denn zum Beispiel mit dem Song Carmen, den sie ihrer Großmutter gewidmet hat. Und ja, es gab natürlich aber auch viele Songs, die die Arena dann zum Tanzen angestiftet hat. Und auffällig war auch dabei, viele Fans haben den Abend bewusst erlebt und eher die Hände nach oben gehoben, anstatt denn die Smartphones. Also das soll ein richtig, richtig tolles Konzert gewesen sein. Wenn ihr die Chance habt, Olivia Dean irgendwie, irgendwo, irgendwann mal live zu sehen, dann macht es auf jeden Fall. Hier hört ihr sie jetzt mit Man I Need.

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11: Mit Fabian Hoffmann. Gute Nachrichten für Bahnreisende. Der Nordabschnitt der Strecke Hamburg-Berlin ist wieder in Betrieb. Damit fahren nach 9 Monaten Sanierung jetzt wieder Züge von Hamburg Richtung Schwerin und weiter an die Ostsee. Zum kleinen Fahrplanwechsel in einem Monat soll dann die gesamte Strecke Hamburg-Berlin wieder offen sein. Wucherpreise für weiterverkaufte Konzerttickets sollen bald Geschichte sein. Justizministerin Hubich hat der Bild-Zeitung gesagt, dass ihr Haus an strengeren Regeln arbeitet. Einzelheiten hat Anna Löwer.
12: Abzocker kaufen immer wieder massenweise Tickets für Konzerte oder Fußballspiele, die dann auf dem Zweitmarkt landen und teilweise für das Dreifache des Originalpreises angeboten werden. Manchmal soll man sogar noch mehr abdrücken. Dagegen wehren sich die Künstler. Einen entsprechenden offenen Brief an Hubich haben unter anderem die Ärzte, die Toten Hosen und Annette Louisan unterschrieben. Schwarz-Rot hatte im Koalitionsvertrag Maßnahmen gegen Ticketbucher angekündigt.
11: Hat die Rettungsaktion für den gestrandeten Ostseewal am Ende doch nichts gebracht? Vor der dänischen Insel Anholt ist ein toter Buckelwal entdeckt worden. Mehr von Nanju Kuhlmann.
13: Die dänischen Behörden gehen davon aus, dass es sich um ein und dasselbe Tier handelt. Gesichert ist das aber noch nicht. Jetzt sollen Proben genommen und dann auch Experten in Deutschland zur Verfügung gestellt werden. Seit März war ein junger Buckelwal mehrfach an der deutschen Küste gestrandet. Eine private Initiative hatte ihn schließlich in den Skagerrak transportiert und dort freigelassen. Experten hatten die Aktion kritisiert, weil der Wal ihrer Meinung nach schon zu geschwächt war.
11: Ein Betrüger hat einen Mann aus Hohenaspe um mehr als 100.000 Euro gebracht. Der Unbekannte erzählte dem Mann am Telefon, seine Tochter brauche eine Kaution, ansonsten müsse sie in der Ukraine ins Gefängnis. Der ältere Herr übergab daraufhin insgesamt 108.000 Euro an den Betrüger. Die Fußballer müssen noch knapp einen Monat warten. Im Eishockey startet bereits heute die WM. Das Turnier steigt bis Ende des Monats in der Schweiz. Deutschland darf die WM am Nachmittag mit der Partie gegen Finnland eröffnen. Top-Favorit sind die USA, immerhin Titelverteidiger und Olympiasieger. Die nächsten Delta-News gibt's in einer Stunde.
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15: Achtung bitte auf der A7 Hamburg Richtung Flensburg zwischen Othmarschen und Bahrenfeld. Da liegen nämlich Gegenstände auf der Straße. Stop and Go haben wir bei euch auf der A1 Lübeck Richtung Fehmarn zwischen Bad Schwartau und Rathekau. Da sind es 3 Kilometer. Dann schauen wir direkt nach Hamburg rein. Da ist immer noch auf der Hallerstraße in Höhe Rotenbaumchaussee die Ampel außer Betrieb. Also rollt da bitte schön sachte an die Kreuzung ran. Außerdem immer noch in Hamburg B73 Buxtehuder Straße. Die ist zwischen dem Bleicherweg und Seehafenbrücke wegen eines Wasserrohrbruchs in beiden Richtungen gesperrt. Ebenso die Wellingsbüttler Landstraße zwischen Borstelsende und Banschowstraße. Auch hier gab es einen Wasserrohrbruch und es ist in beide Richtungen derzeit gesperrt. Dann machen die Fähren so ein bisschen Stress oder zumindest sparen sie uns gerade keiner Zeit. Nämlich bei der Fähre Glückstadt-Wischhafen, da kommt es zu langen Wartezeiten von bis zu einer Stunde. Und im Kreis Rendsburg-Eckernförde, da geht bei der Rendsburger Schwebefähre derzeit in beiden Richtungen wegen technischer Probleme gar nichts. Wir schauen nach den Blitzern, da geht ein bisschen was. B77 Rendsburg Richtung Itzehoe, da haben sie einen aufgestellt in Höhe Ridders, da sind maximal 100 für euch erlaubt. 50 und nicht schneller gilt in Lübeck auf der Friedhofsallee, da wird auch beidseitig geblitzt. Neumünster-Sauerbruchstraße, da stehen sie statt auswärts in der 50er-Zone. Und 60 und nicht schneller ist das Motto in Hamdorf, Feldscheide statt einwärts. 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
15: Wenn ihr Kunst mögt, also gerne mal in eine Ausstellung geht oder auf Konzerte, vielleicht selber auch mal den Pinsel schwingt oder gerne lest, dann hat das alles sehr, sehr viele Vorteile und macht euch vielleicht sogar einen Tacken jünger. Was es damit auf sich hat, das erzähle ich euch auf jeden Fall in der nächsten halben Stunde.
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0: Wir schreiben Freitag, den 15. Mai und heute ist Brückentag. Delta hier mit mir, Pia. Einige von uns werden sich jetzt glücklich schätzen, weil sie dran gedacht haben, sich diesen Tag freizunehmen. Andere müssen vielleicht arbeiten und denken sich, oh Mann, hätte ich doch bloß auch mal dran gedacht. Andere denken sich vielleicht, geil, alle Kollegen und Kolleginnen weg. Ich kann endlich mal in Ruhe durchziehen, hab hier meine Ruhe, keiner stört mich. Kann ja auch seine Vorteile haben. Es gibt jedenfalls viele Situationen, die typisch sind für so einen Brückentag. Und damit kennt sich Kollege Feist ganz gut aus.
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2: Hä? Wo sind denn alle?
3: Ah, okay. Die waren so schlau, heute freizunehmen.
2: Boah, Jackpot. Endlich kann ich mir mal einen Parkplatz aussuchen.
3: Lohnt sich das jetzt überhaupt noch, mit irgendwas anzufangen?
2: Können wir einen Film gucken?
3: Hier kannst du heute echt eine Stecknadel fallen hören.
2: Hallo? Nee? Heute ist gar nicht frei? Och nö, die Kantine hat er heute zu.
3: Die Toiletten waren echt noch nie so sauber.
2: Und mit wem soll ich mich jetzt unterhalten?
3: So viel habe ich echt noch nie geschafft. Memo an mein Zukunfts-Ich. Nächstes Jahr Brückentag nehmen.
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0: Hier ist Delta, mein Name ist Pia und wenn ihr ganz gerne mal selber den Pinsel schwingt, Bücher lest oder auch selber Musik macht, auf Konzerte geht, Kunstausstellungen besucht, dann kann euch das anscheinend dabei helfen, gesünder alt zu werden. Zu diesem Ergebnis kommt jetzt eine Studie des University College London.
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0: Für die Untersuchung wurden bei mehr als 3.500 Menschen Blutwerte analysiert und Fragebögen ausgewertet. Dabei zeigte sich, wer regelmäßig kulturelle Dinge macht, also zum Beispiel liest, Musik hört oder ins Museum geht, altert im Schnitt etwas langsamer. Laut Studie etwa 4%. Die Forschenden vermuten, dass Kunst und Kultur vor allem Stress reduzieren. Und genau das könne wiederum das Risiko für Krankheiten wie Bluthochdruck oder Herzinfarkte senken. Spannend ist auch, der Effekt soll laut der Studie ähnlich groß sein wie der gesundheitliche Vorteil, wenn Menschen mit dem Rauchen aufhören. Also die Botschaft von den Wissenschaftler und Wissenschaftlerinnen, gesund alt werden bedeutet nicht nur Bewegung und Sport, sondern auch den Geist aktiv zu halten durch Emotionen, soziale Kontakte und kreative Eindrücke.
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7: 13.16 Uhr haben wir's.
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9: Und hier ist Bingo.
10: Neue Leute kennenlernen, ein bisschen quatschen, Drinks trinken und nebenbei Bingo zocken. Klingt für euch nach einem guten Abend? Dann ist Bingo for New Friends richtig nice. Das ist eher entspanntes Zusammensitzen mit lockerer Stimmung als irgend so ein awkward Kennenlernding. Und genau der Ort, wo aus kurzen Gesprächen plötzlich ein ganzer Abend wird. Heute Abend ab 19 Uhr im Haus 73 in Hamburg könnt ihr vorbeikommen. Tickets kosten 9 Euro und das Haus 73 findet ihr in der Sternschanze. Robin Banerjee war damals Gitarrist bei Amy Winehouse während der Back-to-Black-Zeit und spielt jetzt eine ziemlich intime Soul- und Jazz-Show in Hamburg. Also genau so ein Konzert, bei dem man mit Drink in Hand irgendwo im Halbdunkeln sitzt und komplett in der Musik verschwindet. Gespielt werden sowohl Amy Winehouse-Songs wie Valerie oder Rehab als auch Jazz-Klassiker. Also ein sehr emotionaler Live-Abend. Das Konzert heute Abend ab 19 Uhr in den Hongkong-Studios in Hamburg. Tickets gibt's so zwischen 18 und 25 Euro und da kommt ihr am besten bis zur U-Bahn-Station Hafen City Universität hin.
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7: Ihr müsst aufpassen auf der A7 Hamburg Richtung Flensburg zwischen Othmarschen und Bahrenfeld. Da liegen Gegenstände auf der Straße und auf der A23. Nee, Quatsch, in Pinneberg auf der Quickborner Straße in Höhe der A23. Da hat es einen Unfall gegeben. Also hier auch bitte schön aufpassen. Stop and Go derzeit immer noch auf der A1 Lübeck Richtung Fehmarn zwischen Bad Schwartau und Radekau. Da sind es 3 Kilometer. Und in Hamburg, da ist immer noch auf der B73 Buxtehuder Straße eine Vollsperrung wegen oder... Nochmal von vorne. So, ich muss mich kurz ordnen. Also, B73 Buxtehuder Straße, die ist zwischen dem Bleicherweg und der Seehafenbrücke wegen eines Wasserrohrbruchs in beide Richtungen gesperrt. Und ebenso die Wellingsbütteler Landstraße zwischen Borstelsende und der Banschowstraße. Auch hier gab es einen Wasserrohrbruch und es ist beidseitig gesperrt. Dann ist in Hamburg auf der Hallerstraße in Höhe Rotenbaumchaussee die Ampel immer noch unfunktionstüchtig. Da müsst ihr vorsichtig an die Kreuzung ranfahren. Und bei der Fähre Glückstadt-Wischhafen, da solltet ihr euch auf längere Wartezeiten von bis zu einer Stunde einstellen. Und im Kreis Rendsburg-Eckernförde, da ist die Rendsburger Schwebefähre in beiden Richtungen immer noch wegen technischer Probleme ganz außer Betrieb. Die Blitzer B77 Rendsburg Richtung Itzehoe stehen sie in Höhe Ridders. Hier sind maximal 100 erlaubt. Neumünster-Sauerbruchstraße statt einwärts haben sie einen aufgebaut, hier in der 50er-Zone. Neu dazugekommen, der in Norder steht, Oatby in Wixenstraße, macht beidseitig Fotos, wenn ihr schneller als mit 50 durch die Gegend fahrt. 60 und nicht schneller gilt in Hammdorf, Feldschalde statt einwärts und Kremdorf-Dorfstraße, hier blitzt es in der 50er-Zone. 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Gute Fahrt!
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7: Und wir starten jetzt rein in die nächste Stunde mit Musik von Wiz, der MC, Bees and Honey, Take My Mind, davor noch Samba.
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0: Schönen hübschen Freitag euch, Delta hier mit mir Pia und in unserem Musikspezial haben wir heute Abend für euch wieder einen eurer Lieblingsartists zu Gast. 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
3: Teddy Swims, Mr.

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0: Halli, hallo, hallöle, hier ist der Delta-Vormittag mit mir, Pia, an diesem Freitag. Ich hoffe, ihr habt einen wunderschönen Brückentag. Vielleicht verbringt ihr den sogar frei, vielleicht verbringt ihr den auch auf Arbeit, aber dann habt ihr immerhin heute zum größten Teil, denke ich mal, eure Ruhe. Wir machen jetzt musikalisch mit ein paar Facts weiter.
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0: Bevor ihr ihn hört, der Song beschreibt den Traum vom idyllischen, sesshaften Leben und dem Ankommen nach einer langen Reise. Stammt aus der Feder von Peter Fox und hört auf den Titel Haus am See. Und den kriegt ihr jetzt hier bei Delta.
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7: 13.46 Uhr ist es.
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9: Mit Finn Riebesel freundlieb. Gute Nachrichten gibt es für Fahrgäste auf der wichtigen Bahnstrecke Hamburg-Berlin. Die Bauarbeiten auf dem nördlichen Abschnitt sind beendet, die Züge fahren dort wieder. Und das betrifft ja auch Schleswig-Holstein, Jana Klonikowski.
10: Ja, seit heute früh sind zwischen Hamburg und Schwerin wieder Züge unterwegs und das betrifft dann auch Büchen. Und ab Montag fährt dann wieder der durchgängige Regionalverkehr zwischen Lübeck, Büchen und Lüneburg. Seit 9 Monaten mussten die Fahrgäste wegen der Generalsanierung auf Busse umsteigen oder Umwege in Kauf nehmen. Die Bauarbeiten auf der Strecke Hamburg-Berlin sollen dann Mitte Juni komplett durch sein.
9: Bei einem Frontalzusammenstoß mit einem Milchlaster auf der B77 ist bei Kropp im Kreis Schleswig-Flensburg gestern Abend ein Autofahrer ums Leben gekommen. Der 32-Jährige hat zuvor mit hohem Tempo einen anderen Wagen überholt und soll dann in der Gegenverkehrsspur geblieben sein. Die Bundesstraße war noch bis zum Morgen gesperrt. Wucherpreise für weitergekaufte Konzerttickets sollen bald Geschichte sein. Bundesjustizministerin Hubich hat der Bild-Zeitung gesagt, dass ihr Haus an strengeren Regeln arbeitet. Anna Löwer fasst zusammen.
11: Abzocker kaufen immer wieder massenweise Tickets für Konzerte oder Fußballspiele, die dann auf dem Zweitmarkt landen und teilweise für das Dreifache des Originalpreises angeboten werden. Manchmal soll man sogar noch mehr abdrücken. Dagegen wehren sich die Künstler. Einen entsprechenden offenen Brief an Hubig haben unter anderem die Ärzte, die Toten Hosen und Annette Louisan unterschrieben. Schwarz-Rot hatte im Koalitionsvertrag Maßnahmen gegen Ticketbucher angekündigt.
9: China hat diplomatische Hilfe im Iran-Krieg angeboten. Das hat US-Präsident Trump bei seinem Staatsbesuch in dem Land mitgeteilt. Insbesondere geht es darum, dass Öl- und Gastanker wieder gefahrlos durch die Straße von Hormuz kommen. Durch die Blockade sind die Energiepreise weltweit in die Höhe geschossen. Der mehrfach in der Ostsee gestrandete Buckelwal hat die Strapazen wohl nicht überlebt. Vor der dänischen Insel Anholt ist ein toter Wal entdeckt worden. Experten gehen davon aus, dass es sich mit hoher Wahrscheinlichkeit um dasselbe Tier handelt. Die nächsten Delta News gibt's in einer Stunde.
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13: Wir schauen zu euch auf die Straßen und da müsst ihr aktuell aufpassen. Ich muss einmal ganz schnell aktualisieren, dass dir auch alles mit rechten Dingen zugeht. Und zwar in Pinneberg. Da hat es nämlich auf der Quickborner Straße in Höhe der A23 einen Unfall gegeben. Also da bitte schön vorsichtig sein. Stop and Go haben wir auf der 1 Lübeck Richtung Fehmarn zwischen Bad Schwartau und Rathekau. Da sind es 3 Kilometer. Dann ist in Hamburg immer noch die B73 Buxtehuder Straße zwischen dem Bleicherweg und der Seehafenbrücke wegen eines Wasserrohrbruchs in beide Richtungen gesperrt. Ebenso wie die Wellings Büttler Landstraße zwischen Borstelsende und der Bancho-Straße. Bei der Fähre Glückstadt-Wischhafen, da kommt es derzeit zu langen Wartezeiten von bis zu einer Stunde und im Kreis Rendsburg-Eckernförde, da ist die Rendsburger Schwebefähre in beiden Richtungen wegen technischen Problemen derzeit außer Betrieb. Die Blitzer, da funktionieren ein paar. B77 Rendsburg Richtung Itzehoe zum Beispiel in Höhe Ridders, da sind maximal 100 für euch erlaubt. 50 und nicht schneller gilt in Neumünster Sauerbruchstraße statt auswärts. Dann haben wir eine Radarfalle in Norderstedt auf der Oatby in Wixenstraße, da wird sogar beides geblitzt, hier auch nicht schneller als 50. 60 Maximum in Hammdorf, Feldscheide statt einwärts und in Kremdorf stehen sie auf der Dorfstraße. Auch hier sind maximal 50 für euch erlaubt. 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
13: KI gegenüber ist man ja doch manchmal noch skeptisch. Sie hilft uns zwar auch im Alltag durch viele, ja, Aufgaben, Hürden vielleicht mal, also kommt uns dadurch definitiv zu Nutzen. Aber wo sie jetzt auch einen guten Nutzen hat, das ist in der Laborwelt. Ich sag Stichwort Tierversuche, die soll sie jetzt nämlich reduzieren. Wie genau das funktioniert, das verrate ich euch nach Musik von Glockenbach und Tom Walker, davor noch Taylor Swift.
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0: Ich weiß nicht, wie es euch geht, aber man ist ja der künstlichen Intelligenz manchmal doch noch so ein Stück weit skeptisch gegenüber. Delta hier mit mir, Pia. Aber in diesem Reich bin ich ganz und gar nicht skeptisch, sondern finde das sehr gut, was dabei rumgekommen ist.
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0: Künstliche Intelligenz könnte nämlich künftig dabei helfen, deutlich weniger Tiere für Laborexperimente zu benötigen. Forschende aus Frankfurt, Marburg und vom Fraunhofer Institut haben jetzt eine KI-Anwendung entwickelt, die Tierversuche teilweise ersetzen könnte. Die KI mit dem Namen Genesom wurde darauf trainiert, vorhandene Versuchsdaten von Mäusen auszuwerten und daraus realistische zusätzliche Datensätze zu erzeugen. Vereinfacht gesagt, die KI simuliert Ergebnisse, die sonst nur noch durch weitere Tierversuche gewonnen werden könnten. Laut den Forschenden könnten dadurch künftig zwischen 30% und 50% weniger Versuchstiere nötig sein, vor allem in der präklinischen Forschung, also bei der Entwicklung neuer Medikamente und Wirkstoffe. Wichtig sei aber auch, die KI kann echte Experimente wohl nicht komplett ersetzen. Sie funktioniert nur auf Grundlage bereits vorhandener Daten und wenn zu wenig echte Versuchsdaten vorliegen, dann könnten Ergebnisse wissenschaftlich unzuverlässig werden. Trotzdem sehen die Entwickler darin einen sehr, sehr wichtigen Schritt, um die Zahl von Tierversuchen langfristig deutlich zu reduzieren.
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Drop Dead. Drop Dead, Olivia Rodrigo hier bei Delta. Mein Name ist Pia, moin, und es steht jetzt fest, wer das Finale der Fußball-WM während der Halftime-Show musikalisch unterhalten wird. Unter anderem finde ich persönlich sehr cool Madonna. Und sie kriegt Unterstützung von BTS. Aber es wird auch eine Künstlerin dabei sein, die ist schon quasi Inventar, wenn es um Fußball-WM geht, nämlich Shakira. 2010 war sie ja mit diesem Song hier am Start.

Waka Waka hat sie ja den Titeltrack zur WM 2010 auch geliefert. Und jetzt legt sie nach. Gemeinsam mit Burna Boy hat sie Die Die geschrieben, komponiert und produziert. Ja, und sie hat den Song zum einen, ja klar, für die WM geschrieben, aber auch für alle Kids, denen je gesagt wurde, dass ihre Träume zu groß sind und sie keine guten Chancen im Leben haben. Für diese Kinder hat sie auch einen Spendenfonds gegründet, in den für jeden Stream Geld einfließt. Richtig, richtig cool, richtig gute Sache. Deswegen hören wir jetzt noch umso gerne, falls das ein Wort ist, rein in den neuen Song von Shakira und Burna Boy. Hier ist Die Die.

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0: In Pinneberg, da hat es nämlich auf der Quickborner Straße in Höhe der A23 einen Unfall gegeben. Stop and Go gibt es auch nach wie vor noch auf der 1 Lübeck Richtung Fehmarn zwischen Bad Schwartau und Rathekau. In Hamburg, B73 Buxtehuder Straße ist zwischen dem Bleicherweg und der Seehafenbrücke alles in beide Richtungen gesperrt. Da gab es nämlich einen Wasserrohrbruch und ebenso auf der Wellingsbüttler Landstraße zwischen Borstelsende und Banschowstraße. Auch hier Wasserrohrbruch in beide Richtungen ist es da gesperrt. Bei der Fähre Glückstadt für Schafen, da kommt es zu langen Wartezeiten von bis zu einer Stunde. Und im Kreis Rendsburg-Eckernförde, da ist die Rendsburger Schwebefähre immer noch in beiden Richtungen wegen technischer Probleme außer Betrieb. Wir gucken nach den Blitzern. B77 Rendsburg Richtung Itzehoe stehen sie in Höhe Ridders, da in der 100er-Zone. In Neumünster blitzt es in der Sauerbruchstraße und zwar stadtauswärts. Hier sind maximal 50 für euch erlaubt. Ebenso Maximum 50 gilt auf der Oatby in Wixenstraße in Norderstedt. Da gibt es bei Tempoüberschreitung auch beidseitig Fotos. Hamdorf, Feldscheide stadteinwärts, da blitzt es in der 60er-Zone und Kremdorf-Dorfstraße, auch hier wieder Maximum 50. 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
0: Na, habt ihr schon mal einen Baum umarmt? Ich ehrlich gesagt nicht. Soll ja der Psyche, soll ja der Seele angeblich ganz gut tun. Trotzdem wäre ich jetzt ehrlich gesagt nicht auf die Idee gekommen, die nächste Tanne, die nächste Fichte direkt mal durchzuknuddeln. Aber andere Leute sind auf die Idee gekommen und machen daraus gleich direkt ein ganz schön großes Spektakel, das jetzt am ESC-Wochenende sogar zeitgleich stattfindet. Was genau da wo passiert, das erkläre ich euch gleich mal nach zwei Songs.
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0: kenne Olaf und ich liebe Umarmungen.
1: Aber nicht nur Olaf liebt Umarmungen, sondern auch ein paar Bäume. Delta hier mit mir, Pia.
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1: Denn dieses Wochenende gibt's Konkurrenz zum ESC, denn am 16. Mai findet in Bad Pyrmont die erste deutsche Meisterschaft im Bäume umarmen statt. Eigentlich sollte das ganze Projekt nur eine lustige Idee sein, die jetzt aber wirklich zu einem Event mit ziemlich buntem Programm wird und es wird eben im Weserbergland der oder die beste deutsche Umarmerin gesucht. Teilnehmen können Einzelpersonen und Mannschaften mit bis zu 5 Personen. Den Titel bekommt nur, wer alle Disziplinen schafft und volljährig ist. Die Disziplinen: Schnelligkeit, wer umarmt am schnellsten. Kreativität, wer umarmt möglichst künstlerisch und mit viel Herz. Baumwissen, wer beantwortet Schätzfragen möglichst genau. Also wenn ihr noch Bock habt, dabei zu sein, dann könnt ihr euch am Samstag, den 16. Mai von 10 bis 12 Uhr im Kurpark in Bad Pyrmont registrieren.
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Jay-Z und Alicia Keys mit Empire State of Mind bei Delta hier mit mir Pia. Und jetzt kommen wir zu einem weiteren ikonischen Duo, nämlich Martin Garrix und Ed Sheeran. Die haben heute einen neuen gemeinsamen Song rausgebracht, der heißt Repeat It. Und zudem gibt es ehrlich gesagt gleich mehrere spannende Facts. Einmal zum Cover zu diesem Song. Das hat Werner Bronkhorst gemacht und der hat vor diesem Projekt noch nie ein Albumcover gestaltet und dann direkt sowas. Auf dem Cover selbst sieht man ein Repeat-Zeichen mit einem kleinen Martin Garrix mit Laptop in der Hand und Ed Sheeran mit Gitarre. Irgendwie simpel, aber gleichzeitig ziemlich iconic. Außerdem haben Ed Sheeran und Martin Garrix schon 10 Jahre, also vor 10 Jahren, an diesem Song geschrieben. Und damals haben sie ihn live immer mal wieder in anderen Versionen gespielt, bis der Song dann irgendwann komplett in Vergessenheit geraten ist. Zum Glück haben sie ihn immer wieder entdeckt und jetzt ist endlich die finale Version ready für euch. Kriegt ihr jetzt sofort hier bei Delta. Stay.

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4: Mit Finn Riebesel, Freundlieb. Hat die Rettungsaktion für den gestrandeten Ostseewal am Ende doch nichts gebracht? Vor der dänischen Insel Anholt ist ein toter Buckelwal entdeckt worden. Nanju Kuhlmann berichtet.
5: Die dänischen Behörden gehen davon aus, dass es sich um ein und dasselbe Tier handelt. Gesichert ist das aber noch nicht. Jetzt sollen Proben genommen und dann auch Experten in Deutschland zur Verfügung gestellt werden. Seit März war ein junger Buckelwal mehrfach an der deutschen Küste gestrandet. Eine private Initiative hatte ihn schließlich in den Skagerrak transportiert und dort freigelassen. Experten hatten die Aktion kritisiert, weil der Wal ihrer Meinung nach schon zu geschwächt war.
4: Gute Nachrichten für Bahnreisende. Der Nordabschnitt der Strecke Hamburg-Berlin ist wieder in Betrieb. Damit fahren nach 9 Monaten Sanierung jetzt wieder Züge von Hamburg Richtung Schwerin und weiter an die Ostsee. Zum kleinen Fahrplanwechsel in einem Monat soll dann die gesamte Strecke Hamburg-Berlin wieder offen sein. Ein Betrüger hat einen Mann aus Hohenaspe bei Itzehoe um mehr als 100.000 Euro gebracht. Der Unbekannte gab sich am Telefon als Mitarbeiter eines Amtsgerichts aus, Silas Quering.
6: Ja genau, und dann erzählte er dem älteren Herrn, dass angeblich seine Tochter verhaftet wurde und eine hohe Kaution bräuchte, sonst müsse sie in der Ukraine ins Gefängnis. Der Mann übergab daraufhin 2-mal Geld an einen Unbekannten, insgesamt 108.000 Euro. Der Betrüger konnte entkommen. Die Polizei rät, niemals Fremden Geld geben und bei solchen Schockanrufen im Zweifel immer die Polizei rufen.
4: Kanzler Merz hat zugegeben, dass es in seiner Regierung gerade nicht rund läuft. Beim Katholikentag in Würzburg sagte der CDU-Chef, die schwarz-rote Koalition streite vielleicht zu viel und liefere zu wenig. Streit gehöre zwar zur Demokratie, müsse aber auch zu Ergebnissen führen, so Merz. Bundesjustizministerin Hubig hat in der Bild-Zeitung deutlich strengere Regeln für den Ticket-Zweitmarkt angekündigt. Damit sollen die teilweise horrenden Preisaufschläge beim Weiterverkauf begrenzt werden. Zuletzt hatten Dutzende Künstler wie die Toten Hosen und die Ärzte das in einem offenen Brief gefordert. Die nächsten Delta-News gibt's in einer Stunde.
7: Verkehr. Schauen wir auf die B73 Buxtehuder Straße. Zwischen dem Bleicherweg und der Seehafenbrücke in Hamburg ist wegen eines Wasserrohrbruchs die Strecke in beiden Richtungen gesperrt. Und an der Elfere Glückstadt für Scharfen braucht ihr eine Stunde länger. Es wird geblitzt. B77 Rendsburg Richtung Itzehoe in Höhe Ridders. Neumünster, Sauerbruchstraße, da stadtauswärts. Norderstedt, Odbeen-Wixenstraße beidseitig. Hamdorf, Feldscheide, stadteinwärts und Kremdorf, Dorfstraße, dort 50 erlaubt. Alle Staus, alle Blitzer natürlich bei uns in der App und auch im Web.
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7: Ich schwöre euch, jedes Jahr am Anfang des Jahres denke ich mir, dieses Jahr mache ich es anders. Und an jedem Feiertag, wirklich an jedem Einzelnen, denke ich mir dann so, Amy, wie dumm bist du eigentlich? Jetzt stehe ich hier schon wieder am Brückentag. Ich weiß wirklich nicht, welchen letzten Brückentag ich mal frei hatte. Also, keine Ahnung, Leute. Aber es ist auch alles halb so wild, denn ich mag ja meinen Job und es gibt ja wirklich Schlimmeres, als jetzt hier mit euch zu chillen. Deswegen sagt doch einfach mal Bescheid, wer ihr seid, wo ihr gerade am Start seid und was ihr am Brückentag so macht. 0431 986 986 11 und seid Teil der Show. Ich freue mich.

Calum Scott mit Stay an diesem Freitagnachmittag. Ich bin Amy Moin und wir hören natürlich ein letztes Mal rein in unser Album der Woche. Es heißt We Love Udo, ist ein Tribute-Album für Udo Lindenberg, der jetzt 80 wird und eben ganz viele Leute da mitgemacht haben. Künstler und Künstlerinnen aus der Musikindustrie haben sich nämlich seine Songs geschnappt und daraus ganz eigene Versionen gemacht. Könnt ihr natürlich jederzeit mal auschecken auf deltaradio.de und heute bekommt ihr einen Song von Künstlerin Lara Hulo, die ich auch mega abfeiere, und sie hat sich für den Song Was hat die Zeit mit uns gemacht entschieden.

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1: Viele von euch sind ja schon ziemlich lange hier bei meiner Sendung am Start und ihr wisst auch, dass es mir ein sehr großes Anliegen ist, A, mentale Gesundheit sichtbar zu machen und alles, was dazugehört, und B, mehr Flinter-Artists ins Radio zu bringen. Und ich freue mich umso mehr, euch jetzt eine Künstlerin vorzustellen, die unfassbar cool ist und ihr unbedingt auschecken solltet, nämlich Queen Mahoro. Queen Mahoro macht auch schon ziemlich lange Musik und ihr habt sie bestimmt auch schon mal live gesehen, weil sie auch Teil der Band von ihrem Bruder Johnny Mahoro ist, aber eben auch ein Solo-Projekt hat und jetzt ihre erste eigene EP rausgebracht hat. Und diese EP solltet ihr auf jeden Fall mal auschecken. Es geht richtig rein ins Herz, es ist richtig coole Mucke und eben 100% Queen. Deswegen hören wir jetzt einfach mal rein. Ich sage Happy Release Day an dich da draußen, Queen. Hier ist Halbe Wahrheit auf Delta.

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8: Da einmal besonders vorsichtig fahren auf der A1 Lübeck-Hamburg in beiden Richtungen. Zwischen dem Kreuz Bagdeheide und Ahrensburg werfen Personen Gegenstände auf die Straße. Außerdem ist die A23 Heide Richtung Hamburg zwischen Schenefeld und Itzehoe Nord nach einem Unfall gesperrt. Und es wird geblitzt. B77 Rendsburg Richtung Itzehoe in Höhe Ridders. Lübeck Friedhofsallee beidseitig. Norderstedt Oldbeen-Wixenstraße beidseitig. Dann noch Hamdorf, Feldscheide statt einwärts und Kremdorf Dorfstraße in der 50er. Alle Staus, alle Blitzer, die gibt's bei uns in der App und auch im Web.
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8: So Leute, es ist Freitag, es gibt eine neue Podcast-Folge und ich freue mich, dass gut am Start ist.
9: Sophie, Sophie, ich lieb, wie mein Kopf sich mit dir dreht. Ja, doch zum Tanzen ist es viel zu spät, Sophie.
8: Die ganze Folge hört ihr auf jeden Fall jetzt schon in der Delta-Plus-App und überall da, wo es Podcasts gibt. Und natürlich hören wir auch gleich mal rein.

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1: Es ist Freitag und das bedeutet natürlich auch, dass es eine neue Folge von Delta Backstage gibt. Ich bin Amy, moin, und zu Gast ist Scoot.
2: Sophie, Sophie, ich lieb, wie mein Kopf sich mit dir dreht.
1: Wir schnacken natürlich in der neuen Folge über seine Musik, aber auch ganz andere Sachen.
3: Ich habe immer mein ganzes Leben lang gesagt, wenn mir mich gefragt hat, wie geht's dir, habe ich immer gut gesagt. Das war auch nie gelogen. Das war wirklich mein Gefühl. Aber wenn man dann ein bisschen tiefer guckt, dann geht's einem vielleicht doch nicht immer gut. Und das ein bisschen zu reflektieren und auch drüber zu reden, ist nicht unbedingt immer im Radio, aber auch mit Freunden oder mit Familie, das tut unglaublich gut. Das habe ich auch nie gemacht und das merke ich gerade. Und das macht mich so ein bisschen fröhlich.
1: Mich richtig durchgekämpft durch diese 2 Jahre Latein. Und im 3. Jahr hat der Schulleiter einfach zu mir gesagt, ja, sorry, Amy, also im 3. Jahr können wir dir leider deinen Stundenplan nicht mehr so bauen, dass du noch Latein unterbekommst. Und dann konnte ich einfach das 3. Jahr Latein nicht mehr machen und wurde voll abgezogen.
3: Das ist richtig fremd.
1: Ja, und jetzt habe ich 2 Jahre, dann hätte ich lieber Sport genommen, weißt du, als Wahlpflichtfach.
3: Naja, voll.
1: Und jetzt habe ich, aber wer weiß, vielleicht war es auch zu irgendwas gut. Jetzt kann ich halt Salve Magistra sagen. Die neue Folge gibt's jetzt überall da, wo es Podcasts gibt. 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

von The Weeknd. Wir haben es 15.30 Uhr. Ich bin Amy hier für euch am Delta-Nachmittag. Und heute haben uns vor allem traurige Nachrichten aus Dänemark erreicht. Denn vor Dänemark liegt ein toter Wal und die Experten glauben, dass es höchstwahrscheinlich Timmy ist, der uns in den letzten Wochen ja ziemlich doll beschäftigt hat. Ob er es jetzt wirklich ist und wie das da gerade aussieht, das gibt's gleich hier auf jeden Fall bei uns in den Delta News. Jetzt aber erstmal Wisdom Sea.

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2: Ja, höre ich tatsächlich privat auch gerade rauf und runter, der neue Banger von Mark Eggers. Natürlich auch nicht fehlen darf Easy Glück.

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1: Mit Finn Riebesel, Freundlieb. Vor der dänischen Insel Anholt ist ein toter Buckelwal entdeckt worden. Die Behörden vermuten, dass es sich um den Wal handelt, der mehrfach an der deutschen Ostseeküste gestrandet war. Proben sollen jetzt Klarheit bringen, Ergebnisse gibt es aber wohl frühestens nächste Woche. Eine private Initiative hatte den Wal zuletzt ins offene Meer gebracht und dort freigelassen. Experten kritisierten die Aktion, weil das Tier da schon sehr geschwächt war. Kanzler Merz hat auf dem Katholikentag in Würzburg nicht ganz so einen schweren Stand gehabt wie zuletzt beim Deutschen Gewerkschaftsbund. Bei einer Podiumsdiskussion kam es aber erneut zu Pfiffen und Zwischenrufen. Merz hat zu mehr Toleranz aufgerufen, auch innerhalb der schwarz-roten Koalition.
2: Zur Demokratie gehört Streit. Wenn wir zu einem politischen Thema nicht mehr streiten und uns plötzlich alle einig sind, ist wahrscheinlich irgendwas falsch. Aber der Streit muss zu Ergebnissen führen. Und vielleicht streiten wir im Augenblick zu viel und bringen zu wenig Ergebnisse. Das mag sein.
1: Ein Meilenstein und fantastische Handelsabkommen. US-Präsident Trump zieht eine positive Bilanz seiner Peking-Reise.

0: Ergebnis? China hat diplomatische Hilfe im Iran-Krieg angeboten. Insbesondere geht es darum, dass der Iran die Straße von Hormuz wieder für Öl- und Gastanker öffnet. Ein Betrüger hat einen Mann aus Hohenaspe bei Itzehoe um mehr als 100.000 Euro gebracht. Der Unbekannte erzählte dem Mann am Telefon, seine Tochter brauche eine Kaution, ansonsten müsse sie in der Ukraine ins Gefängnis. Der ältere Herr übergab daraufhin insgesamt 108.000 Euro an den Betrüger. Im Süden Schleswig-Holsteins sind ab heute immer mal wieder Oldtimer-Busse auf den Straßen unterwegs. Und zwar auf ganz normalen Buslinien der Verkehrsbetriebe Hamburg-Holstein. Die feiern so 100-jähriges Jubiläum. Los geht's heute auf den Strecken Bergedorf-Geesthacht und Geesthacht-Lauenburg. An den kommenden Samstagen sind weitere Aktionen geplant. Die nächsten Delta-News gibt's in einer Stunde.
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2: Und wir starten jetzt weiter rein Richtung Wochenende. Und falls ihr gerade den Verkehr vermisst habt, was soll ich sagen, Leute? Ich habe den einfach mal gerade rauslöschen müssen, weil hier alle Bildschirme stehen geblieben sind, außer der in der Mitte. Ich werde jetzt erstmal die IT anrufen müssen, dass das hier alles wieder in Gang gebracht wird, weil ich kann ja eigentlich nichts drücken gerade, außer hier den nächsten Knopf für den nächsten Song gleich. Aber immerhin bekommt ihr das. Ist doch auch gut, oder? Besser eine Sache als keine Sache. Also, hier sind Fastboy und Clock Clock Born Again und Holly Humberstone, To Love Somebody. Und den Verkehr reiche ich danach, ja?

0: Morgen again von Fastball und Clocklock hier am Freitag auf Delta. Aber es ist nicht nur das, sondern auch
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3: 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Wo sind denn alle?
2: Ah, okay. 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
2: Lohnt sich das jetzt überhaupt noch, mit irgendwas anzufangen?
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1: Ich verfolge diese Band tatsächlich schon ziemlich lange via Instagram und auch bei TikTok und habe tatsächlich dann auch mit den Jungs mal geschrieben, weil wir uns für eine Podcast-Folge zusammengetan haben, die dann auch jetzt bald rauskommt. Aber nicht nur das, sie haben heute auch einen neuen Song am Start mit dem Thema, das ihr mit Sicherheit alle kennt.
2: Hey Delta, wir sind niemals aus Kiel und wir haben einen neuen Song heute veröffentlicht, der heißt Commitment Issues. Juhu. Und der handelt, wie viele Songs von uns, von Beziehungen. Mal ist es gut, mal ist es schlecht. Was es diesmal ist, findet ihr am besten selber gleich raus. Falls ihr mehr von Beziehungen hören wollt, wir haben auch noch ein paar andere Themen, kommt ihr am besten im September oder Oktober bei uns in ganz Deutschland oder auch in Österreich auf Tour. Oder uns gibt es auch überall, wo es Musik gibt. Aber erstmal viel Spaß mit Commitment Issues von Niemals hier bei
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14: Verkehr. Schauen wir einmal auf die A1 Lübeck-Hamburg. In beiden Richtungen zwischen dem Kreuz Bagdeheide und Ahrensburg werden Gegenstände auf die Straße geworfen. Und wir haben Rehe auf der A210 Rendsburg-Kiel. In beiden Richtungen da vorsichtig fahren. Außerdem ist in Hamburg die B73 Buxtehuder Straße zwischen dem Bleicherweg und der Seehafenbrücke wegen eines Wasserrohrbruchs noch beidseitig gesperrt. Und die Wellingsbütteler Landstraße ist zwischen Borstitzende und der Banschowstraße wegen eines Wasserrohrbruchs auch noch gesperrt. Geblitzt wird B77 Rendsburg Richtung Itzehoenhöhe Ridders. Lübeck Friedhofsallee beidseitig. Norderstedt, Odwin-Wixen-Straße beidseitig, Hamdorf, Feldscheide, Stadt einwärts und Kremdorf, Dorfstraße 50. Alle Staus, alle Blitzer, die gibt's bei uns in der App und auch im Web.
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14: Und wir starten jetzt rein Richtung Wochenende, indem wir mal uns anschauen, was eigentlich bei der WM so geplant ist. Denn es gibt neue Spekulationen rund um eine Halftime-Show, wie beim Super Bowl. Was genau da geplant ist, wer da vor allem geplant und gefragt ist, gleich.
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1: Beim Fußball gibt's bald nicht nur Diskussionen über Abseits, VAR und Co., sondern auch über die Halbzeit. Die FIFA plant jetzt nämlich zur WM 2026 fürs Finale mit einer richtigen Halftime-Show, also wie quasi auch beim Super Bowl. Und natürlich gibt's auch schon zahlreiche Gerüchte, wer mit dabei sein soll. Unter anderem ist Coldplay wohl im Gespräch, außerdem Shakira, was Sinn ergeben würde, weil sie ja auch den WM-Song gemacht hat, Madonna oder sogar BTS. Also klingt erstmal richtig fett, aber viele Fußballfans drehen auch jetzt schon durch. Die einen feiern das Spektakel, die anderen sagen, ey, das ist Fußball und kein Konzert mit so ein bisschen Fußball nebenbei. Vor allem, weil die FIFA offenbar immer mehr Richtung Show und Kohle schielt. Tja, und sogar eine längere Halbzeit steht da dann im Raum. Wir gucken mal gemeinsam auf die Kommentare. Dieser User schreibt nur, das wird die erste Fußball-Weltmeisterschaft, bei der ich mir kein Spiel mehr ansehen werde. Es reicht. Passi noch, diese WM scheint viele Negativrekorde zu brechen. Geld steht im Fokus, nicht der Sport. Und Tommy noch, verstehe nicht, wieso sie die Show nicht einfach vor dem Spiel machen. Dann kann sie von mir aus auch 30 Minuten dauern.
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0: Jetzt gibt's auf jeden Fall eine ziemlich interessante News über Bruno Mars.
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0: Bevor ihr ihn hört, ihr habt mit Sicherheit schon mal davon gehört, dass Künstler und Künstlerinnen sogenannte Rider haben, wenn sie auf Tour sind, wo sie quasi raufschreiben können, was sie Backstage so haben wollen. Meistens sind natürlich Handtücher mit dabei in verschiedenen Farben, bestimmte Wassermarken oder vielleicht ja auch, wie im Fall von Bruno Mars, feuchte Babytücher und Rotwein. Was möchte man jetzt genau mit feuchten Babytüchern? Naja, hier ist sein Song.

Hands off the Feather von Billie Eilish. Hier ist der Delta-Nachmittag. Ich bin Amy und heute haben uns tatsächlich traurige Nachrichten erreicht. Denn es liegt ein toter Wal vor der dänischen Insel Anholt. Möglicherweise ist es ein Buckelwal und viele spekulieren auch schon im Netz, ob es vielleicht Timmy sein könnte, der ja Ende März das erste Mal vor Timmendorf gestrandet ist und dann ja aber ganz spektakulär wieder in die Nordsee entlassen wurde. Ob er es jetzt wirklich ist und welche News es da gibt, all das auf jeden Fall gleich bei uns in den Delta News. Jetzt aber noch Felix, Jen und Alma.

0: Felix Gehen, Alma, Bonfire. Wir haben es 16:40 hier auf Delta. Gleich Mr. Know-It-All habe ich gleich für euch. Genauso wie Taylor Swift.
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1: Mit Finn Riebesel freundlieb. An dem toten Wal vor der Küste Dänemarks ist kein GPS-Sender gefunden worden. Damit bleibt offen, ob es sich um das Tier handelt, das vor Timmendorfer Strand und in der Wismarer Bucht gestrandet war. Silas Quering berichtet.
2: Mitarbeiter des dänischen Amtes für Naturverwaltung haben den Wal vor der Insel Anholt so weit wie möglich aus der Nähe inspiziert. An der Rückenfinne ist demnach kein Sender entdeckt worden. Dort sollte das Gerät angebracht sein. Daten wurden aber offenbar nie übermittelt. Aus der Schwanzflosse ist jetzt eine Gewebeprobe entnommen worden. Mit dem Ergebnis des Abgleichs wird nächste Woche gerechnet.
1: Zwei Jugendliche aus Uetersen, die zwei 21-Jährige brutal zusammengeschlagen haben sollen, sitzen jetzt in Untersuchungshaft. Zu dem Angriff ist es bereits Ende April gekommen. Die 16 und 17 Jahre alten Verdächtigen sind nach Polizeiangaben bereits mehrfach wegen ähnlicher Taten straffällig geworden. Kanzler Merz gibt sich selbstkritisch. Er erreiche die Menschen mit seiner Politik oft nicht richtig und müsse besser kommunizieren, sagte er auf dem Katholikentag in Würzburg. Auch den Streit in der schwarz-roten Koalition sieht Merz kritisch. Man streite vielleicht zu viel und liefere zu wenig. Die Weltgesundheitsorganisation schlägt wegen eines neuen Lifestyle-Produkts Alarm. Es geht um sogenannte Nikotinbeutel, die offenbar extrem schnell süchtig machen. Nanju Kuhlmann.
3: Die Beutel werden zwischen Oberlippe und Zahnfleisch gesteckt, schmecken meist süß und enthalten das Nervengift Nikotin. Die WHO warnt, der Markt wächst rasant. Im vergangenen Jahr lag der Umsatz damit schon bei knapp 6 Milliarden Euro. Vor allem junge Leute haben die Tabakkonzerne dabei im Visier. Sie werben aggressiv über Social Media und Influencer. In Deutschland sind die Beutel zwar verboten, im Netz aber trotzdem bestellbar.
1: Mehr als jeder Vierte hat schon mal das Smartphone des Partners oder der Partnerin durchsucht. Häufigste Gründe dafür sind Neugier und Untreueverdacht. Das geht aus einer Bitkom-Umfrage hervor. Vor allem junge Leute pfeifen auf Privatsphäre. Bei den 16- und 29-Jährigen haben 43% schon spioniert. Die nächsten Delta-News gibt's in einer Stunde.
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4: Schauen wir einmal auf die A1 Lübeck-Hamburg. In beiden Richtungen zwischen dem Kreuzberg der Heide und Ahrensburg werden Gegenstände auf die Straße geworfen. Und im Kreis Rendsburg-Eckernförde ist noch die Rendsburger Schwebefähre beidseitig wegen technischer Probleme außer Betrieb. Die Blitzer B77 Rendsburg Richtung Itzehoe in Höhe Ridders, Lübeck-Friedhofsallee beidseitig. Norderstedt-Otbin-Wixenstraße beidseitig. Hamdorf-Feldscheide stadteinwärts und Kremdorf-Dorfstraße dort 50 erlaubt. Alle Staus. Alle Blitzer, die gibt es natürlich bei uns in der Delta Plus App und natürlich auch online auf deltaradio.de.
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4: Und es geht rein ins Wochenende mit Teddy Swims, Mr. Know-It-All. Und hier ist Taylor.

0: Mr. Know-It-All von Teddy Swims, hier ist der Delta-Nachmittag. Ich bin Amy und wer von euch war eigentlich so schlau und hat sich den Brückentag gesichert?
1: Nee, tatsächlich nicht. Ich bin Freiberuflerin, dementsprechend habe ich nie frei. Also ehrlich gesagt bin ich sogar froh, dass ich mal 2 Tage in Ruhe arbeiten kann hintereinander.
2: Ich habe die ganze Woche frei.
3: Wann hast du es eingereicht?
2: Vor 3 Monaten oder so.
3: Also war schon alles geplant?
2: Ja, genau.
4: Ich arbeite momentan.
3: Hast du diesen Brückentag freigenommen?
4: Nee, den habe ich tatsächlich nicht freigenommen.
3: Und wie fühlt sich das an, wenn man als Einzige dann arbeiten muss?
4: Naja.
3: Was lernt man aus so einem Fehler fürs nächste Jahr?
4: Ich glaube, ich werde mir tatsächlich freinehmen. Dann fühlt sich's nicht so ganz schlimm an.
5: Ich bin noch im Studium, aber dual studiere ich. Es wurde uns, glaube ich, abgezogen als Urlaubstag. Aber ich bin trotzdem glücklich drüber.
3: Also wird's für dich entschieden, dass du frei hast?
5: Genau, quasi.
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0: Yourself von Kamrat. Hier ist der Delta-Nachmittag. Es ist Freitag. Ich bin Amy und das ist heute euch mit Sicherheit am Brückentag auch schon passiert, oder?
1: Platz 5. Jemand steht im Elbtunnel im Stau und sagt, hätte ich doch wissen müssen. Ihr wolltet nämlich nur mal kurz raus. Jetzt steht ihr zwischen Wohnmobil, Subboard und einem Typen, der im Stau seine Story hochlädt. Und irgendwann kommt er, der Satz des Tages, boah, war ja klar.
2: Platz 4.
1: Diese eine WhatsApp-Gruppe plant 17 Ausflüge und am Ende macht ihr nichts. 9.13 Uhr. Und was machen wir heute? Dann Ostsee, Alster, Lübeck, Stadtpark, Grillen, Kano, Beachclub. 14.48 Uhr. Also ich wäre jetzt ready. 15.02 Uhr. Lohnt sich dann jetzt auch nicht mehr, oder?
2: Platz 3.
1: Am Strand ist es weniger windig als gedacht. Sonne scheint, also natürlich ohne Pulli los. 2 Stunden später sitzt ihr an der Ostsee, eingewickelt ins Handtuch, während euer Picknick Richtung Dänemark fliegt. Aber irgendjemand sagt trotzdem, ist doch schön hier.
2: Platz 2.
1: Im Büro gibt es mehr Kuchen als Personal. Chef ist natürlich im Homeoffice, also wahrscheinlich im Garten. Und in der Küche steht Kuchen, die Kaffeemaschine läuft auf Anschlag und alle sagen denselben Satz. Eigentlich können wir auch gleich Feierabend machen, oder?
2: Platz 1.
1: Irgendwer sagt, lass uns doch spontan ans Meer und meint damit Rückweg Stau inklusive. Klingt erstmal nach Wellen, Pommes und guter Musik im Auto. Hinweg läuft sogar erstaunlich gut, dann Rückweg. Alle fahren gleichzeitig los, alle sind müde, alle haben Sand in den Schuhen, aber hey, ihr habt das Meer gesehen.

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10: Und hier ist Bingo.
11: Neue Leute kennenlernen, ein bisschen quatschen, Drinks trinken und nebenbei Bingo zocken. Klingt für euch nach einem guten Abend? Dann ist Bingo von New Friends richtig nice. Das ist eher entspanntes Zusammensitzen mit lockerer Stimmung als irgend so ein awkward Kennenlernding. Und genau der Ort, wo aus kurzen Gesprächen plötzlich ein ganzer Abend wird. Heute Abend ab 19 Uhr im Haus 73 in Hamburg könnt ihr vorbeikommen. Tickets kosten 9 Euro. Und das Haus 73 findet ihr in der Sternschanze. Robin Banerjee war damals Gitarrist bei Amy Winehouse während der Back-to-Black-Zeit und spielt jetzt eine ziemlich intime Soul- und Jazz-Show in Hamburg. Also genau so ein Konzert, bei dem man mit Drink in Hand irgendwo im Halbdunkeln sitzt und komplett in der Musik verschwindet. Gespielt werden sowohl Amy Winehouse-Songs wie Valerie oder Rehab als auch Jazz-Klassiker. Also ein sehr emotionaler Live-Abend. Das Konzert heute Abend ab 19 Uhr in den Hongkong-Studios in Hamburg. Tickets gibt's so zwischen 18 und 25 Euro und da kommt ihr am besten bis zur U-Bahn-Station Hafen City Universität hin.
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12: Nicht viel los auf den Straßen, aber es wird geblitzt. In Norderstedt, Oldbühn-Wixenstraße beidseitig, Hammdorf, Feldscheide, Stadt einwärts und Kremdorf, Dorfstraße in der 50er. 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
12: Wie immer, ab 20 nach 5 geht's rein in die Top 6 eurer meistgewünschten Songs der Woche. Ich bin Amy, moin, und wir starten mit Sarah Larsson, die gerade nochmal so einen richtigen Karriere-Peak hat. Grund dafür ist natürlich Lush Life, der knapp 10 Jahre später nochmal richtig viral gegangen ist und jetzt jeder wieder rauf und runter hört. Also die 2010er sind nochmal wieder da. Sarah Larsson auch, die ihr Album Midnight Sun jetzt nochmal mit ganz vielen Girls aufgenommen hat. Deswegen heißt die Deluxe-Version von diesem Album auch Girls Trip. Und genau da hören wir jetzt mal rein. Das ist nämlich der Titeltrack und euer Platz Nummer 6. Hier ist Midnight Sun.
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1: Eine Bekannte von mir war jetzt in Dublin auf dem Tame Impala Konzert und ich bin ehrlich, jetzt möchte ich auch so ein Mist. Ach Leute, irgendwie werden sie schon nochmal wieder nach Deutschland kommen. Ich bin Amy Moin und hier ist euer Platz Nummer 5 diese Woche im Delta Sixpack. Nämlich der Remix von Dracula.

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1: Nächsten Monat kommt ihr neues Album und vor allem zum ersten Vorboten, nämlich Drop Dead, gibt es aktuell einen sehr süßen Trend auf Social Media. Da hat sie nämlich ihre Line genommen, wo sie nach dem Motto singt: Eines Nachts lag ich im Bett und hab dich gestalkt. Und dich dann gefunden und so weiter und so fort. Und dann wird so ein bisschen die Story weitererzählt, dass man sich quasi am Ende verliebt hat und so weiter. Und ganz viele Menschen machen das mit. Und zwar mit Tieren, die sie eben adoptiert haben. Und wirklich, ich saß schon vor meinem Telefon und habe geflennt. Also es war wirklich so ergreifend, so schön. Und ich sag's ja immer wieder, adopt, don't shop. Es sind so viele Tiere da draußen, die ganz dringend ein Zuhause suchen. Und es ist immer wieder schön zu sehen, wie viele Leute von euch das auch schon getan haben und auch immer noch gerne machen. Und bei mir geht einfach das Herz aus. Deswegen, ich werde bei diesem Song immer wieder an diese ganzen TikTok-Stories denken. Hier ist Olivia Rodrigo, euer

Talk to You hier am Delta Nachmittag. Ich bin Amy und wir machen weiter mit einem meiner All-Time-Favorite-Songs aktuell. Ich höre den wirklich rauf und runter. Ich glaube, diesen Song werde ich nie schlecht finden. Das ist so mein Fireflies aus dem Jahr 2026. Tempest City sind mit Self-Aware bei TikTok komplett durch die Decke gegangen und seitdem auch auf jeglichen Reels bei Instagram zu sehen. Und jeder findet den Song eigentlich cool, habe ich das Gefühl. Also ich habe wirklich noch von niemandem gehört, dass sie den Song blöd finden. Und das zu Recht. Euer Platz Nummer 2 diese Woche, Tempest City mit Self-Aware.

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1: Seit Wochen ist er hier schon im Delta Sixpack dabei und diese Woche mal wieder die Nummer 1. Hier ist der Delta Nachmittag. Ich bin Amy. Alex Warren ist gerade in aller Munde und ich hoffe, dass er auch im nächsten Jahr nochmal einige Festivals spielt oder zumindest hier zu uns nach Deutschland kommt, weil ich möchte auch ganz unbedingt mal auf ein Konzert von ihm. Und er beweist vor allem auch, dass er mehr ist als nur der One-Hit-Wonder mit Ordinary. Hier ist er nämlich, euer Platz Nummer 1, FIFA Dream.

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0: frühestens nächste Woche gerechnet. Eine private Initiative hatte den Wal zuletzt ins offene Meer gebracht und dort freigelassen. Experten kritisierten die Aktion, weil das Tier da schon sehr geschwächt war. Kanzler Merz übt Selbstkritik. Er gibt zu, dass er die Menschen in Deutschland mit seiner Politik nicht richtig erreicht. Philipp Rösler mit den Einzelheiten.
1: Beim Katholikentag in Würzburg hat Merz offen über seine Schwächen gesprochen. Er fragt sich selbst, warum es ihm nicht gelingt, die Leute zu überzeugen und emotional mitzunehmen. Seine Kommunikation müsse er verbessern, so der Kanzler. Zum Dauerstreit in der schwarz-roten Koalition sagt Merz, Streit gehöre zur Demokratie. Aktuell werde aber zu viel gestritten und zu wenig erreicht. Union und SPD müssten beweisen, dass sie Probleme lösen können.
0: Bei einem Frontalzusammenstoß mit einem Milchlaster auf der B77 ist bei Kropp im Kreis Schleswig-Flensburg gestern Abend ein Autofahrer ums Leben gekommen. Der 32-Jährige hat zuvor mit hohem Tempo einen anderen Wagen überholt und soll dann in der Gegenverkehrsspur geblieben sein. Die Bundesstraße war noch bis zum Morgen gesperrt. Morgen starten im Tennisstadion am Roten Baum die Hamburg Open, allerdings ohne sein Aushängeschild. Olympiasieger Alexander Zverev hat kurzfristig abgesagt wegen anhaltender Rückenprobleme. Er möchte rechtzeitig für die French Open wieder fit sein. Manuel Neuer hängt beim FC Bayern noch ein Jahr ran. Der Kapitän hat nach wochenlangen Verhandlungen seinen Vertrag bis Juni kommenden Jahres verlängert. Das hat der Verein jetzt auch offiziell bestätigt. Neuer steht bereits seit 2011 beim Rekordmeister im Tor. Die nächsten Delta-News gibt's in einer Stunde.
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3: Schauen wir auf die A1 Lübeck Richtung Hamburg. Zwischen Bad Oldesloe und dem Kreuz Backteheide haben wir Gegenstände. A7 Hamburg-Hannover zwischen Heimfeld und dem Dreieck Südwest liegen auch Gegenstände. Und wir haben Rehe zwischen Halsen-Mikropunda und Eide steht auf der A23. Die Blitzer. Norde steht Oatbeen-Wixenstraße beidseitig. Damit ist Marastraße 70 erlaubt. Hamdorf, Feldscheide, stadteinwärts, Kremdorf, Dorfstraße und dann haben wir es. Alle Staus, alle Blitzer bei uns in der App und auch im Web.
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3: Rein geht es jetzt ins verlängerte Wochenende für die meisten von euch, nämlich die, die sich den Brückentag freigenommen haben. Oder, so wie für mich, in den Urlaub. Leute, es ist die letzte Sendung, bevor es für mich in den Urlaub geht. Und das zelebrieren wir jetzt gleich mit Hey When I Run. Und hier sind BTS mit Swim.

0: Haven mit Iran hier für euch am Delta-Nachmittag. Ich bin Amy und ich möchte natürlich wissen, wer von euch ein bisschen klüger war als ich und sich den Brückentag gesichert hat. 0431 986 986 11.
1: Macht ihr Arbeit Spaß? Ja? Machst du am Wochenende eine Party?
2: Moin, liebes Delta-Team. Ich bin Nadine. Ich bin auf dem Weg zur Arbeit und die Straßen sind wunderbar leer. Ja, bei uns gibt es kein Homeoffice, denn ich arbeite in der Pflege. Ich muss beim Menschen vor Ort sein. Aber das ist für mich überhaupt gar kein Problem, denn ich freue mich jetzt auf meine Schicht und wünsche euch noch einen richtig schönen Tag.
0: Ja, danke dir. Willst du denn noch jemanden grüßen?
2: Würde ich meine lieben Kollegen grüßen, die nämlich mit mir heute auch zusammenarbeiten. Ihr seid wunderbar, ihr seid ein tolles Team. Macht weiter so. Ich freue mich auf gleich und wir rocken das.
0: So, seid wie Nadine. Meldet euch rein per Sprachnachricht 0431 986 986 11.
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0: 4K Golden, Ian Dior, Mood, hier ist der Delta-Nachmittag am Brückentag. Ich bin Amy, moin. Und das hier sind Dinge, die am Brückentag produktiv wirken, aber keine Arbeit sind.
1: Platz 5.
2: Kalender aufräumen. Ja, sieht nach Struktur aus, ist aber eigentlich digitales Möbelrücken.
1: Platz 4.
2: Mails als ungelesen markieren. Aus ignoriert wird für später wichtig. Zack, Karriere gemacht.
1: Platz 3.
2: Kaffee holen für kurz den Kopf freikriegen. Der Kopf ist längst frei, der Körper will nur Richtung Küche.
1: Platz 2.
2: Den Desktop neu sortieren. Ordner neu, neu 2, wirklich neu. Das ist einfach dieses Büroballett der Verzweiflung.
1: Platz 1.
2: Intims grün bleiben, während ihr mental an der Ostsee seid. Körper im Homeoffice, Seele in Scharbeutz. Hauptsache der grüne Punkt leuchtet. Ich kenn euch alle.

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2: Vatertag, kurze Woche und Wochenende. All das in einer Woche, besser geht's ja wohl nicht. 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
2: Ja, höre ich tatsächlich privat auch gerade rauf und runter, der neue Banger von Mark Eggers. Natürlich auch nicht fehlen darf Easy Glück.
4: Geil.

0: Also, das Wetter stimmt, die Getränke stellt ihr am besten noch kalt und dann geht's los mit unserem Mallorca-Party-Stream in diese kurze, wilde Woche. Ich wünsche euch was.
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6: Und hier ist Bingo.
7: Neue Leute kennenlernen, ein bisschen quatschen, Drinks trinken und nebenbei Bingo zocken. Klingt für euch nach einem guten Abend? Dann ist Bingo von New Friends richtig nice. Das ist eher entspanntes Zusammensitzen mit lockerer Stimmung als irgend so ein Awkward-Kennenlern-Ding. Und genau der Ort, wo aus kurzen Gesprächen plötzlich ein ganzer Abend wird. Heute Abend ab 19 Uhr im Haus 73 in Hamburg könnt ihr vorbeikommen. Tickets kosten 9 Euro. Und das Haus 73 findet ihr in der Sternschanze. Robin Banerjee war damals Gitarrist bei Amy Winehouse während der Back-to-Black-Zeit und spielt jetzt eine ziemlich intime Soul- und Jazz-Show in Hamburg. Also genau so ein Konzert, bei dem man mit Drink in Hand irgendwo im Halbdunkeln sitzt und komplett in der Musik verschwindet. Gespielt werden sowohl Amy Winehouse-Songs wie Valerie oder Rehab als auch Jazz-Klassiker. Also ein sehr emotionaler Live-Abend. Das Konzert heute Abend ab 19 Uhr in den Hongkong-Studios in Hamburg. Tickets gibt's so zwischen 18 und 25 Euro und da kommt ihr am besten bis zur U-Bahn-Station Hafen City Universität hin.
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8: Die B73 Buxtehuder Straße ist zwischen dem Bleicherweg und der Seehafenbrücke wegen eines Wasserrohrbruchs in beiden Richtungen gesperrt. Im Kreis Rendsburg-Eckernförde ist die Rendsburger Schwebefähre in beiden Richtungen wegen technischer Probleme außer Betrieb. Die Wellingsbütteler Landstraße zwischen Borstelsende und der Banschowstraße ist wegen eines Wasserrohrbruchs in beiden Richtungen dicht. Und in Hamburg kann es aufgrund des Hochwassers bis morgen früh zu Verkehrsbehinderungen kommen. Geblitzt wird in Dahme auf der Zismarer Straße, außerdem in Norderstedt auf der Rotbierentwichtenstraße beidseitig. Und ein Blitzer steht in Krempdorf auf der Dorfstraße. 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
0: Es ist Freitag und das heißt natürlich auch, es gibt eine neue Folge von meinem Podcast Delta Backstage. Zu Gast ist gut und da hören wir gleich mal rein nach Baumgart mit Loser und jetzt Pink Panthers, Sarah Larsson, Stateside.
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1: Es ist Freitag und das bedeutet natürlich auch, dass es eine neue Folge von Delta Backstage gibt. Ich bin Amy, moin, und zu Gast ist Scoot.
2: Sophie, Sophie, ich lieb, wie mein Kopf sich mit dir dreht.
1: Wir schnacken natürlich in der neuen Folge über seine Musik, aber auch ganz andere Sachen.
3: Ich habe immer mein ganzes Leben lang gesagt, wenn mich gefragt habt, wie geht's dir, habe ich immer gut gesagt. Das war auch nie gelogen. Das war wirklich mein Gefühl. Aber wenn man dann ein bisschen tiefer guckt, dann geht's einem vielleicht doch nicht immer gut. Und das ein bisschen zu reflektieren und auch drüber zu reden, ist nicht unbedingt immer im Radio, aber auch mit Freunden oder mit Familie, das tut unglaublich gut. Das habe ich auch nie gemacht und das merke ich gerade. Und das macht mich so ein bisschen fröhlich.
1: Ich bin richtig durchgekämpft durch diese 2 Jahre Latein. Und im 3. Jahr hat der Schulleiter einfach zu mir gesagt, ja, sorry, Amy, also im 3. Jahr können wir dir leider deinen Stundenplan nicht mehr so bauen, dass du noch Latein unterbekommst. Und dann konnte ich einfach das 3. Jahr Latein nicht mehr machen und wurde voll abgezogen.
3: Das ist richtig fremd.
1: Ja, und jetzt habe ich 2 Jahre, dann hätte ich lieber Sport genommen, weißt du, als Wahlpflichtfach.
3: Ja, voll.
1: Und jetzt habe ich, aber wer weiß, vielleicht war es auch zu irgendwas gut. Jetzt kann ich halt Salve Magistra sagen. Die neue Folge gibt's jetzt überall da, wo es Podcasts gibt. Checkt sie auf jeden Fall aus.
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1: Daughter from Hell wird das dritte Studioalbum von Gracie Abrams heißen. Und das hier ist tatsächlich das Intro. Und ja, wenn man mal so ein bisschen auf die Texte und Lyrics schaut, ist es auf jeden Fall ein crazy Song, kann man sagen. Also Hit the Wall ist ein Chaos von Beziehungen, mixed mit psychischen Belastungen. Also es geht auf jeden Fall auch darum, was Beziehungen teilweise mit einem machen und dass eben auch nicht alles schön ist. Wie Gracie das jetzt beschreibt, hört ihr am besten selbst. Ich finde den Song richtig cool und habe ihn heute auf jeden Fall auch schon mehrfach gehört. Deswegen Happy Release Day auch an Gracie. Ich freue mich auf jeden Fall auf das Album im

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7: Mit Finn Riebesel freundlieb. Die Weltgesundheitsorganisation schlägt Alarm wegen sogenannter Nikotinbeutel. Die Beutel werden zwischen Lippe und Zahnfleisch geschoben, schmecken oft süß und machen extrem schnell süchtig. Vor allem junge Leute haben die Tabakkonzerne im Visier, mit aggressiver Werbung über Social Media und Influencern. Der Markt wächst laut WHO rasant. Der Umsatz lag zuletzt bei knapp 6 Milliarden Euro. In Deutschland sind die Beutel verboten, im Netz aber trotzdem bestellbar. Kanzler Merz hat zugegeben, dass es in seiner Regierung gerade nicht rund läuft. Beim Katholikentag in Würzburg sagte der CDU-Chef, die schwarz-rote Koalition streite vielleicht zu viel und liefere zu wenig. Streit gehöre zwar zur Demokratie, müsse aber auch zu Ergebnissen führen. Auch seine Kommunikation müsse er verbessern, so Merz.
8: Ich beschäftige mich in den letzten Wochen mit immer größerer Intensität mit der Frage, woran liegt das, dass es mir offensichtlich nicht gelingt, die Menschen im Lande hinreichend auch zu überzeugen, dass der Weg, den wir versuchen in der Regierung einzuschlagen, den ich versuche einzuschlagen, der richtige ist und die Bevölkerung mitgeht.
7: An dem toten Wal vor der Küste Dänemarks ist kein GPS-Sender gefunden worden. Damit bleibt offen, ob es sich um das Tier handelt, das vor Timmendorfer Strand und in der Wismarer Bucht gestrandet war. Jetzt ist eine Gewebeprobe entnommen worden. Mit dem Ergebnis des Abgleichs wird nächste Woche gerechnet. Zwei Jugendliche aus Uetersen, die zwei 21-Jährige brutal zusammengeschlagen haben sollen, sitzen jetzt in Untersuchungshaft. Zu dem Angriff ist es bereits Ende April gekommen. Die 16 und 17 Jahre alten Verdächtigen sind nach Polizeiangaben bereits mehrfach wegen ähnlicher Taten straffällig geworden. Wolfgang Kubicki wird wohl neuer FDP-Chef. Sein Konkurrent Henning Höhne aus NRW will beim Parteitag Ende des Monats nun doch nicht für den Vorsitz kandidieren. Die FDP war letztes Jahr aus dem Bundestag und zwei Landtagen geflogen. Daraufhin hatte der bisherige FDP-Chef Christian Dürr hingeschmissen. Die nächsten Delta-News gibt's in einer Stunde.
9: Wechselnd wolkig geht's heute Abend weiter. Dazu kommt vor allem im Nordwesten.

0: Südwesten immer mal ein Schauer runter. Vereinzelt ist auch ein Gewitter drin. In der Nacht fallen die Werte auf 8 bis 5 Grad. An der Küste sind auch mal Sturmböen möglich. Morgen viele Wolken und erst noch etwas Regen, später eher einzelne Schauer bei maximal 14 Grad, Sonntag dann meist trocken und etwas freundlicher mit bis zu 17 Grad.
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0: Auf der A7 Flensburg Richtung Hamburg, Achtung, zwischen Großenaspe und Bad Bramstedt liegt ein Auspuff auf der Autobahn. Die B73 Buxtehuder Straße ist zwischen dem Bleicherweg und der Seehafenbrücke wegen eines Wasserrohrbruchs in beiden Richtungen gesperrt. Im Kreis Rendsburg-Eckernförde ist die Rendsburger Schwebefähre in beiden Richtungen wegen technischer Probleme außer Betrieb. Die Wellingsbütteler Landstraße zwischen Borstelsende und der Banschowstraße ist wegen eines Wasserrohrbruchs in beiden Richtungen gesperrt. Und in Hamburg kann es aufgrund des Hochwassers bis morgen früh zu Verkehrsbehinderungen kommen. Geblitzt wird in Dahme auf der Zismarer Straße, außerdem in Norderstedt auf der Otbient-Wixten-Straße beidseitig. Und ein Blitzer steht in Krempdorf auf der Dorfstraße. 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
2: Wir starten rein in euer Wochenende und für mich in den Urlaub, Leute. Oh, ich freue mich so. Morgen geht's für mich rein in die Sonne. Das wird fantastisch. Jetzt aber erstmal noch Musik. Kygo, Khalid, Griffin, Save My Love. Und hier ist Robin Schulz mit Embers.

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1: Ja, ganz ehrlich, dieses Bundesliga-Finale da unten im Keller fühlt sich an nach einem Thriller als nach Fußball, oder? St. Pauli gegen Wolfsburg. Auf dieses Spiel schaut man natürlich im Norden. Denn genau für diese beiden Vereine geht es um alles. Verlieren ist da strikt verboten. Und die Situation ist komplett wild. Beide Teams stehen punktgleich da. Wolfsburg hat nur das etwas was bessere Torverhältnis. Bedeutet, St. Pauli braucht zu Hause am Millerntor eigentlich zwingend einen Sieg, wenn sie noch irgendwie auf den Relegationsplatz springen wollen. Gleichzeitig gibt es da natürlich aber noch Heidenheim, die auch noch da unten mit drin sind. Tja, und bei St. Pauli kommt auch noch so ein bisschen Chaos mit dazu. Unter der Woche gab es sogar ein bisschen Probleme wohl mit Magen-Darm-Team. Trotzdem sagt der Trainer, Fokus aufs eigene Spiel und volle Energie vor den eigenen Fans. Und ja, das Krasse ist, vor einigen Wochen sah es bei beiden Vereinen schon ziemlich düster aus. Und jetzt, am letzten Spieltag, kamen sie trotzdem noch auf Chance, auf Rettung. Und genau deswegen wird das mit Sicherheit auch kein schönes Fußballspiel. Keiner hat sich irgendwie was zu schenken. Da wird bestimmt auch mal bisschen gegrätscht oder der ein oder andere Nervenzusammenbruch auf der Bühne sichtbar sein. Wir drücken St. Pauli auf jeden Fall die Daumen. Vielleicht schaffen sie es ja noch.

0: To Love Somebody, Holly Humberstone. Hier ist Amy an eurem Freitag und vor allem ist es heute aber...
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3: Die B73 Buxtehuder Straße ist zwischen dem Bleicherweg und der Seehafenbrücke wegen eines Wasserrohrbruchs in beiden Richtungen gesperrt. Im Kreis Rendsburg-Eckernförde ist die Rendsburger Schwebefähre in beiden Richtungen wegen technischer Probleme außer Betrieb. Außerdem ist die Wellingsbütteler Landstraße zwischen Borstelsende und der Banschowstraße wegen eines Wasserrohrbruchs in beiden Richtungen dicht. In Hamburg kann es aufgrund des Hochwassers bis morgen früh zu Verkehrsbehinderungen kommen. Geblitzt wird in Dahme auf der Zismarer Straße und in Norderstedt auf der Rotbient-Wixtenstraße beidseitig. 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
4: Eine Halftime-Show bei einem Fußballspiel, ja, klingt erstmal absurd, aber soll wirklich passieren beim WM-Finale dieses Jahr. Wie, wo, was genau? Gleich nach Glocke Dorian. Hier ist Samba 12:12.
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1: Beim Fußball gibt's bald nicht nur Diskussionen über Abseits, VAR und Co., sondern auch über die Halbzeit. Die FIFA plant jetzt nämlich zur WM 2026 fürs Finale mit einer richtigen Halftime-Show, also wie quasi auch beim Super Bowl. Und natürlich gibt's auch schon zahlreiche Gerüchte, wer mit dabei sein soll. Unter anderem ist Coldplay wohl im Gespräch, außerdem Shakira, was Sinn ergeben würde, weil sie auch den WM-Song gemacht hat, Madonna, oder sogar BTS. Also klingt erstmal richtig fett, aber viele Fußballfans drehen auch jetzt schon durch. Die einen feiern das Spektakel, die anderen sagen, ey, das ist Fußball und kein Konzert mit so ein bisschen Fußball nebenbei. Vor allem, weil die FIFA offenbar immer mehr Richtung Show und Kohle schielt. Tja, und sogar eine längere Halbzeit steht da dann im Raum. Wir gucken mal gemeinsam auf die Kommentare. Dieser User schreibt nur, das wird die erste Fußball-Weltmeisterschaft, bei der ich mir kein Spiel mehr ansehen werde. Es reicht. Passi noch, diese WM scheint viele Negativrekorde zu brechen. Geld steht im Fokus, nicht der Sport. Und Tommy noch, verstehe nicht, wieso sie die Show nicht einfach vor dem Spiel machen. Dann kann sie von mir aus auch 30 Minuten dauern.
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Tja, Leute, das war's erstmal mit mir hier auf Delta. Keine Sorge, so schlimm jetzt auch nicht. Aber ich verabschiede mich jetzt in meinen Urlaub. Für mich geht's rein in die Sonne und wir hören uns tatsächlich erst wieder am 26. Mai. Klingt richtig lang, aber naja, ist ja auch noch Pfingsten dazwischen, ne? Ich wünsche euch auf jeden Fall ganz viel Spaß jetzt erstmal mit dem Delta Musik Spezial Sharpo 102 und Leo und wünsche euch vor allem eine richtig gute Zeit und freue mich, wenn wir uns dann Ende des Monats wiederhören.

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1: Mit Finn Riebesel-Freundlieb. Gute Nachrichten gibt es für Fahrgäste auf der wichtigen Bahnstrecke Hamburg-Berlin. Die Bauarbeiten auf dem nördlichen Abschnitt sind beendet, die Züge fahren dort wieder. Und das betrifft ja auch Schleswig-Holstein, Jana Klonikowski.
2: Ja, seit heute früh sind zwischen Hamburg und Schwerin wieder Züge unterwegs und das betrifft dann auch Büchen. Und ab Montag fährt dann wieder der durchgängige Regionalverkehr zwischen Lübeck, Büchen und Lüneburg. Seit 9 Monaten mussten die Fahrgäste wegen der Generalsanierung auf Busse umsteigen oder Umwege in Kauf nehmen. Die Bauarbeiten auf der Strecke Hamburg-Berlin sollen dann Mitte Juni komplett durch sein.
1: In Schleswig-Holstein ist die Rehkitz-Rettung wieder losgegangen. Ehrenamtliche Helfer durchsuchen aktuell Wiesen und Äcker nach Jungtieren, bevor dort gemäht wird. Oft drücken sich die Tiere bei Gefahr ins hohe Gras und fliehen nicht. Deshalb geraten sie schnell in Lebensgefahr. Michael Medak von der Rehkitz-Rettung Stormann sagte uns:
3: Diese Kitze, die werden jetzt ja nicht per Hand aufgezogen, sondern die werden dann direkt nach der Maat wieder freigelassen und finden sich dann mit ihrem Muttertier, mit der Ricke, auch wieder zusammen. Es ist also nicht, dass wir dort die Kitze aus der Natur entnehmen, sondern nur für den Zeitraum der Maat einfach sichern, um vor dem Mähwerk geschützt zu sein.
1: Zwei Jugendliche aus Uetersen, die zwei 21-Jährige brutal zusammengeschlagen haben sollen, sitzen jetzt in Untersuchungshaft. Zu dem Angriff ist es bereits Ende April gekommen. Die 16 und 17 Jahre alten Verdächtigen sind nach Polizeiangaben bereits mehrfach wegen ähnlicher Taten straffällig geworden. Der Zoll in Schleswig-Holstein blickt auf ein, wie es heißt, erfolgreiches Jahr 2025 zurück. Die hohe Präsenz in Häfen auf See und auf den Straßen hat sich demnach ausgezahlt. Zu den Schwerpunkten haben der Kampf gegen die Schwarzarbeit und die Rauschgiftkriminalität gehört. In beiden Bereichen wurden große Fälle aufgedeckt. Wer sich schon mal in WM-Stimmung bringen möchte, ist auf dem Bunyamshof in Lübeck an der richtigen Adresse. Bis morgen findet dort die Europameisterschaft der Parlamentarier statt. Die Fußballmannschaft des Bundestags, trainiert von Felix Magath, hat andere Parlamentsmannschaften eingeladen. Gegner sind die Schweiz, Österreich und Finnland. Für Lübeck als Austragungsort ist übrigens SPD-Generalsekretär Klüssendorf verantwortlich. Der Lübecker spielt beim FC Bundestag im Mittelfeld. Die nächsten Delta News gibt's in einer Stunde.
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4: Die B73 Buxtehuder Straße ist zwischen dem Bleicherweg und der Seehafenbrücke wegen eines Wasserrohrbruchs in beiden Richtungen gesperrt. Im Kreis Rendsburg-Eckernförde ist die Rendsburger Schwebefähre in beiden Richtungen wegen technischer Probleme außer Betrieb. In Hamburg ist die Bismarckstraße zwischen der Rohnstraße und der Hohenluftchaussee wegen eines Feuerwehreinsatzes gesperrt.

0: Außerdem ist die Hohe Luft-Chaussee zwischen dem Eppendorfer Weg und der Moltke-Straße in beiden Richtungen dicht. Die Wellingsbütteler Landstraße zwischen Borstelsende und der Bancho-Straße ist wegen eines Wasserrohrbruchs in beiden Richtungen gesperrt. Und in Hamburg kann es aufgrund des Hochwassers bis morgen früh zu Verkehrsbehinderungen kommen. Geblitzt wird in Dahme auf der Zismarer Straße. 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
2: Mit Leo, euch einen richtig schönen Freitagabend und die nächsten 60 Minuten, die werden garantiert feini. Also, das weiß ich jetzt schon, weil mein Gast hier in der nächsten Stunde ist einfach so ein absolut cooler Musiker, sowohl menschlich als auch musikalisch, ist er mega drauf. Chapo 102 ist heute bei mir zu Gast. Hallöchen, mein Lieber.
3: Hallihallo.
2: Es ist so crazy. Ein meiner Lieblingssongs von Chapo 102 hätte es glatt gar nicht gegeben, weil der war eigentlich gar nicht für diese Platte gedacht. Zum Glück ist er trotzdem mit drauf. Welcher Song das ist und wie der entstanden ist gleich nach seiner Collab mit Nina Chuba. Ich hasse dich und hier ist er mit seinen 102 Boys. Tote Tauben.

0: Ich hasse dich, das sind Nina Tschuber und mein Gast heute Abend, Schapo 102 im Delta Musik Spezial. 60 Minuten habe ich jetzt Schapo heute bei mir. Wir gucken mal so ein bisschen Backstage hinter die Kulissen der Musikbranche. Und natürlich erstmal jetzt auf das, was dieses Jahr so kommt, Schapo. Das ist ja echt crazy, dein Festivalsommer, oder?
1: Boah, es wird auf jeden Fall der vollste Festivalsommer, den ich bislang hatte. Ich glaube, insgesamt spiele ich 26 Stück, wenn man die 1 oder 2 Dinger damit zuzählt. Es wird auf jeden Fall tough, aber ich habe ultra Bock. Vor allem jetzt mit der neuen Platte, die dann live zu zocken.
0: Ja, und apropos neue Platte, Fahrt ins Blaue, die Release-Show, die hast du ja in Berlin gespielt, obwohl du ja doch eher so Team Hamburg ist. Wieso genau ausgerechnet Berlin?
1: Eigentlich war tatsächlich am Anfang geplant, das nur in Hamburg zu machen. Und Hamburg ganz einfach aus dem Grund, weil ich Hamburger bin. Ich lieb's da. Es ist für mich aber auch oft schwer, da zu spielen, weil ich da fast immer dann irgendwie ein paar Tränchen fließen auf der Bühne. Und Berlin einfach aus dem Aspekt, dass ich hier wohne, ist es nicht so weit nach Hamburg. Das heißt, das war irgendwie produktionsseitig für uns auch stemmbar.
0: Na okay, das macht natürlich Sinn. Ich habe das Gefühl, wir haben im tiefsten Winter schon totale Summer-Vibes von dir gehabt, dank Warschau. Und die Story hinter dem Song, die ist ja auch ein bisschen lustig. Eigentlich wäre der fast gar nicht entstanden.
1: Wir hatten eigentlich einen Flug irgendwie um 5.30 Uhr morgens aus Berlin. Mein Reisefluch, den ich ja leider mit mir trage seit Jahren, hat den Flug dann wieder ausfallen lassen, beziehungsweise verschieben lassen. Mussten den nächsten dann um 10 nehmen und wir waren alle todesgerädert, weil wir natürlich dann um 3 Uhr schon mal zum Flughafen mit Koffer abgehen. Instrumente aufgeben. Und dann saßen wir dann halt irgendwie 5 Stunden am Flughafen rum, mussten dann aus Valencia nochmal 2 Stunden ins Landesinnere fahren und dann waren wir halt alle schon irgendwie ein bisschen gebeutelt. Und dann meinte ich so, ey Jungs, dann lass es doch erstmal so machen. Wir gucken mal, ob uns die Muse küsst und wenn nicht, dann gehen wir heute halt früh schlafen.
0: Aber ein Glück hat die Muse dich ja wohl geküsst. Schapo 102, gemeinsam mit Gustav, dem Collab-Partner von 01099. Hier ist Warschau.

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1: Natürlich haben wir die krassesten Stars hier zu Gast. Heute zum Beispiel im Delta-Musik-Spezial. Chapo 102 eine Stunde bei mir. Moin, ich bin Leo. Du hast dein neues Album Fahrt ins Blaue, hast du mir gerade schon erzählt, während der Musik hier lief. Nicht nur in Deutschland geschrieben, sondern auch im Ausland.
3: So das Setting musste richtig sein. Es sollte so ein altes Steinhaus sein und es sollte irgendwie, der Außenbereich sollte so ein bisschen überwachsen sein. Und da war es mir gar nicht so wichtig, ob das jetzt in Spanien, ob es in Italien, ob es in Kroatien ist. Und da war es dann halt einfach irgendwie so ein bisschen die Kosten abwägen. Und das hat mir gefallen. Natürlich musste ich bei Musik machen, vor allem, weil ich ja auch gesagt habe, ich möchte es auch draußen irgendwie machen. Darauf achten, dass möglichst kaum bis gar keine Nachbarn da sind, und das war da auch gegeben.
1: Okay, wenn wir jetzt mal selber ans Album machen gucken, das war dieses Mal total anders als sonst bei den Platten, oder?
3: Es war auch gar nicht geplant, dass wir ein Album machen. Ich bin ja reingestartet eigentlich, weil ich gar nicht so richtig wusste, was mache ich jetzt überhaupt. Ich habe irgendwie auch 7 Monate kein Studio von innen gesehen und es war irgendwie tough zu der Zeit, und dann meinte ich so, ey, lass einfach irgendwas machen und vielleicht lass mal irgendwie gucken, dass wir irgendwie eine 7-Tracks-EP oder so schon mal zusammendonnern. Und dann hatten wir aber nach der ersten Woche in Brandenburg dann auf einmal schon 8 Songs, und dann meinte ich, naja gut, es läuft gerade irgendwie, lass doch einfach gucken, dass wir jetzt ein Album machen, oder?
1: Ein Glück, sag ich da mal. Also ich glaube, das ist für viele von uns eine gute Sache, dass da direkt ein ganzes Album rausgekommen ist. Bist du glücklich, Chapo?
3: Doch, ich bin mehr als glücklich. Wirklich, also wie gesagt, wir haben niemals damit gerechnet, dass es so die Leute erreicht, vor allem weil ein A-Side auch meinte, als ich ihm gesagt habe, was ich machen möchte, er war so, wow, bist du dir sicher? Bist du dir sicher, dass das der Move ist, jetzt sowas zu machen? Meinte ich so, ey, weiß nicht, aber das ist das, worauf ich Lust habe. Und dann so nach 2 Songs, ich glaube nach Wir sind laut oder Schön, dass du da warst, meinte er dann so, ah, doch, ich check.
1: Das hat natürlich einen Grund, warum ich dich jetzt gefragt habe, auf einmal, ob du glücklich bist. Sei es doch der nächste Song. Jetzt Schaff 1 zu 2 auf der Delta-Playlist. Bist du jetzt glücklich?
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2: Sonne pur und sehr viel wärmer als noch letzte Woche. Wenn das hier so klingen würde bei Delta. Sharp 102 wäre der glücklichste Mensch auf Erden, das sag ich euch. Die schönsten Dinge für ihn aktuell, die bequatschen wir mit ihm gleich hier im Delta Musik Spezial und hören natürlich weiter auf seine aktuelle Platte Fahrt ins Blaue. Es gibt ihn jetzt erstmal hier zusammen mit Bowser Alkohol und hier ist sein Song für immer im Delta Musik Spezial.
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0: Bausam, Herbert Grönemeyer und Schapo 102 hier auf Delta mit Alkohol für euch am Freitagabend. Wir sind neuer näher Delta und deshalb sprechen wir mit Schapo hier, der ist mein Gast in dieser Stunde, ist mir zugeschaltet, das freut mich sehr. Und dein neues Album Fahrt ins Blaue, das hat mich auch sehr gefreut, als das rausgekommen ist. Also ich habe es mir direkt gegeben, bin großer Fan davon. Der Name ist ja deswegen entstanden, weil du da auf so einer Fahrradtour unter anderem mit deinem Dad warst, oder?
1: Das ist ein Fußballverein und wir saßen im Garten und habe ich auf seinem Handy so irgendwie Einladung, Fahrt ins Blaue, komm, Fahrradtour. Wir machen Gepäckträger voll, jeder einen Kasten Bier und dann mal schauen, wo uns das Leben hinbringt. Und meinte ich, genial, also ich habe noch keinen Albumnamen, der wird's jetzt.
0: Ja, Prost, wenn es auch mal so einfach geht. Im Prozess selber, wo das Album entstanden ist und Fahrt ins Blaue immer mehr so dein Baby wurde, hast du da viel Druck gespürt oder war das für dich dieses Mal chillig?
1: Auf jeden Fall. Also bei Hell Dunkel, da habe ich 2,5 Jahre an dem Album gearbeitet, ganz viel immer wieder verworfen. Ich glaube, da waren am Ende irgendwie knapp 40 Songs in der Dropbox und immer, das ist halt das Problem, wenn du, ich habe ja auch kaum Singles da rausgebracht, weil ich meinte, na, vielleicht machen wir noch einen besseren und dieses ganze verkopfte Musik machen, das ist es einfach nicht. Und das ist dann so, ey, einfach machen. Und wenn es sich gut anfühlt, dann ist es richtig.
0: Das stimmt, dann passt das einfach. Und wenn wir gerade jetzt schon bei so coolen Sachen sind, was sind denn so 3 schöne Dinge, die du dieses Jahr noch erleben möchtest? Ich frage nicht ohne Grund, weil wir wollen gleich auch mal in den passenden Song dazu reinhören.
1: Also ein befreundetes Pärchen heiratet dieses Jahr, da freue ich mich sehr drauf. Dann natürlich die Tour spielen, das wird auch der Wahnsinn, vor allem jetzt mit der Band, die sich gerade neu formiert. Als drittes natürlich auch die Festivalsaison und einfach jetzt wieder Frühling. Ich freue mich gerade am meisten darüber, wenn die Blätter endlich wieder in Bäumen hängen.
0: Oh ja, das ist jetzt natürlich immer von Tag zu Tag gefühlt schon schöner. Schaffer 102 mit seinen 102 Boys. Hier schöne Dinge auf Delta.
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0: Ja, das ist Nina Schubert. Die hat gleich zwei Songs mit Chapo gemacht. Nicht nur den wir heute auch schon gehört haben, Ich hasse dich, sondern auch Randali. Natürlich hier im Delta-Musik-Spezial. Wir sind nicht alleine. Chapo 102 begleitet uns die ganze Stunde, mit ihm sprechen wir über sein neues Album, über die Tour ansteht und jetzt darüber, wie sich der Chapo heute so ein bisschen zu früher verändert hat. Was würdest du sagen? Wie war da so deine Entwicklung?
1: Ich weiß, dass ich die Songs alle gut hinkriege, für mein Gefühl zumindest. Und auch sich ein bisschen was vielleicht an der Bühnenpräsenz dadurch geändert hat. Genau, also ich schätze, es wird einfach eine deutlich erwachsenere Show.
0: Bist du denn ein krasser Overthinker?
1: Auf jeden Fall. Das Problem ist, man hört ja immer alles ganz feinfühlig auf den In-Ears, die man hat, was nach draußen hin oft die Leute gar nicht so mitbekommen. Und dann geht man schon mal von der Bühne und ist sich so, ich kann's doch eigentlich, warum kriege ich es dann nicht hin? Und natürlich auch eine Aufregung, die dann manchmal mitspielt.
0: Das Musikspezial mit mir, Leo, und mit Chapo 102 heute Abend. Ich danke dir, das war richtig, richtig schön, diese ganze Stunde. Das ganze Interview checkt ihr auf deltaradio.de natürlich auch nochmal zum Nachhören. Und zum Abschied heute, dass du dir natürlich auch noch einen Song wünschen, den du gerade feierst, der dich inspiriert hat vielleicht. Ich würde jetzt einfach mein Mikro ausmachen. Du bist der Radiomoderator ab jetzt und legst los.
1: Ihr hört jetzt Mädchen von nebenan von Yola im Delta Musik Spezial Radio. Ihr kriegt den halt überall gerade reingespielt und ich finde den geil. Also ich finde Yola macht total Spaß. Es ist irgendwie so frech und nice und erfrischend. Finde ich auf jeden Fall
0: gut. Ist so. Chapo, danke dir. Alles Gute.
1: Dankeschön.

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1: Mit Finn Riebesel, Freundlieb. In Schleswig-Holstein ist die Saison der Rehkitzrettung gestartet. Viele Rehe bringen ihre Junge zur Welt, genau dann, wann auf den Feldern die erste große Mahd ansteht. Damit die Jungtiere nicht von Mähwerken erfasst werden, sind freiwillige Helfer im Einsatz. Und die Arbeit hat sich im Laufe der letzten Jahre deutlich verändert, sagte uns Marion Lutz, Vorsitzende der Kitzrettung Hüttener Berge.
2: Wir haben angefangen mit einem Landwirt auf drei Flächen, mit einer Drohne, die gerade 100 Meter weit fliegen konnte. Und wir sind jetzt aufgestellt mit 9 Einsatzdrohnen, betreuen 30 Jagdreviere. Und wir haben unser System so aufgebaut, dass die Landwirte das weiterhin bei den Jägern anmelden. Und die Jäger, die melden Reviere. Und wir haben unser System so aufgebaut, dass die Landwirte das weiterhin bei den Jägern anmelden.

0: ums Leben gekommen. Der 32-Jährige hat zuvor mit hohem Tempo einen anderen Wagen überholt und soll dann in der Gegenverkehrsspur geblieben sein. Die Bundesstraße war noch bis zum Morgen gesperrt. Ein Betrüger hat einen Mann aus Hohenaspe bei Itzehoe um mehr als 100.000 Euro gebracht. Der Unbekannte erzählte dem Mann am Telefon, seine Tochter brauche eine Kaution, ansonsten müsse sie in der Ukraine ins Gefängnis. Der ältere Herr übergab daraufhin insgesamt 108.000 Euro an den Betrüger. Im Süden Schleswig-Holsteins sind ab heute immer mal wieder Oldtimer-Busse auf den Straßen unterwegs. Und zwar auf ganz normalen Buslinien der Verkehrsbetriebe Hamburg-Holstein. Die feiern so 100-jähriges Jubiläum. Los geht's heute auf den Strecken Bergedorf-Geesthacht und Geesthacht-Lauenburg. An den kommenden Samstagen sind weitere Aktionen geplant. Morgen starten im Tennisstadion am Roten Baum die Hamburg Open, allerdings ohne sein Aushängeschild. Olympiasieger Alexander Zverev hat kurzfristig abgesagt wegen anhaltender Rückenprobleme. Er möchte rechtzeitig für die French Open wieder fit sein. Die nächsten Delta News gibt's in einer Stunde.
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2: Auf der A7 Hamburg Richtung Hannover, Achtung, zwischen Waltershof und Hausbruch hat es einen Unfall gegeben. Die B73 Buxtehuderstraße ist zwischen dem Bleicherweg und der Seehafenbrücke wegen eines Wasserrohrbruchs in beiden Richtungen gesperrt. Im Kreis Rendsburg-Eckernförde ist die Rendsburger Schwebefähre in beiden Richtungen wegen technischer Probleme außer Betrieb. Außerdem ist die Wellingsbütteler Landstraße zwischen Borstelsende und der Banschowstraße wegen eines Wasserrohrbruchs in beiden Richtungen dicht. In Hamburg kann es aufgrund des Hochwassers bis morgen früh zu Verkehrsbehinderungen kommen. Geblitzt wird in Dahme auf der Zismarer Straße. 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
5: Ja, einen wunderschönen guten Abend. Zeit wieder für die Frische Theke. Gibt's immer Freitagabends ab 20 vor 9 und am Dienstag nochmal ab 20 vor 8. Heute Abend mit dabei neue Musik von Shakira, Gracie Abrams, David Guetta, Ellie Duhay, Roe Byrne, Leonie, Antje Schomaker und wir starten jetzt mit einem Song, der vor 10 Jahren schon geschrieben wurde. Dann wurde er vergessen und die beiden, die den Song zusammen geschrieben haben, haben den Song jetzt wiedergefunden, fanden ihn jetzt nach 10 Jahren fantastisch und haben gesagt, ey, wir veröffentlichen den jetzt. Und das ist jetzt der Opener hier für die frische Theke. Repeated von Martin Garrix und Ed Sheeran.
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0: Im Januar 2024 hat Antje Schomaker ihren letzten Song als Feature veröffentlicht und ihren regulär letzten Song alleine 2023 sogar. Hier ist die frische Ticke bei Delta. Jetzt ist sie zurück. Welcome back, Antje Schomaker. Das war ihre neue Single Mascara.
1: Es gibt so Beziehungen, da gibt die andere Person einem das Gefühl, dass man zu viel ist, dass die Musik, die man hört, peinlich ist, dass irgendwas mit einem nicht stimmt. Und dann trennt man sich und guckt nach ein paar Jahren zurück und denkt so, mir geht's so gut ohne dich. So toll, dass du nicht mehr da bist. Und darüber ist mein neuer Song, Mascara.
0: Und das bringt uns jetzt hier zu einer deutsch-norwegischen Freundschaft. Denn die deutsche Hitrakete Leonie hat sich mit Markus und Martinus aus Norwegen zusammengetan. Also zu Leonie muss man jetzt so viel nicht mehr sagen. Die hatte jetzt 5 oder 6 Nummer 1 in den deutschen Airplay-Charts. Die aktuelle Nummer mit Callum Scott ist, glaube ich, auch schon wieder Top 20 und auf dem Weg nach oben. Und jetzt kommt direkt schon der nächste Song. Und gefeatured werden hier Markus und Martinus Gunnarsen, Zwillinge, Mitte 20 aus Norwegen. Und weil es jetzt gerade passt, rund um das ESC-Wochenende, die waren beim schwedischen ESC-Vorentscheid im Jahr 2023, haben dort alle Vorrunden, also in Schweden wird das ja sehr, sehr ernst genommen mit dem ESC, mit sehr vielen Vorrunden, das geht über Wochen, da haben sie sich überall durchgekämpft, sind letztendlich sogar Platz 2 geworden und die Künstlerin, die auf Platz 1 gelandet ist da 2023, das war Loreen, die dann letztlich sogar auch den ESC gewonnen hat. So, nur also ein gemeinsamer Song mit Leonie, die Nummer heißt Moonlight und die gibt's jetzt hier in

Bei Neptunica muss ich immer an die Kieler Woche denken. Ich weiß nicht mehr genau, welches Jahr es war. Irgendwann kurz nach Corona, dass er nämlich eingesprungen für, ich meine Jerome, der krank geworden ist. Und er war so aufgeregt. Ich glaube auch, er hatte zu dem Zeitpunkt in der Größenordnung noch nie gespielt. Und das war so ein Abriss, so ein fantastischer Auftritt. Und das war die neue Nummer von Neptunica. Hier in der Frische Theke bei Delta. Der Song heißt What If? Und jetzt gibt's hier eine heiße Empfehlung von Dermot Kennedy, ein fantastischer irischer Singer-Songwriter. Der hat nämlich einen anderen Künstler auf der Straße gesehen, wie er Straßenmusik gemacht hat, hat ein Video davon gemacht, was dann wiederum viral gegangen ist. Dadurch hat dieser Typ einen Plattenvertrag bekommen. Und von dem würde ich euch jetzt gerne eine neue Nummer spielen. Der Künstler heißt Roe Byrne, R-O-E-B-Y-R-N-E geschrieben. Kommt aus Dublin, ist Anfang 20. Und was ich hier ganz bemerkenswert fand, ist, dass die diesen Song sehr oldschool promoten. Denn es ist normalerweise so, Songs kommen freitags raus und ab dann dürfen sie auch im Radio gespielt werden. Ganz früher war es so, dass mit einem Vorlauf von manchmal 4 Wochen Songs ans Radio geschickt wurden. Dann wurden die im Radio warm gespielt, bis sie dann erschienen sind und dann kam man ran. Das hat sich natürlich alles im Streaming-Zeitalter verändert und so weiter. Alles cool. Bei Roe Byrne haben sie es jetzt tatsächlich so gemacht, dass in der Woche vor der offiziellen Veröffentlichung auf den Streaming-Diensten am 22. Mai der Song schon exklusiv im Radio gespielt werden darf. Und da mache ich gerne mit. Hier ist Fairly Happy von Roe Byrne in der Frische Theke bei Delta.

0: Ellie Duhay aus Alabama in den USA hier in der Frische Theke bei Delta. Das war ihr neuer Song, This Side of Heaven. In der Bio von ihrem Instagram-Kanal steht New Era Loading. Und tatsächlich war bei Ellie Duhay eine Menge los. Sie blickt auf intensive und schwierige Jahre zurück. Sie sagt von sich selbst, dass sie sich in diesen Jahren zwar selbst verloren, aber und dass das Positive auch wieder neu gefunden hat. Und nach dieser Zeit und auch emotionalen Veränderungen hat sie angefangen, auch Musik irgendwie anders zu machen. Verletzlicher, ehrlicher und nicht mehr um, und sie hatte nämlich das Gefühl, dass es bei ihr so war, um Erwartungen zu erfüllen. Ihre neue Era steht für einen weicheren, authentischeren Neuanfang. Es geht um Selbstfindung, emotionale Tiefe und das Wiederentdecken ihres jüngeren Ichs. Das war der neue Song von Ellie Duhay, This Side of Heaven. Und das bringt uns jetzt zu David Guetta und Martin Horger. Es gab da ja schon so eine Ankündigung beim Coachella und jetzt ist es offiziell. Die haben ein gemeinsames Projekt, das nennt sich Man Machine, und eine erste gemeinsame EP ist angekündigt. Und alle 5 Tracks von dieser EP wurden von Ibiza bis zum Coachella durchgetestet und sind ab sofort überall zu hören. Ich würde euch gerne Track Nummer 1 dieser EP spielen. Ganz schöner Banger, wie ich finde. The Past, The Present, The Future. Hier sind David Guetta und Martin Horger als Man Machine in der Frische Theke bei Delta.
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4: Neue Musik von Shakira, Berkan, Felix Jehn, Queen Mahoro und Gracie Abrams gibt's in dieser halben Stunde noch hier in der Frische Theke bei Delta. Zweite halbe Stunde geht jetzt los mit einem neuen Song von der wunderbaren Lori aus Berlin.
5: Nie wieder handelt von etwas, das, glaube ich, viele von uns kennen, nämlich diesen Moment, wo man selber endlich merkt, so nicht mehr. Keine Beziehung, keine Freundschaft, kein Job soll einem selber das Gefühl geben, sich verstellen zu müssen oder gar die Einladung geben, schlecht mit sich umgehen zu lassen. Und für mich ist Nie wieder genau dieser Befreiungsschlag. Ein Song übers Grenzen setzen, übers für sich einstehen, übers Loslassen und dabei aber eben zu sich selbst zurückzufinden, seinen eigenen Wert zu kennen und selbstbewusst sagen zu können, toxische Menschen brauche ich nicht.
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Album Nummer 3 von Gracie Abrams ist fertig. Hier ist die frische Theke bei Delta wie immer freitags und dienstags abends. Und das war der erste Vorbote auf dieses dritte Album. Der Song heißt Hit the Wall, das Album wird Daughter from Hell heißen und erscheint am 17. Juli, ist auch gar nicht mehr so lang hin. Und von Gracie Abrams kommen wir jetzt zu Queen Mahoro. Vielleicht kennt ihr den deutschen Singer-Songwriter Johnny Mahoro, das ist seine Schwester. Und wenn ihr schon mal auf einer Show von Johnny wart, dann werdet ihr sie auch dort gesehen haben. Sie tritt nämlich mit ihm auf, macht aber eben auch Solo-Musik. Und ihren neuesten Song würde ich euch jetzt gerne spielen hier in der frischen Theke bei Delta. Hier ist Halbe Wahrheit, Queen Mahoro.

in der Frische Theke bei Delta. Und dieser Song im Original war im Januar 2026 ihre Debütsingle Fabulous. Und jetzt, knapp 5 Monate nach Release, gibt's hier nochmal diesen Remix von Felix Jehn. Hier ist die Frische Theke bei Delta. Gibt's immer am Freitagabend ab 20:09 und am Dienstagabend nochmal ab 20:08. Und jetzt geht's hier weiter. Neue Musik von Berkan. Also der ist wirklich schon eine ganze Weile im Musikgeschäft. Seine ersten Songs hat er so 2014 veröffentlicht. Und jetzt hat er für den 10. Juli sein neues Album angekündigt, namens Lösch meine Nummer, sehr guter Titel auch. Und nach Es tut nicht mehr weh gibt es jetzt sozusagen den zweiten Vorboten auf dieses kommende Album. Und da ist Tarek von KIZ als Feature noch mit drauf. Der Song heißt Juli 25, gibt's jetzt hier in der Frische.

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0: Shakira und Burna Boy waren das hier in der frischen Theke bei Delta. Die Die hieß der Song. Und das ist der offizielle Song zur Fußball-WM 2026. Und Shakira wird auch live auftreten. Es wird nämlich erstmals bei einer Fußball-WM auch eine Halftime-Show geben. Und zwar beim Finale. Und da steht nicht nur Shakira auf dem Line-Up, sondern auch noch Madonna und BTS. Und ich könnte mir vorstellen, dass Burna Boy dann vielleicht auch noch mit dabei ist, wenn die zusammen den offiziellen Song gemacht haben. Da stand hier aber nirgendwo, das habe ich jetzt nur so behauptet. Mein Name ist Melle. Das war hier die frische Theke bei Delta. Einen Song habe ich noch für euch und der kommt von der wunderbaren Wilhelmine. Wilhelmine hat ein neues Album veröffentlicht, das heißt Nur Mut, mit insgesamt 15 Songs drauf. Und ich würde mich jetzt gerne mit Track Nummer 5 von euch verabschieden. Der Song heißt Ich gebe alles. Hier ist Wilhelmine in der frische Theke bei Delta. Schönen Abend für euch noch.
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1: Mit Cornelius Dreger. Kanzler Merz hat zugegeben, dass es in seiner Regierung gerade nicht rund läuft. Beim Katholikentag in Würzburg sagte der CDU-Chef, die schwarz-rote Koalition streite vielleicht zu viel und liefere zu wenig. Streit gehöre zwar zur Demokratie, müsse aber auch zu Ergebnissen führen. Auch seine Kommunikation müsse vielleicht zu viel und liefere zu wenig. Streit gehöre zwar zur Demokratie, müsse aber auch zu Ergebnissen führen. Auch seine Kommunikation

0: Konkret wurde Trump aber nicht. Chinas Staatschef Xi zeigte sich zurückhaltender. Er hat inzwischen aber eine Einladung ins Weiße Haus angenommen. Der Politikwissenschaftler Thomas Jäger sagte dazu bei NTV:
1: Trump ist nicht mehr der Anführer der Welt. Er will keine Verbündeten haben. Er ist als der Präsident der USA, unterstützt von einer Maga-Bewegung, Zustimmung 35%, in China aufgetreten und entsprechend ist er auch abserviert worden.
0: Justizministerin Hubich hat in der Bild-Zeitung deutlich strengere Regeln für den Ticket-Zweitmarkt angekündigt. Damit sollen die teilweise horrenden Preisaufschläge beim Weiterverkauf begrenzt werden. Zuletzt hatten Dutzende Künstler wie die Toten Hosen und die Ärzte das in einem offenen Brief gefordert. Bei einem Chemieunfall in Nürnberg ist ein Mann gestorben. In einer Firma in einem Industriegebiet war am Morgen ein gefährlicher Stoff ausgetreten, welcher ist noch unklar. Die betroffenen Räume konnten bislang nicht betreten werden. Mindestens 7 Menschen wurden verletzt, 4 kamen ins Krankenhaus. Überraschung bei den Filmfestspielen in Cannes. John Travolta hat eine goldene Ehrenpalme für sein Lebenswerk bekommen. Die Auszeichnung gab es kurz vor der Präsentation seines Regiedebüts Nachtflug nach L.A. Der 72-Jährige zeigte sich sichtlich gerührt. Travolta wurde mit Filmen wie Grease und Pulp Fiction weltbekannt. Die nächsten Delta-News gibt's in einer Stunde.
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3: Auf der A1 Lübeck Richtung Hamburg, bitte aufpassen, zwischen Billstedt und Moorfleet hat es einen Unfall gegeben. Auf der A7 Hamburg-Flensburg sind in Höhe Warder in beiden Richtungen Rehe auf der Straße unterwegs. Die B73 Buxtehuderstraße ist zwischen dem Bleicherweg und der Seehafenbrücke wegen eines Wasserrohrbruchs in beiden Richtungen gesperrt. Im Kreis Rendsburg-Eckernförde ist die Rendsburger Schwebefähre in beiden Richtungen wegen technischer Probleme außer Betrieb. Außerdem ist die Wellingsbütteler Landstraße zwischen Borstelsende und der Banschowstraße wegen eines Wasserrohrbruchs in beiden Richtungen dicht. In Hamburg kann es aufgrund des Hochwassers bis morgen früh zu Verkehrsbehinderungen kommen. Geblitzt wird in Dahme auf der Zismarer Straße. 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
1: Was sie beim Football können, das können wir schon lange. Das hat sich wahrscheinlich FIFA-Boss Gianni Infantino gedacht. Und deswegen wird es in diesem Jahr zum ersten Mal in der Geschichte der Fußball-Weltmeisterschaft eine Halbzeitshow geben. Und das Line-Up, das hat es wirklich in sich. Mit dabei ist Shakira. Liegt auch auf der Hand irgendwie, weil sie auch zusammen mit Burna Boy den offiziellen WM-Song singt. Außerdem wird Madonna noch mit auf der Bühne stehen. Und um den Hype nochmal richtig real zu machen, werden auch noch BTS live performen. Produziert wird das Ganze übrigens von Coldplay-Sänger Chris Martin und es wird darüber spekuliert, ob die Halbzeit dann dafür extra verlängert wird, wie es auch schon beim letzten Club-WM-Finale der Fall war. Schöne Geschichte zum Schluss dazu noch. Mit der Show sollen bis zu 100 Millionen Dollar für Bildungs- und Fußballprojekte auf der ganzen Welt gesammelt werden. Apropos Kohle, darauf hoffen im Zusammenhang mit der Fußball-WM auch die deutschen Brauereien. Kam ja nämlich gerade erst eine Statistik raus, dass so wenig Bier wie noch nie verkauft wird. Aber damit sind die Bierbrauer nicht allein, weil auch die Weinbauern immer mehr zu kämpfen haben. Im vergangenen Jahr ist der weltweite Weinkonsum auf den niedrigsten Stand seit 1957 gesunken. Die Gründe dafür sind ähnlich wie bei mir die wirtschaftliche Unsicherheit und eine Änderung unserer Lebens- und Trinkgewohnheiten. Außerdem spielen beim Weinanbau Klimaschwankungen auch noch eine ziemlich große Rolle.
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0: Moin, hier ist Delta, mein Name ist Pia und wenn ihr ganz gerne mal selber den Pinsel schwingt, Bücher lest oder auch selber Musik macht, auf Konzerte geht, Kunstausstellungen besucht, dann kann euch das anscheinend dabei helfen, gesünder alt zu werden. Zu diesem Ergebnis kommt jetzt eine Studie des University College London.
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0: Für die Untersuchung wurden bei mehr als 3.500 Menschen Blutwerte analysiert und Fragebögen ausgewertet. Dabei zeigte sich, wer regelmäßig kulturelle Dinge macht, also zum Beispiel liest, Musik hört oder ins Museum geht, altert im Schnitt etwas langsamer. Laut Studie etwa 4%. Die Forschenden vermuten, dass Kunst und Kultur vor allem Stress reduzieren. Und genau das könne wiederum das Risiko für Krankheiten wie Bluthochdruck oder Herzinfarkte senken. Spannend ist auch, der Effekt soll laut der Studie ähnlich groß sein wie der gesundheitliche Vorteil, wenn Menschen mit dem Rauchen aufhören. Also die Botschaft von den Wissenschaftler und Wissenschaftlerinnen, gesund alt werden bedeutet nicht nur Bewegung und Sport, sondern auch den Geist aktiv zu halten durch Emotionen, soziale Kontakte und kreative Eindrücke.
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1: Mit Cornelius Dreger. Bundeskanzler Friedrich Merz übt Selbstkritik. Er gibt zu, dass er die Menschen in Deutschland mit seiner Politik nicht richtig erreicht. Philipp Rösler berichtet.
2: Beim Katholikentag in Würzburg hat Merz offen über seine Schwächen gesprochen. Er fragt sich selbst, warum es ihm nicht gelingt, die Leute zu überzeugen und emotional mitzunehmen. Seine Kommunikation müsse er verbessern, so der Kanzler. Zum Dauerstreit in der schwarz-roten Koalition sagt Merz, Streit gehöre zur Demokratie. Aktuell werde aber zu viel gestritten und so wenig erreicht. Union und SPD müssten beweisen, dass sie Probleme lösen können.
1: US-Präsident Trump zieht eine positive Bilanz zum Abschluss seiner China-Reise. Man habe fantastische Handelsdeals erreicht. Chinas Staatschef Xi zeigte sich zurückhaltender. Eine Einladung ins Weiße Haus hat er inzwischen aber angenommen. Im Iran-Krieg forderten beide Seiten eine schnelle Waffenruhe und die Freigabe der Straße von Hormuz für Öl- und Gastanker. Der Iran blockiert die Meerenge seit Wochen. Die Folge sind drastisch gestiegene Energiepreise. Vor der dänischen Insel Anholt ist ein toter Buckelwal entdeckt worden. Die Behörden vermuten, dass es sich um den Wal handelt, der mehrfach an der deutschen Ostseeküste gestrandet war. Proben sollen jetzt Klarheit bringen, Ergebnisse gibt's aber wohl frühestens nächste Woche. Eine private Initiative hatte den Wal zuletzt ins Skagerrak gebracht und dort freigelassen.

liegt ein totes Reh auf der linken Spur. Auf der A1 Lübeck Richtung Hamburg hat es zwischen Billstedt und Moorfleet einen Unfall gegeben. Die B73 Buxtehuderstraße ist zwischen dem Bleicherweg und der Seehafenbrücke wegen eines Wasserrohrbruchs in beiden Richtungen gesperrt. Im Kreis Rendsburg-Eckernförde ist die Rendsburger Schwebefähre in beiden Richtungen wegen technischer Probleme außer Betrieb. Außerdem ist die Wellingsbütteler Landstraße zwischen Borstelsende und der Banschowstraße wegen eines Wasserrohrbruchs in beiden Richtungen gesperrt. In Hamburg kann es aufgrund des Hochwassers bis morgen früh zu Verkehrsbehinderungen kommen. 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
1: Es gibt ja das Jugendwort des Jahres, aber nicht nur das, es gibt auch das Boomer-Wort des Jahres.
2: Schlecht.
1: Influencer und Content-Creator Levi Pinnell läutet die nächste Runde ein. Und ich würde sagen, wir hören einfach mal rein, welche Wörter so mit dabei sind.
3: Jungchen, hörst du wohl auf mit diesem hanebüchenen Unfug? Machst du lieber was Gescheites? Na, wenigstens hast du nicht gegendert. Ich muss jetzt weiter meine Kinder hassen.
4: Und dafür brauche ich jetzt erstmal eure Hilfe. Wir suchen nämlich ein Wort, das hauptsächlich von alten Leuten benutzt wird, aber komplett hart geht. Also zum Beispiel Kokolores, Sportsfreund oder letztes Jahr gewonnen hat Baujahr statt Geburtsjahr. Deswegen, wenn ihr eine Idee habt, was Boomerwort 2026 sein sollte, dann schreibt es in die Kommentare und die Kommentare mit den meisten Likes werden dann zur Abstimmung gestellt.
1: Diese Userin schreibt nur Hope. Paula noch Sonnabend statt Samstag. Diese Userin noch, das haben wir schon immer so gemacht. Fabian schreibt Spaßgetränk, finde ich ja klasse. Und Franka noch Stückmannrück.
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0: Ich weiß nicht, wie es euch geht, aber man ist ja der künstlichen Intelligenz manchmal doch noch so ein Stück weit skeptisch gegenüber. Delta Je mit mir Pia. Aber in diesem Reich bin ich ganz und gar nicht skeptisch, sondern finde das sehr gut, was dabei rumgekommen ist.
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0: Künstliche Intelligenz könnte nämlich künftig dabei helfen, deutlich weniger Tiere für Laborexperimente zu benötigen. Forschende aus Frankfurt, Marburg und vom Fraunhofer-Institut haben jetzt eine KI-Anwendung entwickelt, die Tierversuche teilweise ersetzen könnte. Die KI mit dem Namen Genesom wurde darauf trainiert, vorhandene Versuchsdaten von Mäusen auszuwerten und daraus realistische zusätzliche Datensätze zu erzeugen. Vereinfacht gesagt, die KI simuliert Ergebnisse, die sonst nur noch durch weitere Tierversuche gewonnen werden könnten. Laut den Forschenden könnten dadurch künftig zwischen 30% und 50% weniger Versuchstiere nötig sein, vor allem in der präklinischen Forschung, also bei der Entwicklung neuer Medikamente und Wirkstoffe. Wichtig sei aber auch, die KI kann echte Experimente wohl nicht komplett ersetzen. Sie funktioniert nur auf Grundlage bereits vorhandener Daten und wenn zu wenig echte Versuchsdaten vorliegen, dann könnten Ergebnisse wissenschaftlich unzuverlässig werden. Trotzdem sehen die Entwickler darin einen sehr, sehr wichtigen Schritt, um die Zahl von Tierversuchen langfristig deutlich zu reduzieren.
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2: Vatertag, kurze Woche und Wochenende. All das in einer Woche, besser geht's ja wohl nicht. 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

0: Also, das Wetter stimmt, die Getränke stellt ihr am besten noch kalt und dann geht's los mit unserem Mallorca-Party-Stream in diese kurze, wilde Woche. Ich wünsche euch was.
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2: Mit Cornelius Dreger. Kanzler Merz hat zugegeben, dass es in seiner Regierung gerade nicht rund läuft. Beim Katholikentag in Würzburg sagte der CDU-Chef, die schwarz-rote Koalition streite vielleicht zu viel und liefere zu wenig. Streit gehöre zwar zur Demokratie, müsse aber auch zu Ergebnissen führen. Auch seine Kommunikation müsse er verbessern, so Merz.
3: Ich beschäftige mich in den letzten Wochen mit immer größerer Intensität mit der Frage, woran liegt das, dass es mir offensichtlich nicht gelingt, die Menschen im Lande hinreichend auch zu überzeugen, dass der Weg, den wir versuchen, in der Regierung einzuschlagen, den ich versuche einzuschlagen, der richtige ist und die Bevölkerung mitgeht.
2: US-Präsident Trump zieht eine positive Bilanz zum Abschluss seiner China-Reise. Man habe fantastische Handelsdeals erreicht, sagte er kurz vor seinem Rückflug nach Washington. Konkret wurde Trump aber nicht. Chinas Staatschef Xi zeigte sich zurückhaltender. Er hat inzwischen aber eine Einladung ins Weiße Haus angenommen. Der Politikwissenschaftler Thomas Jäger sagte dazu bei NTV:
4: Trump ist nicht mehr der Anführer der Welt. Er will keine Verbündeten haben. Er ist als der Präsident der USA, unterstützt von einer Maga-Bewegung, Zustimmung 35%, in China aufgetreten und entsprechend ist er auch abserviert worden.
2: Justizministerin Hubich hat in der Bild-Zeitung deutlich strengere Regeln für den Ticket-Zweitmarkt angekündigt. Damit sollen die teilweise horrenden Preisaufschläge beim Weiterverkauf begrenzt werden. Zuletzt hatten Dutzende Künstler wie die Toten Hosen und die Ärzte das in einem offenen Brief gefordert. Bei einem Chemieunfall in Nürnberg ist ein Mann gestorben. In einer Firma in einem Industriegebiet war am Morgen ein gefährlicher Stoff ausgetreten, welcher ist noch unklar. Die betroffenen Räume konnten bislang nicht betreten werden. Mindestens 7 Menschen wurden verletzt, 4 kamen ins Krankenhaus. Der womöglich älteste Hund der Welt ist tot. Der französische Zwergspaniel Lazare ist im Alter von 30 Jahren gestorben, teilte seine Besitzerin mit. Sie hatte den Hund erst vor wenigen Wochen aus einem Tierheim adoptiert. Die nächsten Delta-News gibt's in einer Stunde.
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5: Auf der A7 Flensburg Richtung Hamburg. Achtung, zwischen Tarp und Schleswig-Schubi liegt ein totes Reh auf der linken Spur. Die B73 Buxtehuderstraße ist zwischen dem Bleicherweg und der Seehafenbrücke wegen eines Wasserrohrbruchs in beiden Richtungen gesperrt. Im Kreis Rendsburg-Eckernförde ist die Rendsburger Schwebefähre in beiden Richtungen wegen technischen

0: Es gibt so ganz bestimmte Tage im Jahr, da räumen auffällig viele Leute im Büro gleichzeitig ihren Desktop auf oder laufen gefühlt permanent mit dem Kaffee durch die Gegend. In der Werkstatt wird vielleicht mal die ein oder andere Raucherpause mehr eingelegt und dann guckt man immer wieder auf die Uhr und denkt sich, müsste doch eigentlich bald Feierabend sein, oder? Willkommen am Brückentag. Wir hatten mal wieder so eine Woche. Delta hier mit Schwenker und Feis, moin. Und Kollege Leo hat mal Dinge gesammelt, die super produktiv wirken, aber eigentlich null Arbeit sind. Hier die Top 5.
1: Platz 5.
2: Kalender aufräumen. Ja, sieht nach Struktur aus, ist aber eigentlich digitales Möbelrücken.
3: Platz 4.
2: Mails als ungelesen markieren. Aus ignoriert wird für später wichtig. Zack, Karriere gemacht.
3: Platz 3.
2: Kaffee holen für kurz den Kopf freikriegen. Der Kopf ist längst frei, der Körper will nur Richtung Küche.
3: Platz 2.
2: Den Desktop neu sortieren. Ordner neu, neu 2, wirklich neu. Das ist einfach dieses Büroballett der Verzweiflung.
3: Platz 1.
2: In Teams grün bleiben, während ihr mental an der Ostsee seid. Körper im Homeoffice, Seele in Scharbeutz. Hauptsache der grüne Punkt leuchtet. Ich kenn euch alle.

0: mit allen anderen. Schickt eure WhatsApp-Sprachnachricht von gestern Nacht an 0431 986 986 11. 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
1: Mit Cornelius Dreger. Bundeskanzler Friedrich Merz übt Selbstkritik. Er gibt zu, dass er die Menschen in Deutschland mit seiner Politik nicht richtig erreicht. Philipp Rösler berichtet.
2: Beim Katholikentag in Würzburg hat Merz offen über seine Schwächen gesprochen. Er fragt sich selbst, warum es ihm nicht gelingt, die Leute zu überzeugen und emotional mitzunehmen. Seine Kommunikation müsse er verbessern, so der Kanzler. Zum Dauerstreit in der schwarz-roten Koalition sagt Merz, Streit gehöre zur Demokratie. Aktuell werde aber zu viel gestritten und zu wenig erreicht. Union und SPD müssten beweisen, dass sie Probleme lösen können.
1: US-Präsident Trump zieht eine positive Bilanz zum Abschluss seiner China-Reise. Man habe fantastische Handelsdeals erreicht. Chinas Staatschef Xi zeigte sich zurückhaltender. Eine Einladung ins Weiße Haus hat er inzwischen aber angenommen. Im Iran-Krieg forderten beide Seiten eine schnelle Waffenruhe und die Freigabe der Straße von Hormuz für Öl- und Gastanker. Der Iran blockiert die Meerenge seit Wochen. Die Folge sind drastisch gestiegene Energiepreise. Vor der dänischen Insel Anholt ist ein toter Buckelwal entdeckt worden. Die Behörden vermuten, dass es sich um den Wal handelt, der mehrfach an der deutschen Ostseeküste gestrandet war. Proben sollen jetzt Klarheit bringen, Ergebnisse gibt's aber wohl frühestens nächste Woche. Eine private Initiative hatte den Wal zuletzt ins Skagerrak gebracht und dort freigelassen. Experten kritisierten die Aktion, weil das Tier da schon sehr geschwächt war. Die Weltgesundheitsorganisation schlägt Alarm wegen Nikotinbeuteln. Die werden zwischen Lippe und Zahnfleisch geklemmt, schmecken süß und machen schnell süchtig. Vor allem bei jungen Leuten sind die Beutel beliebt, so die WHO. Zwar sind sie in Deutschland verboten, im Netz aber trotzdem bestellbar. Deutschland ist mit einer Niederlage in die Eishockey-WM gestartet. Das Team von Bundestrainer Harold Kreis unterlag Finnland mit 1:3. Am Sonntag trifft die DEB-Auswahl im zweiten Vorrundenspiel auf Lettland. Die nächsten Delta-News gibt's in einer Stunde.
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3: Auf der A7 Flensburg Richtung Hamburg. Achtung, zwischen Tarp und Schleswig-Schubi liegt ein totes Reh auf der linken Spur. In Hamburg ist die B73 Buxtehuderstraße zwischen dem Bleicherweg und der Seehafenbrücke wegen eines Wasserrohrbruchs in beiden Richtungen gesperrt. Die Wellingsbütteler Landstraße ist zwischen Borstelsende und der Banschowstraße ebenfalls wegen eines Wasserrohrbruchs in beiden Richtungen dicht. Im Kreis Rendsburg-Eckernförde ist die Rendsburger Schwebefähre in beiden Richtungen wegen technischer Probleme außer Betrieb. Außerdem kann es in Hamburg aufgrund des Hochwassers zu Verkehrsbehinderungen kommen. 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

0: Falls ihr die nächsten Tage nichts von Musiker und Künstler Ritalin hört, dann hat das einen gewissen Grund. Denn Ritalin geht in Knast.
1: Ja, stimmt, Leute. Ich gehe in Knast. Ich bin in den letzten Jahren ein paar Mal ohne Ticket erwischt worden. Einmal hatte ich sogar eigentlich ein Ticket, aber dann habe ich es verpeilt nachzuzeigen. Mit ADHS ist eh so, dass ich Sachen die ganze Zeit vor mir herschiebe. Ich bin umgezogen. Egal. Ich gehe in den Knast und eigentlich, bevor jetzt irgendjemand sagt, warum bezahlst du nicht einfach, eigentlich könnte ich es mir leisten. Ich bin privilegiert genug, um jetzt einfach das Geld zu zahlen und nicht in den Knast zu gehen. Ich sehe es irgendwo als Selbstversuch, um mal, keine Ahnung, zu checken, ob ich 6 Tage es schaffe, nicht am Handy zu sein und mal wieder ein Buch zu lesen, weil ich habe jetzt 3 Jahre kein Buch gelesen. Aber irgendwo will ich auch darauf aufmerksam machen, wie dumm dieses Gesetz ist. Dieses Gesetz ist so hängen geblieben, weil unter diesem Gesetz leiden immer die, die sich das Ticket nicht leisten konnten, dann die Strafe nicht zahlen konnten, die Mahnung nicht zahlen konnten und sich auch nicht aus dem Gefängnis freikaufen können. Dafür gibt es eine Organisation, die heißt Freiheitsfonds und die kaufen Leute frei, die ohne Ticket gefahren sind und sich nicht leisten können, sich aus dem Gefängnis freizukaufen. Aber man könnte auch einfach dieses dumme Scheißgesetz abschaffen und das 9-Euro-Ticket zurückbringen. Aber das 9-Euro-Ticket ist Merz leider ein bisschen zu teuer. Er gibt lieber Tankrabatt an Leute, die eh ein Auto haben und keinen korrekten Preis an Leute, die mit Öffis fahren müssen. Naja. Ich gehe jetzt in den Knast und eigentlich müsste ich jetzt Promo für meinen neuen Song machen, aber ich gebe meinen Instagram-Account einfach Paul Grenzmann. Er postet die Sachen, die ich eh posten wollte und vielleicht schaffen wir es irgendwie aus dem Knast live zu gehen, beziehungsweise nicht ich, sondern er geht dann live und ich rufe an, aber das klären wir, wenn ich im Knast bin.
0: Ja, das Ganze hat also tatsächlich nicht nur einen Grund, sondern auch eine Message. Es ist auf jeden Fall crazy, das Ganze mal im Netz zu beobachten und die Kommentare zu lesen. Behaltet das auf jeden Fall mal im Auge. Ich glaube, das kann die nächsten Tage auf seinem Profil nochmal ganz spannend werden. Aber schnacken wir dann bestimmt

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0: Moin, hier ist Delta, mein Name ist Pia und wenn ihr ganz gerne mal selber den Pinsel schwingt, Bücher lest oder auch selber Musik macht, auf Konzerte geht, Kunstausstellungen besucht, dann kann euch das anscheinend dabei helfen, gesünder alt zu werden. Zu diesem Ergebnis kommt jetzt eine Studie des University College London.
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0: Für die Untersuchung wurden bei mehr als 3.500 Menschen Blutwerte analysiert und Fragebögen ausgewertet. Dabei zeigte sich, wer regelmäßig kulturelle Dinge macht, also zum Beispiel liest, Musik hört oder ins Museum geht, altert im Schnitt etwas langsamer. Laut Studie etwa 4%. Die Forschenden vermuten, dass Kunst und Kultur vor allem Stress reduzieren und genau das könne wiederum das Risiko für Krankheiten wie Bluthochdruck oder Herzinfarkte senken. Spannend ist auch, der Effekt soll laut der Studie ähnlich groß sein wie der gesundheitliche Vorteil, wenn Menschen mit dem Rauchen aufhören. Also die Botschaft von den Wissenschaftler und Wissenschaftlerinnen: gesund alt werden bedeutet nicht nur Bewegung und Sport, sondern auch den Geist aktiv zu halten durch Emotionen, soziale Kontakte und kreative Eindrücke.
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1: Mit Cornelius Dreger. Kanzler Merz hat zugegeben, dass es in seiner Regierung gerade nicht rund läuft. Beim Katholikentag in Würzburg sagte der CDU-Chef, die schwarz-rote Koalition streite vielleicht zu viel und liefere zu wenig. Streit gehöre zwar zur Demokratie, müsse aber auch zu Ergebnissen führen. Auch seine Kommunikation müsse er verbessern, so Merz.
2: Ich beschäftige mich in den letzten Wochen mit immer größerer Intensität mit der Frage, woran liegt das, dass es mir offensichtlich nicht gelingt, die Menschen im Lande hinreichend auch zu überzeugen, dass der Weg, den wir versuchen in der Regierung einzuschlagen, den ich versuche einzuschlagen, der richtige ist und die Bevölkerung mitgeht.
1: Die Pflegereform verzögert sich offenbar. Laut Funke Zeitungen will Gesundheitsministerin Wagen den Gesetzentwurf erst Ende des Monats ins Kabinett bringen. Dann wird's eng mit einer Verabschiedung vor der Sommerpause, befürchtet die Pflegebranche, die laut Unternehmerverband dringend auf Entscheidungen wartet. Die Weltgesundheitsorganisation schlägt wegen eines neuen Lifestyle-Produkts Alarm. Es geht um sogenannte Nikotinbeutel, die offenbar extrem schnell süchtig machen. Mehr von Nanju Kuhlmann.
3: Die Beutel werden zwischen Oberlippe und Zahnfleisch gesteckt, schmecken meist süß und enthalten das Nervengift Nikotin. Die WHO warnt, der Markt wächst rasant. Im vergangenen Jahr lag der Umsatz damit schon bei knapp 6 Milliarden Euro. Vor allem junge Leute haben die Tabakkonzerne dabei im Visier. Sie werben aggressiv über Social Media und Influencer. In Deutschland sind die Beutel zwar verboten, im Netz aber trotzdem bestellbar.
1: Wolfgang Kubicki wird wohl neuer FDP-Chef. Sein Konkurrent Henning Höhne aus NRW will beim Parteitag Ende des Monats nun doch nicht für den Vorsitz kandidieren. Die FDP war letztes Jahr aus dem Bundestag und zwei Landtagen geflogen. Daraufhin hatte der bisherige FDP-Chef Christian Dürr hingeschmissen. Manuel Neuer hängt beim FC Bayern noch ein Jahr ran. Der Kapitän hat nach wochenlangen Verhandlungen seinen Vertrag bis Juni kommenden Jahres verlängert. Das hat der Verein jetzt auch offiziell bestätigt. Neuer steht bereits seit 2011 beim Rekordmeister im Tor. Die nächsten Delta-News gibt's in einer Stunde.
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4: Auf der A7 Flensburg Richtung Hamburg. Achtung, zwischen Tarp und Schleswig-Schubi liegt ein totes Reh auf der linken Spur. Auf der A7 Flensburg Richtung Hannover ist die Straße zwischen Rotmarschen und Waltershof nach einem Unfall auf eine Spur verengt. In Hamburg ist die B73 Buxtehuderstraße zwischen dem Bleicherweg und der Seehafenbrücke wegen eines Wasserrohrbruchs in beiden Richtungen gesperrt. Außerdem ist die Wellingsbütteler Landstraße zwischen Borstelsende und der Banschowstraße wegen eines Wasserrohrbruchs in beiden Richtungen dicht. Im Kreis Rendsburg-Eckernförde ist die Rendsburger Schwebefähre in beiden Richtungen wegen technischer Probleme außer Betrieb. Und in Hamburg kann es aufgrund des Hochwassers zu Verkehrsbehinderungen kommen. 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
1: Was sie beim Football können, das können wir schon lange. Das hat sich wahrscheinlich FIFA-Boss Gianni Infantino gedacht. Und deswegen wird es in diesem Jahr zum ersten Mal in der Geschichte der Fußball-Weltmeisterschaft eine Halbzeitshow geben. Und das Line-Up, das hat es wirklich in sich. Mit dabei ist Shakira. Liegt auch auf der Hand irgendwie, weil sie auch zusammen mit Burna Boy den offiziellen WM-Song singt. Außerdem wird Madonna noch mit auf der Bühne stehen. Und um den Hype nochmal richtig real zu machen, werden auch noch BTS live performen. Produziert wird das Ganze übrigens von Coldplay-Sänger Chris Martin und es wird darüber spekuliert, ob die Halbzeit dann dafür extra verlängert wird, wie es auch schon beim letzten Club-WM-Finale der Fall war. Schöne Geschichte zum Schluss dazu noch. Mit der Show sollen bis zu 100 Millionen Dollar für Bildungs- und Fußballprojekte auf der ganzen Welt gesammelt werden. Apropos Kohle, darauf hoffen im Zusammenhang mit der Fußball-WM auch die deutschen Brauereien. Kam ja nämlich gerade erst eine Statistik raus, dass so wenig Bier wie noch nie verkauft wird. Aber damit sind die Bierbrauer nicht allein, weil auch die Weinbauern immer mehr zu kämpfen haben. Im vergangenen Jahr ist der weltweite Weinkonsum auf den niedrigsten Stand seit 1957 gesunken. Die Gründe dafür sind ähnlich wie bei mir die wirtschaftliche Unsicherheit und eine Änderung unserer Lebens- und Trinkgewohnheiten. Außerdem spielen beim Weinanbau Klimaschwankungen auch noch eine ziemlich große Rolle.
0: Delta, was zum Schwenker ist jetzt wieder los? 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